Cole, hier, geh sehr, sehr gut und spiel mit deiner Bassgitarre. Das kommst, er spielt zu ihm dazu mit deiner Stromgitarre. Yes, yes, yes, yes. Memphis, Tennessee.

0: Der Stippenlift, das ist der
1: Stippenstift.
0: Ja, und der Schugelkreiber, das ist der
1: Kugelschreiber.
0: Und dann die Spasenlitze, das ist die
1: Nadel.

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1: Im Studio Sebastian Rosenauer. Es ist 3 Uhr. Google könnte heute vom Europäischen Gerichtshof zu einer Milliardenstrafe verurteilt werden. Es geht um Wettbewerbsverstöße in Bezug auf Googles Handybetriebssystem Android. Hier soll Google seine Marktmacht ausgenutzt haben, um seine eigenen Produkte noch besser zu verkaufen. Gegen ein früheres Urteil hat der EU-Kommission hat Google berufen. Jetzt entscheiden Europas Höchstrichter. Aus Brüssel, Tim Kobal.
2: Die EU-Kommission hat die Kartellrechtsstrafe bereits 2018 verhängt. Die damalige EU-Wettbewerbskommissarin Margrethe Vestager. Unsere Entscheidung stoppt Google zu kontrollieren, welche Suchmaschinen und Browser auf Google Android vorinstalliert werden können. Google legt damals Berufung ein. Jetzt sind die EuGH-Höchstrichter am Zug. Ein guter Hinweis darauf, wie die höchstrichterliche Entscheidung ausfallen dürfte, bieten in der Regel die Schlussanträge der Generalanwaltschaft. Im vergangenen Jahr lautet deren Empfehlung, die Milliardenstrafe voll zu bestätigen. Sollte der EuGH in Luxemburg heute dieser Empfehlung nachkommen, dann wäre Google mit einem Jahresumsatz von mehr als 370 Milliarden Euro wohl leicht in der Lage, die 4 Milliarden Euro Strafe aus der Portokasse zu zahlen.
1: Andreas Huss, Obmann der österreichischen Gesundheitskasse ÖGK, lobt die vorgelegte Gesundheitsreform der Regierung. Diese sei zwar kein großer Wurf, es gebe aber Verbesserungen für die Menschen.
3: Das Problem der österreichischen Gesundheitsversorgung ist, dass wir lange Wartezeiten haben. Wait or pay, sagt die OECD dazu. Also entweder sie bezahlen oder sie bekommen eben nicht so vor einen Termin.
4: Zu der kommen.
3: Und aus dem Grund ist es mir schon wichtig zu sagen, mit dieser Gesundheitsreform ist adressiert, dass die Menschen am Ende des Tages weniger Wartezeiten haben, dass die Ärztinnen und Ärzte mehr Zeit für die Patienten haben und dass die Qualität der Versorgung verbessert wird. Und diese Ziele sind wichtig.
1: Sagt Huss am Abend in der ZIP 2 bei Martin Thür. Er ist der Dienstnehmervertreter im Verwaltungsrat der österreichischen Gesundheitskasse und ab jetzt wieder ein halbes Jahr ihr Obmann.
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1: Halbzeit jetzt im 16. Finale zwischen den USA und Bosnien und Herzegowina. Die USA führen mit 1:0 durch ein Tor von Falorin Balogun. Kurz vor der Pause, Balogun hatte in der 30. Minute schon einmal getroffen, das Tor ist aber wegen einer Abseitsstellung aberkannt worden. Die USA sind in der ersten Hälfte die spielbestimmende Mannschaft, deutlich mehr Pässe, deutlich mehr Ballbesitz und eben auch ein Tor mehr. USA gegen Bosnien und Herzegowina, 1:0 zur Pause. Und damit weiter zum Wetter und zu Carmen Schüssling.
6: Das Wetter hat sich umgestellt, die Hitze zieht sich in den Mittelmeerraum zurück. Hier in Österreich hat es heute meist unter 30 Grad. In den Alpen sind es um die 24 Grad am Nachmittag und die meiste Zeit scheint die Sonne. Restwolken oder letzte Regentropfen aus der Nacht heraus klingen bald ab. Es kommt lebhafter Nordwestwind auf. Der Freitag wird dann wechselhafter. Mal scheint die Sonne, dann tauchen Wolken mit Schauern auf und mehr Sonne gibt es dann wieder am Samstag.
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1: Im Studio Sebastian Rosenauer. Es ist 4 Uhr. Beim Prozess um die Lebensversicherung von Ex-FPÖ-Chef Heinz-Christian Strache könnte es heute ein Urteil geben. Die Lebensversicherung hat die Wiener FPÖ für Strache abgeschlossen, um seine Familie für den Fall seines Todes abzusichern. Im Erlebensfall hätte das Geld an die Partei gehen sollen. Strache soll aber versucht haben, selber Gelder aus der Versicherung zu kassieren, berichtet Petra Pichler.
2: Gestern wurden im Prozess noch mehrere Zeugen befragt, darunter der amtierende FPÖ-Wien-Chef Dominik Knepp. Der verwies auf einen von der FPÖ beauftragten Experten, der festgestellt habe, dass die Partei und nicht Ex-FPÖ-Chef Heinz-Christian Strache Begünstigte der Versicherung sei. Die Staatsanwaltschaft ortet Untreue bei Strache und wirft ihm vor, er habe 2014 die Versicherungssumme im Erlebensfall auf sich umschreiben lassen, ohne Parteibeschlüsse. Strache hat im Prozess die Vorwürfe als völlig falsch zurückgewiesen. Die 940.000 Euro hohe Lebensversicherung sei eine Pensionsvorsorge der Partei für ihn gewesen. Heute will das Gericht noch Strache zu den Zeugenaussagen befragen. Auch eine letzte Zeugin ist geladen. Läuft alles nach Plan, soll danach das Urteil gesprochen werden.
1: Das Smartphone im Urlaub kann bei Notfällen helfen und auch vor hohen Zusatzkosten schützen. Worauf Reisende aber achten sollten, hat sich Anke Mandl genauer angeschaut.
3: Wer in der EU unterwegs ist, kann das Smartphone dank der Roaming-Regelung meist zu den gleichen Bedingungen nutzen wie in Österreich. Außerhalb der EU kann das schnell teuer werden. Zwar gibt es ein Kostenlimit. Ab 60 Euro Datenverbrauch kommt automatisch eine Warn-SMS. Weitere Kosten entstehen erst nach Zustimmung. Trotz dieser Absicherung empfiehlt das Forum Mobilkommunikation, die Tarife vor der Reise zu prüfen und bei Bedarf ein passendes Roaming-Paket zu buchen. Wichtig ist die europaweite der Notrufnummer 112. Sie funktioniert kostenlos, auch ohne Guthaben. Die Nummer am besten vor der Reise einspeichern. Außerdem empfiehlt sich, Bildschirmsperre, SIM-PIN und Ortungsfunktion zu aktivieren. So sind persönliche Daten besser geschützt und ein verlorenes Gerät lässt sich leichter sperren oder wiederfinden.
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1: Es läuft die Nachspielzeit im Sechzehntelfinale zwischen den USA und Bosnien und Herzegowina. Die USA führen mit 2:0 durch Tore von Balogun und Thielmann. Balogun hat in der 64. Minute nach einem Foul die rote Karte bekommen. Die USA seither nur mehr zu 11. Es geht aber nur mehr knapp 3 Minuten. Und damit weiter zum Wetter und zu Carmen Schüssling.
5: In den nächsten Stunden werden die Schauer immer seltener, zumindest teilweise klart es auf und die Temperaturen sinken selbst im Osten meist unter 20 Grad. Es kann also gelüftet werden. Und tagsüber erwartet uns dann windiges, aber recht sonniges Sommerwetter mit 21 bis 27 Grad am Nachmittag. Im Osten und Süden werden es vereinzelt nochmal knapp an die 30 Grad. Der Freitag bringt wieder mehr Wolken und ein paar Schauer und das Wochenende bleibt dann sommerlich warm mit Sonne und Nordwestwind.
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1: Am Mikrofon Martin Balder. Der Europäische Gerichtshof in Luxemburg entscheidet am Vormittag über eine Rekordmilliardenstrafe gegen den Internetkonzern Google. Die EU-Kommission hat Google schon vor 8 Jahren zu einer Strafe von mehr als 4 Milliarden Euro verurteilt, wegen Missbrauchs seiner marktbeherrschenden Stellung durch das Betriebssystem Android. Der Konzern hat dagegen berufen, nun entscheiden Europas Höchstrichter. Aus Brüssel, Tim Kupal.
2: Die EU-Kommission hat die Kartellrechtsstrafe bereits 2018 verhängt. Die damalige EU-Wettbewerbskommissarin Margrethe Vestager. Unsere Entscheidung stoppt Google zu kontrollieren, welche Suchmaschinen und Browser auf Google Android vorinstalliert werden können. Google legt damals Berufung ein. Jetzt sind die EuGH-Höchstrichter am Zug. Ein guter Hinweis darauf, wie die höchstrichterliche Entscheidung ausfallen dürfte, bieten in der Regel die Schlussanträge der Generalanwaltschaft. Im vergangenen Jahr lautet deren Empfehlung, die Milliardenstrafe voll zu bestätigen. Sollte der EuGH in Luxemburg heute dieser Empfehlung nachkommen, dann wäre Google mit einem Jahresumsatz von mehr als 370 Milliarden Euro wohl leicht in der Lage, die 4 Milliarden Euro Strafe aus der Portokasse zu zahlen.
1: Die USA und der Iran haben laut den Vermittlerstaaten Katar und Pakistan bei indirekten Friedensgesprächen Fortschritte erzielt. Die indirekten Verhandlungen beider Seiten mit Unterhändlern seien positiv verlaufen, weitere Unterredungen seien geplant, so das katarische Außenministerium. Der nächste Termin soll demnach nach dem Begräbnis des getöteten iranischen Staatsoberhaupts Ali Khamenei angesetzt werden, das in einer Woche stattfinden soll. Die ukrainische Hauptstadt Kiew ist nur wenige Stunden nach der Warnung von Präsident Volodymyr Zelensky vor einem bevorstehenden russischen Großangriff schwer unter Beschuss genommen worden. In Kiew waren Explosionen zu hören. Laut Bürgermeister Vitali Klitschko ist die ganze Stadt Ziel ballistischer Raketen und Drohnen. Mindestens 2 Menschen seien getötet und mehr als ein Dutzend weitere verletzt worden. Bei der Fußball-WM hat Belgien den Aufstieg ins Achtelfinale geschafft. Nach einem 0:2 Rückstand gegen Senegal treten die Belgier das Spiel in der Verlängerung noch auf 3:2. Ebenfalls weiter sind die USA mit einem 2:0 gegen Bosnien sowie England mit 2:1 gegen die Demokratische Republik Kongo. Das waren die Nachrichten mit Martin Balder.
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3: Richtig angenehmer Morgen heute im Ländle. Wir stehen auf mit 14 Grad Höchstwerten aktuell am Rohrspitz in Bregenz, Dornbirn und Feldkirch. 13 Grad hat es in Bludenz und 11 in Alberschwende. Es wird schon wieder recht sonnig heute. Am Arlberg und im Montafon sind noch ziemlich viele Wolken unterwegs. Aber es wird tagsüber sommerlich mit 22 bis 27 Grad. Morgen dann wieder ein bisschen Regen und 25 Grad. Der Verkehrsservice um gleich 3:35 ist eine gefreute Geschichte. Es ist nämlich kaum was los, außer wenn Sie auf der A14 durch den Pfändertunnel durch wollen. Der ist in beiden Richtungen wegen Arbeiten gesperrt und Sie werden heute noch bis 6 Uhr, also eine Stunde lang noch, über Bregenz umgeleitet. Erfahrungsgemäß werden diese Sperren immer ein bisschen früher aufgehoben. Also wäre super, wenn Sie gerade unterwegs sind und unsere Verkehrshotline parat haben, dann können Sie mir direkt Bescheid geben, wann es soweit ist, unter 0800 20 4000. Gute Fahrt.
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3: Mei, endlich wieder mal durchschlafen. Ha? Und zwar mit offenem Fenster statt mit offenem Kühlschrank. Also, gutes Durchlüften. Jetzt gleich mit Los Lobos und La Bamba. Und da schippert schon Keith Marshall durch den Donnerstagmorgen. Mit Only Crying.

0: So sommerlich klingt der Donnerstag schon wieder. Aber ganz ehrlich, ich finde, es war ein richtig schöner Start in den Juli gestern. Jeden einzelnen Tropfen gefeiert und ganz was Ähnliches passiert ab heute auch ganz im Süden Vorarlbergs.
1: Guten Morgen, Vorarlberg. Mein Name ist Bianca Ganal und bei uns im Klostertal startet heute das Alpine Wasserfestival. Da geht es darum, Wasser mit all seinen Facetten zum Erleben. Wir haben ein kunterbuntes Programm für Groß und Klein. Kann vorbei, das Wetter wird voll sonnig und warm, die perfekten Voraussetzungen. Wir freuen uns auf euren Besuch.
0: Das Wasserfestival klingt sehr spannend auf jeden Fall und ein super Anlass für einen Ausflug ins Klostertal einmal wieder.

0: feel good. Sehr gut, wenn Sie das um 5:09 ganz laut mitsingen können. Aber ich würde es auch verstehen, wenn Sie die Stimmbänder schonen für heute Abend.
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0: Es geht gegen Spanien, gegen den Europameister. Und ganz Österreich fragt sich eigentlich nicht, wie besiegen wir diesen übermächtigen Gegner. Da verlassen wir uns einfach drauf, dass das so klappt wie bisher. Sondern ganz Österreich fragt sich vielmehr, was singen die Jungs wohl heute in der Kabine? Also da gibt's ja mal den Klassiker.
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0: still. Können wir auch alle vom Text her. I am from Austria. Neu dazugekommen. Das ist schon anspruchsvoller. Fand ich eine sehr, sehr spannende Wahl als Kabinensong. Ich meine, bei Reinhard Fenrich sind wir jetzt dann langsam durch. Also je nach Spielausgang, und ich will jetzt wirklich nichts verschreien, gell, aber vielleicht wird sich am Ende dann ja auch so ein Wolfgang Ambros einmal eignen, statt Reinhard Fenrich. Vielleicht halt was anderes als, du verstehst mich nicht.

0: Into the Groove mit Madonna, Into the Donnerstag mit Radio Vorarlberg. Hier sind die Frühnachrichten für Sie um 5.30 Uhr.
1: Mit David Breznik, guten Morgen. Bund, Länder und Gemeinden haben sich auf die Eckpunkte der Reformpartnerschaft geeinigt. Jetzt geht es auch darum, wo der Staat Geld sparen kann. Landeshauptmann Markus Wallner sieht im Gesundheitswesen Einsparungspotenzial. Österreich habe hier im europäischen Vergleich etwa hohe Verwaltungskosten. Die Ergebnisse seien aber nicht immer besser. Die österreichische Gesellschaft für Dermatologie will die Hautkrebsvorsorge neu aufstellen. Diese soll mit einer Basisuntersuchung ab 18 Jahren starten. Fällt da nichts auf, soll zwischen 50 und 60 Jahren ein weiteres Screening folgen. Personen mit erhöhtem Risiko sollen sich regelmäßig untersuchen lassen. Das nächtliche Tempolimit für Lastwagen auf Autobahnen soll von 60 auf 80 Kilometer pro Stunde steigen. Das fordern ÖVP, FPÖ und NEOS. Sie begründen das mit leiseren Fahrzeugen, mehr Verkehrssicherheit und einer Entlastung der Transportwirtschaft. Die Landesregierung soll sich beim Bund für diese Änderung einsetzen.
0: Eine richtig feine Nacht macht jetzt langsam Platz für einen richtig feinen Morgen. Sonne ist auch schon aufgegangen vor 3 Minuten ganz genau. Und teilweise sehen wir sie auch in Hart zum Beispiel bei 14 Grad oder in Bregenz und Dornbirn bei 13 Grad. Am Arlberg und im Montafon sind noch ziemlich viele Wolken unterwegs. Die sind auch tagsüber hartnäckig heute. Aber es wird wieder sommerlich mit bis zu 22 und in der Sonne sogar bis zu 27 Grad. Morgen dann ein bisschen Regen und bis zu 25 Grad. Der Verkehrsservice um 5.31 Uhr mit dem Update für den Pfändertunnel. Der ist wegen Arbeiten bis 6 Uhr gesperrt und sie werden durch Bregenz umgeleitet, aber Richtung Deutschland ist die Sperre bereits wieder aufgehoben.

0: Schön, dass Sie mit uns aufstehen. 20 vor 6 wird es gleich. Radio Vorarlberg ist hier und erster Griff am Morgen geht zum Handy. Oder? Da sind wir uns, glaube ich, einig. Müssen wir uns auch nicht verstellen. Haben Sie in den Kalender heute schon reingeschaut? Ich habe das jetzt mal experimenthalber gerade gemacht und es ist echt ein Wahnsinn eigentlich. Also mit Ihnen gemeinsam aufstehen steht da als erstes, das machen wir ja gerade, ist sicher auch der schönste Termin heute. Dann 15 Uhr Werkstatt, 16 Uhr bei den Eltern vorstellig werden, keine Ahnung, was die vorhaben, 18 Uhr Boulderhalle, 21 Uhr Österreich schauen. Das sind 1, 2, 3, 4, 5 Termine, nur heute komplett voll geplant. Ich glaube, da haben wir uns jetzt mal schon so eine Minütle Auszeit verdient. Ha?
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2: Manchmal kommt mir vor, jeder ist nur mehr im Stress. Die allgemeine Hast unserer Zeit, das tagtägliche Hin- und Herhetzen, zerstört die Fähigkeit, wirklich zu sehen, hat der Dichter Eugène Ionesco sinngemäß einmal gemeint. Wir sehen weder die Nähe noch die Weite unserer Welt, beklagte er vor über 50 Jahren. Seitdem hat sich das Tempo noch deutlich erhöht. Keine Frage, wir sind zu schnell unterwegs. Selbst im Urlaub sind viele von uns emsig damit beschäftigt, alles abzufotografieren, weil jetzt keine Zeit dazu ist, es in Ruhe zu betrachten. Der Theologe Johann Baptist Metz sagte einmal, die kürzeste Definition von Religion ist Unterbrechung. So wie der Sonntag die Werktage unterbricht, unterbrechen Zeiten der Ruhe unser rastloses Tun. Das hilft, wieder bei uns selber anzukommen. Eine indianische Weisheit empfiehlt, von Zeit zu warten, bis die Seele nachgekommen ist. Die Wunder der Welt sind da, aber wir sind oft nicht wirklich da. Ionesco beendete seine Rede mit einem Appell. Wenn wir um uns, über uns und in uns blickten, könnten wir die Frische des Erstaunens wieder entdecken. Wir müssen wieder lernen, verwundert zu sein. Ich glaube, da hat er recht.
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0: Mit Aha nehmen wir den Donnerstag in Angriff. Es ist 12 vor 6.
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2: Wir haben noch den ganzen Morgen.

0: Schöner Gedanke von Julian Le Play. Wir haben noch das ganze Leben. Aber gut, als er das geschrieben hat, war er 24. Da kommt einem das Leben auch noch unendlich vor. Aber das wird besser mit der Zeit.
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1: Am Mikrofon Martin Walder. Im Fall der Sabotage an der Nord Stream Pipeline in der Ostsee vor 4 Jahren wird nun die erste Anklage erhoben. Sie richtet sich gegen einen ehemaligen Offizier der ukrainischen Armee. Er soll bei der Sprengung der Pipeline, die Deutschland jahrelang mit russischem Erdgas versorgt hat, das Kommando geerbt haben. Aus Berlin, Andreas Pfeiffer.
2: Die Bundesanwaltschaft will Serhii K. als Drahtzieher des Anschlags auf hoher See anklagen. Dem ehemaligen Offizier einer Spezialeinheit der ukrainischen Streitkräfte wird vorgeworfen, gemeinsam mit 6 Mittätern die Sprengung der Ostsee-Pipeline Nord Stream 1 durchgeführt zu haben. Dazu der Terrorismusexperte Holger Schmidt.
3: Der Mann soll der Chef des Kommandos gewesen sein, das mit einem Segelboot auf die Ostsee gefahren ist. Dort sollen dann Taucher unter seinem Kommando runter zu den Pipelines getaucht sein und die Sprengsätze angebracht haben.
2: Eine Sabotageaktion also, mutmaßlich im Auftrag eines noch nicht näher genannten fremden Staates. Das Oberlandesgericht Hamburg muss nun entscheiden, ob die Anklage zugelassen und wann ein Prozess eröffnet wird.
1: Der Europäische Gerichtshof entscheidet heute über eine Rekordgeldbuße für den US-Internetkonzern Google. Die EU-Kommission hatte 2018 eine Strafzahlung von mehr als 4 Milliarden Euro verhängt, weil Google sein Betriebssystem Android dazu verwende, seine marktbeherrschende Stellung auszunutzen. Google hatte die Strafe beansprucht, heute sind die Höchstrichter am Wort. In Venezuela ist die Zahl der Todesopfer des verheerenden Doppelbebens vor einer Woche auf fast 2.300 gestiegen. Nach wie vor gelten Zehntausende Menschen als vermisst. Die Rettungsarbeiten gehen unterdessen weiter. Zuletzt konnte ein 43-jähriger Überlebender lokalisiert werden, der unter den Trümmern eines 7-stöckigen Gebäudes eingeschlossen ist. Bei der Fußball-WM stehen die nächsten Achtelfinalisten fest. Belgien wirft Senegal nach einer dramatischen Aufholjagd aus dem Bewerb. Und auch der Gastgeber USA ist durch einen Sieg gegen Bosnien weiter. Aus den USA Martin Lang.
4: In der Schlussphase hatte aus weltstammendem Mamic für die Bosnier 2 Torchancen, aber sonst ist das US-Team über weite Strecken spiel- und lauffreudiger, führt 1:0 nach 20 Minuten durch Bellogan, der später rot sieht, und auch mit einem Mann weniger gelingt das 2:0 durch Tillman kurz vor Schluss. US-Teamchef Maurizio Pochettino ist stolz.
5: So proud, it's amazing.
4: Großartig, und auch so wollen wir spielen. Fußball ist Unterhaltung, und in diesem Land mit diesen Fans ist alles möglich. Die USA treffen im Achtelfinale auf die Belgier, die nach 0:2 Rückstand gegen Senegal innerhalb von 3 Minuten kurz vor Schluss ausgleichen und in der Verlängerung in der 125. Minute durch einen Elfmeter von Tielemans noch 3:2 gewinnen.
1: Das waren die Nachrichten mit Martin Walder.
6: Das war eine richtig feine Nacht. Gekipptes Fenster und es kommt sogar kühle Luft rein. Herrlich. Und lüften geht auch jetzt noch. In Gaschon bei 9 oder in Fraxern bei 13 Grad. Höchstwert aktuell messen wir am Rohrspitz 14 Grad. Also noch weit entfernt von sommerlichen Temperaturen. Am Arlberg und im Montafon sind auch noch viele Wolken unterwegs und die bleiben tagsüber hartnäckig. Aber es wird trotzdem wärmer mit bis zu 22 und in der Sonne mit bis zu 27 Grad heute. Morgen am Freitag dann wieder ein bisschen Regen und 25 Grad. Der Verkehrsservice, der Blick auf Vorarlbergs Straßen. Der Frühverkehr hält sich noch in Grenzen und gute Nachrichten gibt es auch für den Pfändertunnel. Die Bauarbeiten sind erledigt, die Sperre aufgehoben. Zur Erinnerung, auf der L200 Bregenzer Waldstraße bei Alberschwende ist wegen Belagsarbeiten wieder mal so eine wechselseitige Sperre eingerichtet. Geht noch bis morgen Abend. Aber wenn Sie sonst noch Hinweise für uns haben, dann gerne durchgeben an die 0800 20 4000.
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6: Ja, ist schon wieder Österreich-Match. Das ist ja richtig anstrengend, bei so einer WM dabei sein. Aber gut, gegen Spanien im 16. Finale, oder? Das hat fast was Versöhnliches, weil wir mögen Spanien. Das klingt nach Urlaub, das klingt nach Sangria und Paella. Und drum werden wir jetzt auch gleich einmal den Test machen, ob wir uns schon auskennen im Ländle, was unseren Gegner angeht. Und zwar mit der international anerkannten Methode Spieler oder Speise. Nach diesen 2 Radio Vorarlberg-Hits von Celine Dion und Real Life.

0: Celine Dion hat's erfasst. A new day has come, a new match day nämlich. Österreich gegen Spanien und wir sind bestens vorbereitet auf den Gegner. Oder? Das wollen wir rausfinden und spielen mit Ihnen Spieler oder Speise?
1: Hey, machen wir mal eine kleine Übung. Schauen wir mal in die spanische Nationalmannschaft. Spielt da ein Herr namens Paella?
2: Nein, weil ich weiß, was Paella ist.
3: Paella, das ist ein spanisches Reisgericht mit Meeresfrüchten und Zucchini.
1: Okay.
0: Pauco Brasil.
2: Dürfte ein Spieler sein.
3: Ist ein Spieler vom FC Barcelona.
1: Oh, aha, Insiderwissen.
3: Ja.
1: Cocido madrileño.
2: Ist eine Speise.
3: Ich würde auch sagen, es ist eine Speise.
1: Könnte es nicht sein, dass ein herzhafter Eintopf mit Kichererbsen vielleicht da im Tor steht oder so? Ich weiß nicht.
2: Das passt nicht unbedingt. Okay. Ich lieb beim Gericht.
1: Jawohl, richtig. Papas arrugadas.
2: Ich gebe die Frage weiter, meine Kollegin.
3: Ich würde sagen, das ist ein Gericht.
1: Wow, 4:0 versenkt. Das sind runzlige Kartoffeln mit Sauce.
3: Also ich hätte mir gedacht, dass es irgendwas mit Kartoffeln ist, aber ich habe keine Ahnung, noch nie gegessen.
1: Okay, also für euch steht es in Sachen Spanien jetzt einfach mal schon 4:0. Was tippt denn da beim Match heute?
2: Bauchgefühl, Spanien.
3: Ich traue mich nicht festlegen, wer bitte kommt.
1: Ja, Hauptsache zum Match geht's Schnitzel und Pommes. Mahlzeit!
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Dirty ist die Diana, laut Michael Jackson. Und dirty sind auch die Wanderschuhe, zum Beispiel von der 4A von der Mittelschule Altach. Da weiß ich aus zuverlässiger Quelle, dass sie heute Sonnenaufgangswanderung auf die Hohe Kugel gemacht haben. Schöne Grüße darauf, hoffe ihr seid warm eingepackt, dürft so 6-7 knackige Grad haben. Aber gut, man hält sich ja warm und fit, wenn man wandert, um 7 vor halb 7. Guten Morgen.

0: Sunny und Cher besser machen. Das ist schon große Kunst von UB40, I Got You Babe hier bei Radio Vorarlberg. Um 6.30 Uhr gibt's für Sie das Nachrichtenupdate.
1: Mit David Breznik, guten Morgen. Bund, Länder und Gemeinden haben sich auf die Eckpunkte für eine Staatsreform geeinigt. Österreich soll moderner werden. Das heißt auch, dass der Staat effizienter werden und Geld sparen muss. Landeshauptmann Markus Wallner sieht hier im Gesundheitswesen Einsparungspotenzial, aber nicht von heute auf morgen.
2: Wir haben ja von Experten von außen genügend Hinweise bekommen, dass wenn man die Behördenstrukturen richtig macht, wenn man die Gesundheitsreform anpackt, dass wir da auch Effizienzen heben können. Wenn wir das europaweit im Vergleich anschauen, dann haben wir da zum Teil hohe Verwaltungskosten und nicht immer die besten Ergebnisse. Insofern glaube ich, wenn die Reform jetzt richtig angesetzt wird, dass da natürlich auch Sparpotenzial drinnen ist. Aber wie gesagt, da ist schon noch eine Wegstrecke zu gehen.
1: Eine Einigung zwischen Bund und Ländern hat es auch beim Jugendschutz gegeben. Derzeit kann da jedes Bundesland selbst die Regeln festlegen. Für die Zukunft ist ein bundesweit einheitliches Jugendschutzgesetz geplant. Der Leiter des Föderalismusinstituts, Peter Busjäger, sieht darin aber nur wenig Mehrwert.
3: Ich würde das eher neutral sehen. Für die Bürgerinnen und Bürger bringt das aus meiner Sicht gar nichts. Es ist auch für die Verwaltung weder eine Ersparnis noch sonst eine Effizienzsteigerung damit verbunden, wenn die Sache zum Bund wandert. Aber wenn man sich darüber geeinigt hat, soll es so sein.
1: Das nächtliche Tempolimit für Lastwagen auf Autobahnen soll von 60 auf 80 Kilometer pro Stunde steigen. Das fordern ÖVP, Freiheitliche und NEOS. Sie begründen das mit leiseren Fahrzeugen, mehr Verkehrssicherheit und einer Entlastung der Transportwirtschaft. Die Landesregierung solle sich beim Bund für diese Änderung einsetzen. Eines der geschichtsträchtigsten Gebäude in Lauterach wird derzeit abgerissen. Das ehemalige Gasthaus Bären an der Achparkkreuzung ist lange unter Denkmalschutz gestanden und in den vergangenen Jahrzehnten zunehmend verfallen. Nachdem dieser Schutz aufgehoben wurde, wird das Gebäude nun abgetragen. An seiner Stelle soll eine bessere Verkehrslösung für die Achparkkreuzung

0: Österreichern eine Sensation zu.
1: Ja, ich freue mich riesig auf das Spiel, bin auch schon richtig gespannt und ich traue Österreich was zu. Es sind ja die letzten Spiele bewiesen worden, dass vermeintlich die größeren Gegner aus dem Turnier rausflogen gegen vermeintlich kleinere Gegner. Und warum soll uns nicht auch so eine Sensation oder ein Wunder gelingen? Ich traue es Ihnen zu.
0: Österreich gegen Spanien, Spielbeginn in Los Angeles ist heute Abend um 19 Uhr.
2: Und nach dieser herrlich kühlen Nacht steht jetzt ein sommerlicher Tag an, Susi Lendner in der Cheers für Austria.
3: Genau so ist es. Schönen guten Morgen. Ja, hinter der gestrigen Front kann sich heute wieder die Sonne durchsetzen. Es ist, wie du sagst, angenehm kühl geworden. Wir starten wolkenlos. 14 Grad im Rheintal und in Bregenz, aktuell 9 Grad in Laternska, Pfohl und St. Gallenkirch. Morgendliche Wolken lockern auf und es wird, wie gesagt, sonnig und bleibt trocken. Im Tagesverlauf entstehen Quellwolken, die bleiben aber harmlos. Nach einem frischen Morgen bekommen wir heute Nachmittag 23 bis 27 Grad. Morgen am Freitag gibt es einen Streifschuss einer nächsten schwachen Kaltfront mit ein paar wechselhaften Aussichten. Sonne, Wolken und lokale Schauer gibt es morgen und am Wochenende ist es wieder stabiler und sommerlich warm.
2: Der Blick auf Vorarlbergs Straßen. Im Frühverkehr soweit noch alles gut um 6.33 Uhr, aber auf der S16, der Arlberg-Schnellstraße Richtung Innsbruck, zwischen Wald und Langen steht ein defektes Fahrzeug am rechten Fahrstreifen. Fahren Sie da vorsichtig vorbei und zur Erinnerung, auf der L200 Bregenzer Waldstraße bei Alberschwende werden Sie wegen Belagsarbeiten immer wieder wechselweise angehalten. Danke für Ihre Infos unter 0800 20 4000.
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Guten Morgen, liebe Dancing Queens und Kings. Fenster auf, frische Luft inhalieren und den ersten Kaffee schlürfen. That's Freedom um 11.07 Uhr.

0: In 4 Minuten wird 7. Zeit, unser Versprechen einzulösen.
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2: Am Mikrofon Martin Balder. Die Ukraine ist nur wenige Stunden nach der Warnung von Präsident Volodymyr Zelensky vor einem bevorstehenden russischen Großangriff schwer unter Beschuss genommen worden. In der Hauptstadt Kiew wurden mindestens 9 Menschen getötet. Hartmut Fiedler berichtet.
3: Drohnen, Raketen, Sonderzahl, Angriffe der russischen Luftwaffe. In mehreren ukrainischen Städten galt über viele Stunden Luftalarm. Und für die Bevölkerung hieß das wieder hinunter in die Luftschutzkeller. Direkt betroffen war Kiew. Ein 6-stöckiges Wohnhaus wurde bei einem direkten Angriff in Brand geschossen. Es stürzte in sich zusammen, berichtete Bürgermeister Vitali Klitschko. Die russischen Angriffe waren heftiger als in den Tagen davor. Polen und Finnland setzten vorsorglich die eigenen Streitkräfte in Alarmzustand und schränkten den Zugang zu ihrem Luftraum ein.
2: 4 Jahre nach der Sprengung der Nord Stream Gaspipeline in der Ostsee ist in Deutschland die erste Anklage beantragt worden. Die Bundesanwaltschaft wirft einem ehemaligen Offizier einer ukrainischen Spezialeinheit vor, den Sabotageakt befehligt zu haben. Das Oberlandesgericht Hamburg muss nun entscheiden, ob die Anklage zugelassen wird. Andreas Huss, der Arbeitnehmerobmann der österreichischen Gesundheitskasse ÖGK, lobt die von der Regierung in Grundzügen vorgelegte Gesundheitsreform. Diese sei zwar kein großer Wurf, werde aber Verbesserungen für die Menschen bringen.
4: Das Problem der österreichischen Gesundheitsversorgung ist, dass wir lange Wartezeiten haben. Wait or pay, sagt die OECD dazu. Also entweder sie bezahlen oder sie bekommen eben nicht sofort einen Termin.
5: Zu der kommen
4: und aus dem Grund ist es mir schon wichtig zu sagen, mit dieser Gesundheitsreform ist adressiert, dass die Menschen am Ende des Tages weniger Wartezeiten haben, dass die Ärztinnen und Ärzte mehr Zeit für die Patienten haben und dass die Qualität der Versorgung verbessert wird. Und diese Ziele sind wichtig.
2: Sagt Huss in der Zeit im Bild 2. Bei der Fußball-WM geht es für Österreich heute um alles oder nichts. Das Nationalteam muss im Kampf um den Aufstieg ins Achtelfinale gegen den Titelkandidaten Spanien antreten. Anpfiff in Los Angeles ist um 21 Uhr. Ein Anlass für einen ungewöhnlichen Appell von Bundespräsident Alexander Van der Bellen. Er bittet die Eltern von Schulkindern in einem Internetvideo.
6: Lassen Sie sie heute ein wenig länger aufbleiben. Ja, bis spät in die Nacht hinein Fernsehen ist nicht gut, ich weiß das. Aber drücken Sie diesmal ein Auge zu, damit die Kinder, die das wollen, unser Nationalteam live anfeuern können. Solche Erinnerungen nimmt man doch sein Leben lang mit. Und obendrein haben wir derzeit die letzten Tage vor den Ferien.
2: Sagt Bundespräsident Van der Bellen. Das waren die Nachrichten mit Martin Balder.
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7: Die Sonne übernimmt schon wieder das Kommando im Ländle. Es war jetzt eine richtig feine Nacht heute. 8 Grad in Mittelberg momentan, 12 hat es in Alberschwende und 14 in Bregenz, Dornbirn und Fellkirch. Am Arlberg und im Montafon sind auch noch viele Wolken unterwegs. Die bleiben tagsüber hartnäckig, aber es wird trotzdem wärmer mit 22 bis 27 Grad. Morgen Freitag dann wieder ein bisschen Regen und 25 Grad. Das Verkehrsupdate für Ihren frühen Start in den Donnerstag. Es gibt Belagsarbeiten auf der L200 Bregenzer Waldstraße bei Alberschwende. Deshalb werden Sie da immer wieder wechselweise angehalten. Dauert aktuell 5 bis 10 Minuten länger Fahrtrichtung waldauswärts. Die Baustelle dauert noch bis morgen Abend. Ansonsten schaut es noch recht ruhig aus im Frühverkehr. Soll es irgendwo losgehen, so an den neuralgischen Punkten, zum Beispiel Fellkirch-Frastanz, Felsenau oder Dornbirn Nord, dann halten wir Sie auf dem Laufenden und wenn Sie was Außergewöhnliches bemerken, dann einfach anrufen 0800 20 4000.
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7: Heute solo und das liegt nicht daran, dass wir gestritten hätten. Die Nicole ist schon seit der Früh mit Kind und Kegel nach Wien unterwegs.
10: Guten Morgen. Aus dem Zug. Es war jetzt ein bisschen stressig, aber jetzt sind wir entspannt da gelandet im Zug. Und wir freuen uns schon riesig auf.
11: Foo Fighters.
10: Und heute Abend schauen wir natürlich das Fußballmatch an.
12: Aber gefühlt Österreich gegen Spanien.
10: Und wer gewinnt?
11: Ja, die Frage ist schon nicht schon erledigt, was du gefragt hast. Österreich natürlich.
13: Mit einem knackigen 7-1.
7: Ja. Wenn Optimismus einen Namen hätte, dann ist der Buch von der Nicole jedenfalls. 7-1 würde ich den Vincent drauf festnageln dann. Schauen wir, was er morgen früh sagt. Also wir hoffen das Beste. Gute Fahrt allen, die jetzt auch ins verlängerte Wochenende starten oder in die Arbeit. Dann wünsche ich jetzt ganz eine gute Fahrt mit Chris Rea.

0: Die Archies bei Radio Vorarlberg. Und wir haben was zu feiern. Sie ist zwar stark, aber sie hat in letzter Zeit etwas leiser treten müssen. Verständlich, wenn man den 75. Geburtstag hat. Guten Morgen, Austropop-Legende Stefanie Werger.
1: Hallo, Radio Vorarlberg.
0: 75, haben Sie es schon begriffen, haben Sie es schon verarbeitet, Frau Werger?
1: Die Zeit ist viel zu schnell vergangen, ehrlich gesagt. Viel zu schnell. Aber ich meine, 75 zu werden, ist auch keine Leistung. Es ist nur eine Menge Leben, ja.
0: Sie würden gern von vorne noch einmal anfangen, oder würden Sie was anderes machen?
1: Nein, nein, nein, Gott behüte, nein. Ich schreibe noch Lieder fleißig. Das ist ganz wichtig für mich, weil sonst würde ich ja das Gefühl haben, ich bin zu nichts mehr gut.
0: Es hat mich stark gewundert, dass ich gehört habe, da gibt es eine neue Single. Da habe ich mir dann gedacht, ja, das gibt's ja nicht. Gerade vor 4 Jahren war doch noch die große Abschiedstournee und quasi Künstlerpension angetreten. Und
1: jetzt das haben alle gedacht. Haben sie sich täuscht wieder einmal alle?
0: Nein, sie ist wieder
1: Nein,
0: da.
1: Ich bin da, war nie weg. Ich bin nur auf der Bühne nicht mehr präsent. Leider Gottes, das geht nicht mehr. Weil mein Kreuz da nicht mitspielt, mein Rücken.
0: Ja Gott, solange es nur der Rücken ist, ist ja alles gut. Also zum 75er gibt es da jetzt heute eine große Party oder wie feiert eine Stefanie Werger?
1: Es gibt kein Fest zu meinem 75er. Lieber gehe ich mit ein paar Leuten einen Tisch voll irgendwo hin und wir plaudern ein bisschen und ich kann jedem in die Augen schauen, ich kann mit jedem reden.
0: Ich kann das vollständig nachvollziehen. Wenn es schon keine Feier gibt, wünschen Sie sich was? Könnte man was herrichten? Ein Geschenk, irgendwas?
1: Das können Sie mir nicht bieten, was ich mir wünsche. Ich wünsche mir ewige Kreativität, bis ich den letzten Atemzug mache. Das ist für mich das schönste Geschenk. Und dass mein Schatzi gut geht, solange wir benannt sind und wir sind schon lang benannt. Ist der Karl, und den gibt, im Herbst gibt es für ihn ein Liebeslied.
0: Ein Liebeslied nach so vielen Jahren. Schau, da sieht man mal, was jung hält. Es sind nicht Cremes, sondern es ist der Karl-Heinz. Liebe Frau Werger, bleiben Sie so schlagfertig und wir hören es dann zum 80er wieder, wenn das passt. Gesund bleiben so lang.
1: Danke, das ist wichtig.
0: Und Dankeschön.
1: Ihnen auch alles Gute.
0: Dankeschön.
1: Alles Gute.
0: Liebe Danke, Grüße. Von mir aus kann sie ja nicht feiern, aber wir tun es mit ihrem größten Hit. Stark!

0: Das fällt eher unter Schuhun, was Israel Kamakawi Voleda macht, aber darum geht's bei uns nicht um 9 vor halb 8.
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0: Ihr Donnerstagmorgen mit Rod Stewart bei Radio Vorarlberg und den wichtigsten Infos in den Frühnachrichten um 7:30.
1: Mit David Breznik, guten Morgen. Wer ein Haus bauen will, braucht dafür eine Genehmigung. Wer ein Haus abreißen lassen will, ebenfalls. Das steht so im Baugesetz des Landes. Damit soll unter anderem das Ortsbild geschützt werden können. Der Verfassungsgerichtshof hat da aber gewisse Bedenken und prüft jetzt diese Bestimmung. Anlass ist ein Haus, das sein Besitzer abreißen lassen will, dafür aber keine Genehmigung bekommt. Moritz Moser berichtet.
2: In welcher Vorarlberger Gemeinde sich das Haus befindet, ist noch nicht bekannt, aber eines steht schon fest, es soll wichtig für das Ortsbild sein. Das sieht der Eigentümer aber anders. 2025 hat er erfolglos vor dem Landesverwaltungsgericht für den Abbruch gekämpft. Nun ist er beim Verfassungsgerichtshof und der teilt offenbar vorerst seine Bedenken. Das Abbruchverbot könnte unverhältnismäßig in sein Grundrecht auf Eigentum eingreifen. 7 Bestimmungen des Baugesetzes werden deshalb auf ihre Verfassungswidrigkeit geprüft. Das Land hat in diesem Verfahren kürzlich eine Stellungnahme abgegeben. Es hält das eigene Gesetz, wenig überraschend, für verfassungskonform. Ob nun Teile davon aufgehoben werden, wird das laufende Verfahren zeigen.
1: Die höheren Ticketpreise für Bus und Bahn bleiben in Vorarlberg ein Streitthema. Ein Antrag der Grünen gegen die Preiserhöhungen ist gestern im Volkswirtschaftlichen Ausschuss im Landtag an den Stimmen von ÖVP, FPÖ und NEOS gescheitert. Die Grünen kritisieren, dass Familien und Pendler zusätzlich belastet würden. Als Beispiel nennen sie die Strecke Dornbirn-Feldkirch. Für Hin- und Rückfahrt seien dort statt bisher 11 Euro jetzt 18,40 Euro zu bezahlen. Die FPÖ weist die Kritik der Grünen an der neuen Öffi-Tarifreform zurück. Laut Verkehrssprecher Markus Klien seien 85% aller Fahrten gleich teuer oder günstiger als bisher. Höhere Preise bei den Schülertickets seien großteils auf bundesweite Vorgaben zurückzuführen. Bund, Länder und Gemeinden haben sich auf die Eckpunkte für eine Staatsreform geeinigt. Österreich soll moderner werden. Das heißt auch, dass der Staat effizienter werden muss und Geld sparen muss. Landeshauptmann Markus Wallner sieht hier im Gesundheitswesen Einsparungspotenzial, aber nicht von heute auf morgen.
3: Wir haben ja von Experten von außen genügend Hinweise bekommen, dass wenn man die Behördenstrukturen richtig macht, wenn man die Gesundheitsreform anpackt, dass wir da auch Effizienzen heben können. Wenn wir das europaweit im Vergleich anschauen, dann haben wir da zum Teil hohe Verwaltungskosten und nicht immer die besten Ergebnisse. Insofern glaube ich, wenn die Reform jetzt richtig angesetzt wird, dass da natürlich auch Sparpotenzial drinnen ist. Aber wie gesagt, da ist schon noch eine Wegstrecke zu gehen.
1: Österreichs Fußballnationalteam trifft heute

0: vorstellen.
1: Ja, einfach nur mega geil, dass man jetzt in so einer Position ist. Ich glaube, ganz Österreich fiebert mit, drückt die Daumen. Ich glaube, es ist die schwerstmögliche Aufgabe mit Frankreich zusammen, meiner Meinung nach. Aber ich traue ihnen wirklich einen Sieg zu. Ich glaube, wir haben die Mannschaft dazu zum Überraschen.
0: Gespielt wird in Los Angeles. Anpfiff ist um 21 Uhr.
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4: Die kurze Sommerpause gestern haben wir gut nutzen können, um den Sonnencreme-Vorrat wieder aufstocken. Heute gibt es nämlich abseits der Berge schon wieder viel Sonne und es wird milder, aber nicht zu heiß. Maximal 22 bis 27 Grad heute. Aktuell hat es 10 in Brand, 14 in Bludenz und 15 in Rankweil. Und morgen am Freitag gibt es dann wieder ein bisschen Regen und 25 Grad. Das Verkehrsupdate gleich 7:45 und es geht jetzt so richtig zu im Frühverkehr. Es dauert 5 bis 10 Minuten länger auf der L204 Lustenau von Dornbirn kommen vorm Engelkreisverkehr. Wenn Sie von Diepoldsau Richtung Grenze unterwegs sind nach Hohenems, dauert es ebenfalls 5 Minuten länger. Feldkirch momentan entwickelt sich zum Hotspot gerade. Es dauert beim Knoten Feldkirch Nord schon 5 bis 10 Minuten länger. Dann stadteinwärts über die L190 ebenso lang und um die Bärenkreuzung geht's jetzt so richtig los. 5 bis 10 Minuten haben wir da schon. Tendenz steigend. Schauen wir noch kurz in den Bregenzer Wald. Da gibt's auf der L200 bei Alberschwende Belagsarbeiten. Drum wird der Verkehr immer wieder wechselweise angehalten. Mit Frühverkehr bedeutet das jetzt für Sie Wartezeiten von bis zu 15 Minuten. Haben Sie da Geduld? Ausweichen lohnt sich nicht. Und ich sehe auch gerade einen sich aufbauenden Stau. Ebenfalls auf der A14 Fahrtrichtung Feldkirch bei Koblach. Das wird wohl die Baustelle sein. Wenn Sie da was entdecken, was sonst noch im Weg ist, dann einfach anrufen. Ich bin Dominik Dapré und für Sie erreichbar unter 0800 20 4000.
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0: Das heißt guten Morgen.
2: Schönen guten Morgen.
0: Wer da?
2: Da ist Sandra aus Gottipol.
0: Hi Sandra.
2: Ich vermute österreichische Hymne.
0: Weil du so ein Profi im Summen bist oder weil du da denkst, ach gut, die werden ja, wenn Österreich spielt, wohl die Österreich-Hymne näher und nicht Spanien.
2: Weder noch.
0: Sondern?
2: Einfach so, weil ich das Kind habe.
0: Auf dem Werk? Zum Schaffen?
2: Auf dem Weg.
0: Oder zur Zahnpflege?
2: Das zum
0: Schaffen. Zum
2: Schaffen. Fußpflege.
0: Okay. Fußpflege? Und ich komme mit der Zahnpflege daher.
2: Ja, ähnlich.
0: Bist du selbstständig und hast du selber Kunden? Und da fährst du jetzt zum ersten Termin, Anne? Und
2: ja, okay, richtig, okay. Genau. Um 8.
0: Oh, ist das eine Stammkundin?
2: Ja, ich habe nur Stammkunden.
0: Nur Stammkunden, okay.
2: Nur.
0: Bitte richt er von uns aus, Sandra, dass er in Zukunft neben dir in einem wunderbar gemütlichen Liegestuhl mit Sonnenschirm, mit Eistee ohne Ende, mit Handtuch und allem drum und dran für den nächsten Sommertag Platz nehmen kann. Du hast nämlich gewonnen!
2: Das freut mich voll.
0: Und weil du gewonnen hast mit der österreichischen Hymne, gewinnen wir das heute Abend gerade ohne, oder?
2: Jawohl!
0: Jawohl! Richtige Einstellung. Die nächste Chance gibt's dann morgen früh für Sie.
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Mit guter Musik von Lynyrd Skynyrd und vor allem gut informiert geht's in den Donnerstag, wenn Sie Radio Vorarlberg hören. Es ist 7.48 Uhr und auf der A14 Rheintal-Autobahn Richtung Innsbruck bei Klaus hat sich ein Auto überschlagen. Da ist nur die Überholspur frei. Der Stau reicht schon bis nach Hohenems zurück, dauert etwa eine Viertelstunde, Tendenz aber steigend. Passen Sie also unbedingt auf sich auf, wenn Sie unterwegs sind, und danke, wenn Sie uns Ihre Infos durchgeben, die Sie auf der Straße so entdecken. 0800 20

0: In 8 Minuten wird's 8, aber irgendwann wird's heute auch Mittagspause und damit Sie sich schon mal innerlich darauf vorbereiten können, gibt's hier einen kleinen Vorgeschmack.
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0: Weil es wirklich wichtig ist, nochmal vor den Nachrichten der Hinweis für die A14. Da hat es einen Unfall gegeben bei Klaus, drum staut sich's bis Hohenems zurück, Tendenz steigend. Alle Details dann im Verkehrsupdate kurz nach 8.
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4: Am Mikrofon Martin Balder. Österreichs Fußballnationalteam ist von Santa Barbara nach Los Angeles übersiedelt, wo heute Abend der große Showdown gegen Europameister Spanien ansteht. Mit dem Team mitgereist ist unser WM-Reporter Daniel Kulowitz. Guten Morgen nach Los Angeles. Wie ist die Stimmung im Team?
5: Die Stimmung ist prächtig. Guten Morgen. Die Vorfreude ist riesig beim Team von Ralf Rangnick, dass man nun den nächsten Brocken vor der Brust hat.
6: Einen der Turnierfavoriten, eine der spielstärksten Mannschaften, die es im Moment auf der Welt gibt. Sie haben schon ewig kein Spiel mehr verloren. Die Mannschaft, die, glaube ich, die wenigsten Gegentore kassiert haben, nämlich gar keins. Damit ist alles gesagt.
5: Rangnick muss auf Philipp Wehne wegen einer Oberschenkelzerrung verzichten. Prass oder vermutlich Leimer werden ihn auf der Außenposition ersetzen. Aber der Teamchef lässt sich wie immer nicht in die Karten blicken, fordert aber folgenden Spielstil von seiner Mannschaft.
6: Mutig, sehr körperbetont, sehr aggressiv. 5 Tore haben sie bisher geschossen. Wir haben 6 geschossen, haben wir sogar ein Tor mehr geschossen als Spanien. Und wir brauchen ein Spiel, in dem wir tatsächlich über uns hinauswachsen.
5: Anpfiff 21 Uhr österreichischer Zeit in Los Angeles.
4: Der oberste Gerichtshof entscheidet heute über das erste Urteil gegen Signa-Gründer René Benko. Benko war im vergangenen Oktober in erster Instanz teilschuldig gesprochen und zu 2 Jahren Haft verurteilt worden. In einem zweiten Anklagepunkt wurde er freigesprochen. Der Schuldspruch wurde vom Angeklagten bekämpft, der Freispruch von der Staatsanwaltschaft. Mehr von Beata Tomasowitsch.
7: René Benko soll seiner Mutter 300.000 Euro geschenkt und so seinen Gläubigern vorenthalten haben. Dafür wurde Benko in erster Instanz zu 2 Jahren Haft verurteilt. Benkos Verteidiger bekämpft das Urteil und auch die Strafhöhe. Im zweiten Anklagepunkt geht es um eine Mietvorauszahlung von 360.000 Euro für eine Villa auf der Hungerburg in Innsbruck. Die Richterin am Landesgericht hat Benko freigesprochen. Keine betrügerische Grieder, kein Schaden für die Gläubiger. Gegen diesen Freispruch hat die WKStA Nichtigkeitsbeschwerde eingelegt. Die Generalprokuratur, die in solchen Fällen den OGH berät, hat empfohlen, den Schuldspruch Benkos zu bestätigen, den Freispruch aber aufzuheben. Der OGH kann sich an diese Empfehlung halten, muss aber nicht. Wird der Schuldspruch bestätigt, dann wäre das die erste rechtskräftige Verurteilung gegen den Signa-Gründer.
4: Die Ukraine ist nur wenige Stunden nach der Warnung von Präsident Volodymyr Zelensky vor einem bevorstehenden russischen Großangriff schwer unter Beschuss genommen worden. Allein in der Hauptstadt Kiew wurden mindestens 10 Menschen getötet und mehr als 50 verletzt. Die USA und der Iran haben laut den Vermittlerstaaten Katar und Pakistan bei indirekten Friedensgesprächen Fortschritte erzielt. Weitere Verhandlungen seien geplant, hieß es. Der nächste Termin werde nach dem Begräbnis des getöteten iranischen Staatsoberhaupts Ayatollah Ali Khamenei angesetzt, das in einer Woche stattfinden soll. Das waren die Nachrichten mit Martin Balder.
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0: Und von Grau schalten wir heute größtenteils schon wieder auf Blau den Himmel. Sieht nach Sommer aus und es wird auch sehr sonnig abseits vom Arlberg und vom Montafon. Dort halten die Wolken hartnäckiger durch. Hitzewelle dafür nicht in Sicht. Heute gibt es maximal 22 bis 27 Grad und aktuell hat es 18 bereits am Rohrspitz und in Dornbirn, 16 in Bregenz und Feldkirch und 14 Grad in Eck. Morgen dann am Freitag wieder ein bisschen Regen und 25 Grad mit dabei. 3 nach 8, der Verkehrsservice, und wir fangen gleich mit der wichtigsten Meldung für die A14 an. Fahrtrichtung Innsbruck hat es bei Klaus einen Unfall gegeben. Da hat sich ein Auto überschlagen und drum ist nur die Überholspur frei. Der Stau reicht bereits bis nach Hohenems zurück. 20 Minuten sogar inzwischen. Sie sehen also Tendenz steigend. Bei Alberschwende gibt es Belagsarbeiten im Bregenzer Wald L200. Da werden sie immer wieder wechselweise angehalten. Jetzt vermischt sich das natürlich mit dem Frühverkehr, bedeutet für Sie Minimum 20 Minuten mehr Fahrzeit, wenn nicht sogar eine halbe Stunde, also vielleicht fahren Sie einfach ein bisschen früher los. In Bregenz dauert es länger, beim Knotenweidach, beim Citytunnel Ausfahrt Richtung Rheinstraße, dann stadteinwärts. Und schauen wir noch nach Feldkirch, der zweite große Hotspot heute Morgen. Da dauert es schon von Feldkirch Nord kommend stadteinwärts bis zu 10 Minuten länger und dann um die Bärenkreuzung noch einmal 5 bis 10 Minuten von allen Richtungen kommend. Wenn Sie noch was entdecken, was wichtig sein könnte für alle unterwegs, dann einfach anrufen hier unter 0800 20 4000.
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0: Ist schon wieder Österreich, Mensch. Das ist ja richtig anstrengend bei so einer WM dabei sein. Das sind wir gar nicht gewohnt. Aber gut. 16. Finale gegen Spanien. Das hat ja fast was Versöhnliches, weil wir mögen Spanien. Das klingt nach Urlaub. Das klingt nach Sangria und Paella und drum. Werden wir auch gleich den Test machen mit Ihnen, um uns schon auskennen hier im Ländle, was unseren Gegner betrifft. Und zwar mit der international anerkannten Methode Spieler oder Speise. Nach diesen zwei Radio Vorarlberg-Hits.

0: Making your mind up. Also entscheide dich auf gut Österreichisch. Na gut, ich glaube, unsere Entscheidung ist längst gefallen. Österreich gegen Spanien, das packen wir, wir sind bestens vorbereitet, oder? Oder nicht? Wir testen das mal mit Spieler oder Speise.
1: Okay, machen wir mal eine kleine Übung. Schauen wir mal in die spanische Nationalmannschaft. Spielt da ein Herr namens Paella?
2: Nein, weil ich weiß, was Paella ist.
3: Paella, das ist ein spanisches Reisgericht mit Meeresfrüchten und Zucchini.
1: Ah, ja, okay.
4: Pauco Brasil.
2: Dürfte ein Spieler sein.
3: Ist ein Spieler vom FC Barcelona.
1: Oh, aha, Insiderwissen.
3: Ja.
1: Cotido Madrileño.
2: Ist eine Speise.
3: Ich würde auch sagen, es ist eine Speise.
1: Könnte es nicht sein, dass ein herzhafter Eintopf mit Kichererbsen vielleicht da im Tor startet oder so? Ich weiß nicht.
2: Das passt nicht unbedingt. Okay. Das ist nicht beim Gericht.
1: Jawohl, richtig. Papas arrugadas.
2: Ich gebe die Frage weiter, meine Kollegin.
3: Ich würde sagen, das ist ein Gericht.
1: Wow, 4:0 versenkt. Das sind runzlige Kartoffeln mit Soße.
3: Also ich hätte mir gedacht, dass es irgendwas mit Kartoffeln ist, aber ich habe keine Ahnung, noch nie gegessen.
1: Okay, also für euch steht es in Sachen Spanien jetzt einfach mal schon 4:0. Was tippt denn da beim Match heute?
2: Bauchgefühl, Spanien.
3: Ich traue mich nicht festlegen, wer wieder kommt.
1: Hauptsache zum Match geht's Schnitzel und Pommes. Mahlzeit!
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0: 8.18 Uhr. Vorsichtig, gute Nachrichten gibt's für den Unfall auf der A14. Da hat sich bei Klaus ein Auto überschlagen. Jetzt war lange Zeit die Überholspur gesperrt. Jetzt haben wir die Meldung bekommen, dass der Beschleunigungsstreifen nur noch blockiert sei. In dem Fall eine gute Nachricht. Der Stau reicht noch bis Altach zurück, ist auch schon ein bisschen weniger geworden, dauert noch 15 Minuten länger. Rechnen Sie auch auf den Ausweichstrecken damit, dass es länger dauert, zum Beispiel durch Götzisdurch über die L190. Nicht wundern, das ist nicht nur der normale Stau, weil es ja die Autobahnauffahrt aktuell gesperrt ist, also über Koblach-Herrschaftswiesen, sondern da kommt jetzt eben auch noch der Mehrverkehr wegen dem Unfall dazu. Insgesamt würde ich da einfach mit einer Viertelstunde bis 30 Minuten mehr Zeit rechnen. Fahren Sie früher los, wenn Sie noch können. Oder lassen Sie Radio Vorarlberg laufen. Wir bleiben auf jeden Fall dran.
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0: 8.23 Uhr. Guten Morgen, Vorarlberg.
1: Guten Morgen, Dominik.
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0: Klingt nach 80er, ist auch ein 80er und passt damit perfekt an Ihren Donnerstagmorgen mit Radio Vorarlberg. Jetzt gibt's für Sie das Nachrichtenupdate. Es ist 8.30 Uhr.
1: Und hier ist David Breznik. Bund, Länder und Gemeinden haben sich ja auf die Eckpunkte für eine Staatsreform geeinigt. Österreich soll moderner werden, etwa beim Jugendschutz. Derzeit kann da jedes Bundesland selbst die Regeln festlegen. Für die Zukunft ist ein bundesweit einheitliches Jugendschutzgesetz geplant. Der Leiter des Föderalismusinstituts, Peter Busjäger, sieht darin aber nur wenig Mehrwert.
2: Ich würde das eher neutral sehen. Für die Bürgerinnen und Bürger bringt es aus meiner Sicht gar nichts. Es ist auch für die Verwaltung weder eine Ersparnis noch sonst eine Effizienzsteigerung damit verbunden, wenn die Sache zum Bund wandert. Aber wenn man sich darüber geeinigt hat, soll es so sein.
1: Die neuen Ticketpreise für Bus und Bahn bleiben ein Streitthema. Ein Antrag der Grünen gegen die Preiserhöhungen ist gestern im Volkswirtschaftlichen Ausschuss im Landtag an den Stimmen von ÖVP, FPÖ und NEOS gescheitert. Die Grünen kritisieren, dass Familien und Pendler zusätzlich belastet würden. Die FPÖ weist das zurück. 85% aller Fahrten seien gleich teuer oder günstiger als bisher. Höhere Preise bei den Schülertickets seien etwa großteils auf bundesweite Vorgaben zurückzuführen. Der Verfassungsgerichtshof nimmt derzeit das Vorarlberger Baugesetz unter die Lupe. Einige Punkte könnten verfassungswidrig sein. Anlass ist ein Haus, das seinen Besitzer abreißen lassen will, dafür aber keine Genehmigung bekommt. Moritz Moser mit Einzelheiten.
3: In welcher Vorarlberger Gemeinde sich das Haus befindet, ist noch nicht bekannt. Aber eines steht schon fest. Es soll wichtig für das Ortsbild sein. Das sieht der Eigentümer aber anders. 2025 hat er erfolglos vor dem Landesverwaltungsgericht für den Abbruch gekämpft. Nun ist er beim Verfassungsgerichtshof und der teilt offenbar vorerst seine Bedenken. Das Abbruchverbot könnte unverhältnismäßig in sein Grundrecht auf Eigentum eingreifen. 7 Bestimmungen des Baugesetzes werden deshalb auf ihre Verfassungswidrigkeit geprüft. Das Land hat in diesem Verfahren kürzlich eine Stellungnahme abgegeben. Es hält das eigene Gesetz, wenig überraschend, für verfassungskonform. Ob nun Teile davon aufgehoben werden, wird das laufende Verfahren zeigen.
1: Und keine Probleme gibt es da in Lauterach. Dort läuft derzeit der Abriss des ehemaligen Gasthauses Bären an der Achparkkreuzung. Nachdem der Denkmalschutz aufgehoben wurde, wird das verfallene Gebäude abgetragen. An seiner Stelle soll eine bessere Verkehrslösung für die Achparkkreuzung entstehen. Bei der Fußball-Weltmeisterschaft geht es für Österreich heute um den Einzug ins Achtelfinale. Das ÖFB-Team trifft als klarer Außenseiter auf Spanien. Trotzdem traut aus der Lustenau-Trainer Markus Mader den Österreichern eine Sensation zu.
4: Ja, ich freue mich riesig auf das Spiel, bin auch schon richtig gespannt und ich traue Österreich was zu. Es sind ja die letzten

0: Der Donnerstag schaut schon wieder nach. Aus auf bauerte tagliche Temperaturen müssen wir noch ein bisschen warten. Jetzt am Morgen hat es nämlich noch kühle 9 Grad in Gerschon und 12 in Schopenau. Es bleibt auch frisch für alle, die heute Wanderung vorhaben oder für alle Elbler in 2000 Meter Höhe maximal 11 Grad. In den Tälern gibt es mit Sonne und harmlosen Quellwolken immerhin bis zu 27 Grad. Morgen Freitag dann wieder ein bisschen Regen und 25 Grad. Das Verkehrsupdate, 8.34 Uhr. Das meiste an Frühverkehr ist schon durchgerauscht, aber es gibt noch 3 Stellen, an denen es länger dauert. Machen wir gleich die größte Problemstelle heute früh. Das ist die A14 Rheintal-Autobahn Richtung Innsbruck. Da ist vor circa einer Stunde ein Unfall passiert. Ein Auto hat sich überschlagen. Aktuell ist aber nur noch der Beschleunigungsstreifen blockiert und der Stau hat sich deshalb aufgelöst. Jetzt ist aber der Klassiker passiert. Alle sind ausgewichen. Die kleineren Ausweichstraßen können so viel Verkehr nicht vertragen und darum gibt es jetzt nur noch dort Stau, nämlich zum Beispiel auf der L190, wenn Sie durch Götzis fahren, über Koblach weiter auf die Autobahn drauf wollen, bis zu bzw. knapp über 20 Minuten plus. Dann auf der L200 Bregenzer Waldstraße bei Alberschwende, da gibt es ja Belagsarbeiten und sie werden wechselweise angehalten, dauert nach wie vor 15 Minuten länger. Und in Feldkirch, wenn Sie stadteinwärts fahren von Feldkirch Nord über die L190, 10 Minuten länger. Danke für Ihre Infos. 0800 20 4000. Zurück zum Stück.
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0: So sommerlich klingt der Donnerstag schon wieder, ha? Wobei ich finde, es war ein richtig schöner Start in den Juli. Ich habe jeden einzelnen Tropfen gefeiert gestern und ganz was Ähnliches passiert ab heute auch im Klostertal.
1: Guten Morgen, Frau Arlberg. Mein Name ist Bianca Ganal und bei uns im Klostertal startet heute das Alpine Wasserfestival. Da geht es darum, das Wasser mit all seinen Facetten zu erleben. Wir haben ein kunterbuntes Programm für Groß und Klein. Wir freuen uns auf euren Besuch.
0: Bianca, gib uns aber bitte noch mal kurz einen Eindruck, was startet denn da also auf diesem kunterbunten Programm?
1: Wir bringen die Leute im Prinzip direkt zum Wasser und auch an Wasserplätze, wo sie so vielleicht noch gar nicht so entdeckt haben. Mhm. Einerseits findet zum Beispiel Abendpilates an einem kleinen Fischweiher in Wald am Arlberg statt. Das Thema Wasserwunder, da geht es darum, dass man beim Alfenzufer spielerisch mit der ganzen Familie das Element Wasser entdeckt, Staudämme baut, Wasser filtert. Aber auch das Spuller Seekraftwerk öffnet seine Türen und zeigt Einblicke zur Nutzung von Wasserkraft. Also ein rundum kunterbuntes Programm.
0: Ist das cool, das Wasserfestival. Klingt sehr spannend jedenfalls. Klingt nach einem Lucky Day und nach einem super Anlass für einen Ausflug ins Klostertal wieder mal.

0: Wahnsinn, jetzt ist es schon wieder 10 vor 9 Uhr.
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1: Am Mikrofon Martin Balder. Der Europäische Gerichtshof in Luxemburg soll in Kürze seine Entscheidung über eine Rekordmilliardenstrafe gegen den Internetkonzern Google bekannt geben. Die EU-Kommission hatte Google zur Zahlung von mehr als 4 Milliarden Euro verurteilt, wegen Missbrauchs seiner marktbeherrschenden Stellung durch das Betriebssystem Android. Der Konzern hat dagegen berufen, nun entscheiden Europas Höchstrichter. Aus Brüssel, Tim Kubal.
2: Die EU-Kommission hat die Kartellrechtsstrafe bereits 2018 verhängt. Die damalige EU-Wettbewerbskommissarin Margrethe Vestager. Unsere Entscheidung stoppt Google zu kontrollieren, welche Suchmaschinen und Browser auf Google Android vorinstalliert werden können. Google legt damals Berufung ein. Jetzt sind die EuGH-Höchstrichter am Zug. Ein guter Hinweis darauf, wie die höchstrichterliche Entscheidung ausfallen dürfte, bieten in der Regel die Schlussanträge der Generalanwaltschaft. Im vergangenen Jahr lautet deren Empfehlung, die Milliardenstrafe voll zu bestätigen. Sollte der EuGH in Luxemburg heute dieser Empfehlung nachkommen, dann wäre Google mit einem Jahresumsatz von mehr als 370 Milliarden Euro wohl leicht in der Lage, die 4 Milliarden Euro Strafe aus der Portokasse zu zahlen.
1: Seit Beginn des russischen Angriffskriegs in der Ukraine sind auf beiden Seiten mehr als 2 Millionen Soldaten getötet, verletzt oder als vermisst gemeldet worden. Das geht aus einer Studie des Zentrums für strategische und internationale Studien in Washington hervor. Den Großteil der Verluste verzeichneten demnach mit rund 1,4 Millionen die russischen Streitkräfte. In Ludwigslust in Deutschland sind bei einem Brand in einer Klinik mindestens 2 Menschen gestorben, 34 Personen wurden verletzt. Das Feuer war in der Nacht aus noch ungeklärter Ursache in einem Patientenzimmer ausgebrochen und hatte auf den Dachstuhl übergegriffen. Bei der Fußball-WM kämpft Österreich heute um den Aufstieg ins Achtelfinale. Das Nationalteam spielt ab 21 Uhr in Los Angeles gegen Europameister Spanien. Ein harter Gegner, aber die Fans sind trotzdem guter Dinge. Aus Los Angeles, Christoph Kohl.
3: Good morning, welcome to Hollywood.
4: Beim Sightseeing in Hollywood träumen die österreichischen Fans von einem Sieg gegen Spanien.
5: Vielleicht ein Wunder von Los Angeles.
4: Herwig hat nach der Qualifikation fürs 16. Finale spontan ein Ticket nach Los Angeles gebucht.
5: Ja, für uns geht der Traum in Erfüllung.
4: Andere wie Reinhard aus Vösendorf waren schon bei allen Spielen der Gruppenphase dabei.
6: Meine Stimme ist zwar schon etwas beleidigt, aber es wird Vollgas gegeben.
4: Die spanischen Fans hoffen heute im Stadion auf die Unterstützung der rund 5 Millionen Latinos im Großraum Los Angeles. Das spanische Team dürfe sich aber nicht auf der Favoritenrolle ausruhen, wie das Beispiel Deutschland gezeigt habe, meint Marco. Alle freuen sich jedenfalls auf ein hochkarätiges Spiel im teuersten und luxuriösesten Stadion dieser Weltmeisterschaft.
1: Das waren die Nachrichten mit Martin Balder.
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7: Als ich vorher mit dem Fahrrad ins Studio gefahren bin, da überkam mich ein gar befremdlich Gefühl. Ja. Ich glaube, man nennt es Frösteln. Frisch war es in der Früh, aber jetzt geht's stetig bergauf mit den Temperaturen. Bis am Nachmittag steigen die auf 23 bis 27 Grad. Dazu wird's sehr sonnig mit nur ein paar harmlosen Quellwolken. Morgen am Freitag wird's wieder ein bisschen unbeständig. Es wechseln Sonne, Wolken und ein paar lokale Schauer. Aber schon am Wochenende wird's wieder stabiler und sommerlich warm. Mit Radio Vorarlberg sind Sie sicher unterwegs um 9.04 Uhr. Da meldet die Polizei S16 Albergschnellstraße Richtung Innsbruck zwischen Wald und Langen. Ein defektes Fahrzeug steht am rechten Fahrstreifen. Und L200 Brengerzer Waldstraße in Alberschwende wird der Verkehr wegen Bauarbeiten wechselweise angehalten. Es gibt da immer wieder Stau und bis zu einer Viertelstunde Zeitverlust. Sollte Ihnen sonst wo was auffallen, wir sind da kostenlos erreichbar unter 0800 20 4000.
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7: Ist bei Ihnen eigentlich auch schon die halbe Firma im Sommerurlaub? Dass die halbe Belegschaft weg ist, merkt man hier im ORF daran, dass in der Becherausgabe des Kaffeeautomaten ein Spinnennetz hängt. Stört mich aber nicht. Ich trinke ja keinen Kaffee. Der wirkt bei mir ähnlich wie dieses Lied von Joe Cocker. Da wird mir auch warm ums Herz. Bei Unchain My Heart ist es allerdings kein Sodbrennen. Schönen Vormittag.

0: STS. So nett. Ja, heute dürfen wir uns auf einen Badetag freuen. Ohne komatöse Hitze, angenehme 27 Grad sollen es am Nachmittag werden. Ideal für einen Besuch im Schwimmbad oder in der Badi, wie die Schweizer sagen. Ja, in dem Zusammenhang Frage, ist das eigentlich ein Sommerhit? Ja, ich frage nur, weil übersetzt heißt das doch, find mir ein Schwimmbad, das ich lieben kann. Find me somebody to love.
1: Oh Gott.
0: Okay, es ist kein Sommerhit, aber das ist einer. Freuen wir uns auf Sunshine Reggae von Laidback.
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0: im Mörderduett. Kenny Rogers und Dolly Parton, Islands in the Stream. Jetzt ist es 9.30 Uhr, Sie hören die Radio Vorarlberg Vormittagsnachrichten.
1: Mit David Breznik. Die höheren Ticketpreise für Bus und Bahn bleiben ein Streitthema. Ein Antrag der Grünen gegen die Preiserhöhung ist gestern im Volkswirtschaftlichen Ausschuss im Landtag an den Stimmen von ÖVP, FPÖ und NEOS gescheitert. Die Grünen kritisieren, dass Familien und Pendler zusätzlich belastet werden. Der Verfassungsgerichtshof nimmt derzeit das Vorarlberger Baugesetz unter die Lupe. Einige Punkte könnten verfassungswidrig sein. Anlass ist ein Haus, das sein Besitzer abreißen lassen möchte, dafür aber keine Genehmigung bekommt. Die Behörde argumentiert, der Abriss würde dem Ortsbild nicht entsprechen. Keine Probleme gibt es da in Lauterach. Dort läuft derzeit der Abriss des ehemaligen Gasthauses Bären an der Achparkkreuzung. Das verfallene Gebäude wird abgetragen. An seiner Stelle soll eine bessere Verkehrslösung für die Achparkkreuzung entstehen.
0: Ist das nicht eine herrliche Nacht gewesen? Endlich bei offenem Fenster schlafen, ohne schwitzen. Blöd nur, dass es den Mücken draußen wohl zu kalt war. Dafür war für die drinnen das Buffet eröffnet. Naja, heute gibt's aber nichts zu jammern. Es geht stetig bergauf mit den Temperaturen. Aktuell liegen die noch zwischen 12 Grad in Lech und 20 Grad in Bregenz. Aber bis am Nachmittag steigen sie auf 23 bis 27 Grad. Dazu wird's sehr sonnig mit nur ein paar harmlosen Quellwolken. Morgen am Freitag wird's wieder ein bisschen unbeständig. Es wechseln Sonne, Wolken und ein paar lokale Schauer. Aber schon am Wochenende wird's wieder stabiler und sommerlich warm. Mit Radio Vorarlberg sind Sie sicher unterwegs um 9.32 Uhr. 10 Minuten länger dauert es derzeit auf der L190, der Vorarlberger Straße von Feldkirch Nord bis zur Bärenkreuzung, meldet die Polizei. Und L200, Bregenzer Waldstraße bei Alberschwende, wegen Belagsarbeiten wird der Verkehr dort wechselweise angehalten. Wenn Ihnen sonst noch was auffällt auf unseren Straßen, wir sind da kostenlos erreichbar unter 0800 20 4000.
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0: Und einem, der gern Präsident wäre, Chris Steger. Davor gibt's aber Mike Oldfield und Maggie Reilly mit Moonlight Shadow.

0: Supernummer von Eagle Eye Jerry, Safe Tonight. 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
0: Haben Sie gestern Fußball geschaut? Spannende Partie in den USA hat die Hürde Bosnien genommen. Belgien hat sich mit einem irren Comeback gegen den Senegal im Rennen gehalten, 3:2 gewonnen. Und die einzige Partie, die ich nicht gesehen habe, das war England gegen Kongo. Da habe ich einen Kumpel gefragt, wie haben die denn gespielt? Hat der gemeint, der Doktor ist raus. Ich schaue ihn an und sage,
3: wie bitte?
0: Ja, sagte er, die Engländer haben 2:1 gewonnen, Dr. Kongo ist raus. Ja, da ist mir klar geworden, der Mann hat da was verwechselt. Vielleicht haben Sie sich auch schon gedacht, warum steht da die Abkürzung DR vor Kongo? Ja, es bedeutet nicht Kongo, Dr. Kongo, sondern Demokratische Republik Kongo. Naja, Ehren ist menschlich. Apropos, möglicherweise gilt der Satz auch, wenn Sie denken, dass heute Abend Out gegen ESP gewinnt. ESP bedeutet ja España. Das heißt übersetzt Land der Kaninchen. Und ich fürchte, die zeigen uns heute bei 21 Uhr, wie der Hase läuft. Jetzt viel Spaß mit Earth, Wind and Fire, Boogie Wonderlands.

0: damit Ihnen die Arbeit flüssig von der Hand geht. Enya mit dem Orinoco Flow. Nach 10 gibt's eine musikalische Vorschau auf die kommende Nacht. Hey! Creedence Clearwater Revival sind dabei oder auch Alice Moyet. Ja, und bis zu den Nachrichten haben die Rhythmics noch einen Wetterbericht, der besser zum gestrigen Mittwoch gepasst hätte. Here comes the rain again.
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1: Am Mikrofon Martin Balder. Am Landesgericht Wien könnte heute beim Untreueprozess gegen Ex-FPÖ-Chef Heinz-Christian Strache das Urteil gesprochen werden. Es geht um eine Lebensversicherung, die die Wiener FPÖ für Strache abgeschlossen hatte, um dessen Familie abzusichern. Im Erlebensfall sollte das Geld an die Stadtpartei fließen. Strache soll versucht haben, die Versicherungspolize zu seinen Gunsten zu ändern. Mehr von Petra Pichler.
2: Gestern wurden im Prozess noch mehrere Zeugen befragt, darunter der amtierende FPÖ-Wien-Chef Dominik Knepp. Der verwies auf einen von der FPÖ beauftragten Experten, der festgestellt habe, dass die Partei und nicht Ex-FPÖ-Chef Heinz-Christian Strache Begünstigte der Versicherung sei. Die Staatsanwaltschaft ortet Untreue bei Strache und wirft ihm vor, er habe 2014 die Versicherungssumme im Erlebensfall auf sich umschreiben lassen, ohne Parteibeschlüsse. Strache hat im Prozess die Vorwürfe als völlig falsch zurückgewiesen. Die 940.000 Euro hohe Lebensversicherung sei eine Pensionsvorsorge der Partei für ihn gewesen. Heute will das Gericht noch Strache zu den Zeugenaussagen befragen. Auch eine letzte Zeugin ist geladen. Läuft alles nach Plan, soll danach das Urteil gesprochen werden.
1: Der Europäische Gerichtshof hat vor kurzem die Rekordgeldbuße für den US-Internetkonzern Google bestätigt. Google muss 4,1 Milliarden Euro Strafe zahlen, weil es Herstellern von Android-Smartphones und Mobilfunkanbietern illegale Beschränkungen auferlegt habe, so die Richterinnen und Richter in Luxemburg. Damit habe Google die Marktdominanz seiner Suchmaschine weiter stärken wollen. In Israel haben zahlreiche Menschen mit landesweiten Protesten an das Massaker durch die Terrororganisation Hamas vor 1000 Tagen erinnert. Die Abschlusskundgebung soll am Abend auf dem sogenannten Geiselplatz in Tel Aviv stattfinden. Der erste Einkaufstag mit gesenkter Mehrwertsteuer auf viele Produkte ist vorbei. Ein Blick in die Supermärkte zeigt, die politisch umstrittene Maßnahme der Bundesregierung ist in den Regalen angekommen. Mehr von Daniela Dahlke.
3: Einzelne Produkte und Einkäufe fallen nicht ins Gewicht. Erst übers Jahr gesehen könnte man sagen, es läppert sich. Salatgurken etwa sind um bis zu 18 Cent billiger geworden. Eier, Kartoffeln und Brot zwischen 13 und 15 Cent. Um einige Beispiele zu nennen. Wie die Steuersenkung weitergegeben wird, beobachtet auch die von der Arbeiterkammer Oberösterreich unterstützte Plattform preisrunter.at. Verglichen wurden knapp 7000 Produkte. Das Ergebnis nach dem ersten Tag, rund 90% der rechnerischen Preissenkung kommen im Regal an. Manche Händler gehen sogar darüber hinaus und senken einzelne Produkte stärker als notwendig. Gleichzeitig gibt es laut Preisrunter keine Hinweise darauf, dass Lebensmittel kurz vor dem Stichtag noch verteuert worden wären, um die Steuersenkung auszugleichen.
1: Das waren die Nachrichten mit Martin Balder.
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4: Im Gegensatz zur Mehrwertsteuer auf so manche Produkte geht es mit den Temperaturen jetzt nach oben. Aktuell liegen die noch zwischen 14 Grad in Waadt und 21 Grad in Bludenz, aber bis am Nachmittag steigen sie auf 23 bis 27 Grad. Dazu wird es sehr sonnig mit nur ein paar harmlosen Wolken. Morgen am Freitag wird es wieder ein bisschen unbeständig. Es wechseln Sonne, Wolken und ein paar lokale Schauer. Aber schon am Wochenende, da wird es wieder stabiler und sommerlich warm. Mit Radio Vorarlberg sind Sie sicher unterwegs um 10.04 Uhr. Da kommen Sie gut voran, die Polizei hat keine Störungen gemeldet. Sollte Ihnen was auffallen, wir sind da. Kostenlos erreichbar unter 0800 20 4000.
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4: Sie haben Sie im Urlaub auch schon mal das Schild von der Hotelzimmertür, wo drauf steht, bitte nicht stören, mitgehen lassen. Das hänge ich mir bei der Arbeit gerne mal ans Ohr. Sieht zwar blöd aus, aber man wird beim Büroschlaf viel seltener angesprochen.
6: Toll. Sonst noch was?
4: Ja, noch toller wäre, man könnte sich vor dem Einpennen unsichtbar machen. So wie Alice Moyer hier singt. Invisible. Einen schönen Vormittag und angenehmen Büroschlaf.

0: Supernummer Creedence Clearwater Revival, Hey Tonight hier bei Radio Vorarlberg. Wie nennt man das nochmal, wenn noch keine Ferien sind, die Lehrer aber keinen Bock mehr haben zu unterrichten? Darum gehen sie meistens mit den Schülern ein bisschen Gassi. Exkursion! Ja, super Sache. Da machen die Pädagoginnen tolle Exkursionen, zum Beispiel zu uns hier ins Funkhaus in Dornbirn. Heute ist die Klasse 4a der Volksschule Wolfurt-Bütze bei mir.
1: Können wir mal Netz Hallo sagen?
2: Hallo!
0: Oh, Sie sehen, ich bin nicht alleine. Wie viele sind da, Anton?
3: Wir sind 21 Kinder in der Klasse.
0: 21? Habt ihr schon ein bisschen was gesehen heute bei uns?
3: Ja, wir haben sehr viel gesehen.
0: Was zum Beispiel?
3: Wir waren, wo man die Sachen dreht, waren wir drin.
0: Beim Fernsehen? Ja. Und Kasper, heute Abend gibt's ein Fußballmatch.
4: Ja, genau.
1: Wer spielt denn?
4: Österreich gegen Spanien.
0: Österreich gegen Spanien. Dürfen ihr das auch schon? Es geht leider ja schon um 21 Uhr.
4: Ja, ich bin wach bis dahin.
0: Und du?
4: Ja.
0: Ja. Die andere? Daumen drücken für Österreich?
4: Ja.
0: Oh, ja. Ja, da stellt sich natürlich die Frage, Anton, wie wird es denn ausgehen? Wer wird gewinnen?
3: Also ich bin für Österreich, aber ich glaube, dass Spanien gewinnt.
0: Ein Realist? Was sagt der Kaspar?
4: Ich bin auch für Österreich, aber ich sage Spanien. Mach das.
0: Ja, ich fürchte, unsere Kicker machen heute Abend gegen Spanien dasselbe wie viele von euch schon heute Nachmittag. Was tun wir am Nachmittag?
3: Wir gehen wahrscheinlich Fußball spielen.
0: Ah, nö. Baden gehen, habe ich gemeint. Naja, wir drücken den Österreichern die Daumen, aber wie ihr richtig sagt, die Spanier sind Favorit. Ab 21 Uhr können sie es sehen.

Tom Petty und seine Herzkasperlen waren, Herzattacken heißen die, waren das. Bis zum Himalaya möchte die mit dir gehen. Na servus. Wieder mal einer, der es beim Spazierengehen mit dem Schatzerl mächtig übertreibt. Jetzt kommt bei Radio Vorarlberg einer, der gerne in ein Land gereist ist, das auch einen großen Anteil am Himalaya hat. Es hat aber nicht gemacht, um dort zu wandern. Ihm hat's ein China Girl angetan. Hier ist David Bowie.

0: Quanto Amore Sei. Eros Ramazzotti, jetzt ist es 10.30 Uhr. Sie hören die Radio Vorarlberg Vormittagsnachrichten.
1: Mit David Breznik. Wer erstmals einen Hund anschaffen möchte, braucht ab sofort einen Sachkundenachweis. Der dafür nötige Kurs kann derzeit im Land aber noch nirgends gemacht werden. Ab Herbst bietet jetzt die Volkshochschule Götzis einen entsprechenden Kurs an. Dort kann dann der gesetzlich vorgeschriebene Theorieteil des Sachkundenachweises absolviert werden. Der Verfassungsgerichtshof prüft derzeit die Regeln zum Ortsbildschutz im Vorarlberger Baugesetz. Anlassfall ist ein Haus, das nicht abgerissen werden darf. Es steht zwar nicht unter Denkmalschutz, sei aber wichtig für das Ortsbild, so die zuständige Behörde. Der VfGH schaut sich jetzt an, ob mit diesem Verbot zu stark ins Grundrecht auf Eigentum eingegriffen wird. Das nächtliche Tempolimit für Lastwagen auf Autobahnen soll von 60 auf 80 km/h steigen. Das fordern ÖVP, FPÖ und NEOS in einem Antrag im Vorarlberger Landtag. Sie begründen das mit leiseren Fahrzeugen und einer Entlastung der Transportwirtschaft.
0: Aha. In den Hitzenächten, da habe ich ständig von einem Brauerei-LKW geträumt, der vor meinem Haus stehen bleibt. Letzte Nacht war es ruhig vor der Hütte, kein Wunder, es war auch wesentlich kühler. Aktuell sind die Temperaturen teilweise auch noch frisch, in Lechertz 15 Grad, in Gaschurn 17, in Mittelberg im Kleinwalsertal 18 Grad, aber in Feldkirch, da sind es schon 22 und am Nachmittag, da steigen die Temperaturen noch auf 23 bis 27 Grad. Dazu wird es ja sonnig mit nur ein paar harmlosen Wolken. Morgen am Freitag wird es wieder ein bisschen unbeständig, es wechseln Sonne, Wolken und ein paar lokale Schauer, aber schon am Wochenende wird es wieder stabiler und sommerlich warm. Mit Radio Vorarlberg sind Sie sicher unterwegs um 10.32 Uhr. Sie kommen gut voran, die Polizei hat keine Störungen gemeldet. Unsere kostenlose Hotline, falls Ihnen was auffallen sollte, die kennen Sie, die 0800 20 4000.
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0: Gleich gibt es eine super Nummer von Big Mountain, Baby, I Love Your Way. Und nicht weniger super, Bruce Springsteen, My Hometown. Schönen Vormittag.

0: So klingt Ihr Vormittag bei Radio Vorarlberg. Aber Waterloo, apropos, weil Sie sich ja in der Geschichte gut auskennen, wissen Sie, dass am 18. Juni 1815 die letzte Schlacht Napoleons stattgefunden hat bei Waterloo oder Waterloo, wie es eigentlich richtig heißt. Damals hieß die Partie Frankreich gegen eine alliierte Truppe mit dem britischen General Wellington als Captain. Die Sache hat mit einer krachenden Niederlage der Franzosen geendet. Wir wollen hoffen, dass unsere Nationalmannschaft heute Abend gegen Spanien eine ähnlich krachende Niederlage erspart bleibt. Aber unser Teamcaptain David Alaba weiß, Spanien hat viele Einzelspieler, die das Spiel entscheiden können.
1: Das ist eine Mannschaft, die sicherlich zu den Favoriten hier gehören. Natürlich auch Einzelspieler in ihren Reihen, die Spiele entscheiden können.
0: Ja, besonders zu erwähnen wäre da das Jahrhunderttalent Lamine Jamal. Trainer Ralf Rangnick hält große Stücke auf den jungen Mann.
2: Einer der sicherlich herausragenden Spieler für die nächsten 12, 13, 14 Jahre, wenn er klar im Kopf bleibt. Einer der Unterschiedsspieler, wo wir schauen müssen, dass wir ihm wenig Möglichkeiten geben, ins Tempo-Dribbling zu kommen.
0: Hey, was tust du aber als Gegner, wenn Jamal dich ganz schlecht aussehen lässt? Zeigst du ihm dann die Mittelfinger? Naja, die Hoffnung lebt, dass Österreich heute eine Überraschung gelingt gegen Spanien. Es wäre nicht die erste bei dieser Weltmeisterschaft.

Das waren die feuchten Kehlchen von Wet, Wet, Wet mit Love is All Around. Apropos feuchte Kehle, nach Elf gibt's unter anderem eine Dame, die ist besser als jeder Hauswein. Amy Winehouse.

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1: Am Mikrofon Martin Balder. Der Europäische Gerichtshof hat die Rekordgeldbuße für den US-Internetkonzern Google bestätigt. Google muss wegen Missbrauch seiner Marktmacht 4,1 Milliarden Euro Strafe zahlen. Tim Kubal.
2: Genau, die Höchstrichter in Luxemburg, die bestätigen am Vormittag mit ihrem Urteil, dass der Internetkonzern Google Anbietern von Android-Smartphones und Mobilfunkanbietern Beschränkungen aufgelegt hat, um seine Suchmaschine zu stärken und dadurch seine marktbeherrschende Position zu halten. Da geht es vor allem um vorinstallierte Apps auf dem Google Android Betriebssystem. Es ist tatsächlich ein Rekord. Noch nie haben die Wettbewerbshüter der EU eine so hohe Strafe verhängt. Ursprünglich war sie sogar noch höher, ist aber dann in der ersten Instanz leicht abgesenkt worden.
1: Nach der Präsentation der Reformvorhaben von Bund, Ländern und Gemeinden gibt es beim Thema Bildung erste Details. Unter anderem geht es um die Zuständigkeiten fürs Personal, aber auch um Verbesserungen in der Betreuung. Mehr von Peter Daser.
3: Unter anderem soll es künftig einheitliche Standards in ganz Österreich geben für die Bildung und Betreuung im Kindergartenalter. Konkret zum Beispiel bei der Gruppengröße. Kindergartengruppen dürfen dann künftig maximal 22 Kinder umfassen. Das gilt bei Kindern von 3 bis 6 Jahren. Bisher sind teilweise auch größere Gruppen zulässig. Ein anderer Bereich betrifft die Schulen bzw. deren Verwaltung. Hier geht es um Kompetenzverschiebungen hin zu den Ländern. Konkret werden die Bildungsdirektionen der Länder nicht nur für die Pflichtschullehrerinnen und Lehrer zuständig sein, sondern auch für das unterstützende Personal wie Psychologen, Sozialarbeiterinnen, Förderkräfte oder Verwaltungspersonal. Voraussetzung für die Änderungen ist allerdings eine Verfassungsmehrheit im Nationalrat.
1: Die streng konservative Pius-Bruderschaft ist aus der römisch-katholischen Kirche ausgeschlossen worden. Die Gruppe, die zahlreiche Reformschritte der Kirche ablehnt, hat gestern ohne Erlaubnis und gegen den Willen des Papstes 4 Bischöfe geweiht. Heute wurden deshalb alle Pius-Brüder exkommuniziert. Martin Gross berichtet.
4: Schisma bedeutet Kirchenspaltung und genauso wertet der Vatikan die gestern vollzogenen unerlaubten Bischofsweihen. Die infolgedessen in dem Schreiben des Glaubensdikasteriums offiziell bestätigte Exkommunikation bedeutet sowohl für die involvierten Bischöfe als auch für die rund 700 Priester der Piusbruderschaft die Trennung von der Kirche von Rom. Was die Laien betrifft, so gelten diejenigen ebenfalls als exkommuniziert, die der Bruderschaft formell angehören. Der Vatikan weist alle Gläubigen darauf hin, dass alle geweihten Piusbrüder die Sakramente unrechtmäßig spenden und dass von ihnen abgenommene Beichten sowie von ihnen begleitete Eheschließungen ungültig sind. Damit wird ein kirchenrechtlicher Graubereich beseitigt, der bestanden hat, seit Benedikt XVI. 2009 die von Paul VI. 2 Jahrzehnte davor ausgesprochene Exkommunikation der Piusbrüder aufgehoben hat.
1: Das waren die Nachrichten mit Martin Balder.
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5: Endlich mal ein schöner Sommertag, an dem Sie sich nicht zu den Asseln im Keller gesellen müssen, um ihn zu überstehen. Am Nachmittag, da steigen die Temperaturen auf angenehme 23 bis 27 Grad. Dazu wird es sehr sonnig mit nur ein paar harmlosen Quellwolken. Morgen am Freitag, da wird es wieder ein bisschen unbeständig. Es wechseln Sonne, Wolken und ein paar lokale Schauer. Aber schon am Wochenende wird es wieder stabiler und sommerlich warm. Mit Radio Vorarlberg sind Sie sicher unterwegs um 11:04. Es ist nichts los, die Polizei hat keine Störungen gemeldet. Wenn Sie es anders sehen, bitte gerne melden. Kostenlos unter 0800 20 4000.
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5: Ja, falls Sie von vielen Sitzen im Büro oder im Auto auch gerade ein bisschen Rücken haben, gönnen Sie sich doch ein Schleckereis. Ja, ich teste gerade, ob stündlich ein Schleckereis gegen Rückenschmerzen hilft. Das Zwischenergebnis lautet...
8: Nein.
5: Naja, aber ich werde die Versuchsreihe vorsichtshalber fortsetzen. Wie hat schon Whitney Houston gesungen? How will I know? Wie kann ich's wissen, wenn ich es nicht probiere? Einen feinen Vormittag, Vorarlberg.

0: mit das Beste, was Australien je hervorgebracht hat. Man at Work mit Down Under. Jetzt heißt's.
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0: 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Bei uns summt aber nicht der Bryan Adams. Der ist ja Summer of 69. Unser Dominik Dupré, seines Zeichens Morgenmoderator, ist da ein wesentlich jüngerer Summer. Na, haben Sie es erkannt? Die österreichische Hymne kann es nicht sein. I am from Austria geht ja anders. Naja, schauen wir mal, wer sich gemeldet hat.
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0: 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Österreichische Hymne, ja, dann aber die B-Hymne, oder? Naja, das Land der Berge wird jetzt für die Sandra auch noch zum Land der Liegestühle. 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Und natürlich eine Portion Eistee. Das Ganze auch morgen früh wieder, wenn es wieder heißt.
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0: Deep Blue Something waren das mit Breakfast at Tiffany's. Jetzt ist es 11.30 Uhr, hier sind die Radio Vorarlberg Vormittagsnachrichten.
1: Mit David Breznik. Wer erstmal seinen Hund anschaffen will, braucht ab sofort einen Sachkundenachweis. Der dafür nötige Kurs kann im Land aber noch nirgends gemacht werden. Ab Herbst bietet jetzt die Volkshochschule Götzis einen entsprechenden Kurs an. Dort kann dann der neu gesetzlich vorgeschriebene Theorieteil dieses Sachkundenachweises absolviert werden. Bund und Länder haben sich auf einen gemeinsamen Grundsatz zum Bodenschutz verständigt. ÖVP-Raumplanungslandesrat Marco Tittler spricht von einem wichtigen Signal. Konkrete neue Maßnahmen wurden vorerst aber noch keine beschlossen. Wegen der großen Waldbrandgefahr verschärft der Kanton St. Gallen jetzt seine Regeln für Feuer. Ab morgen ist es im gesamten Kanton verboten, im Wald und in der Nähe von Wäldern ein Feuer zu machen. Das Steigenlassen von Himmelslaternen ist überall untersagt. Der Kanton kündigt an, diese Verbote streng zu kontrollieren.
0: Ja, wegen Sonnenbrandgefahr empfehle ich Ihnen heute wieder Sonnencreme oder Sonnenmilch. Ob letztere sauer ist, kann man übrigens leicht feststellen, dann flockt sie nämlich im Café. Es wird sehr sonnig heute mit nur ein paar harmlosen Quellwolken und am Nachmittag steigen die Temperaturen auf angenehme 23 bis 27 Grad. Morgen am Freitag wird es wieder ein bisschen unbeständig, es wechseln Sonne, Wolken und ein paar lokale Schauer, aber schon am Wochenende wird es wieder stabiler und sommerlich warm. Mit Radio Vorarlberg sind Sie sicher unterwegs um 11.32 Uhr. Es ist nichts los. Die Polizei hat keine Störungen gemeldet. Unsere kostenlose Hotline kennen Sie, falls Ihnen was auffallen sollte. 0800 20 4000.
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0: Was bekommen Sie, wenn Sie weißen Rum, Ananassaft, Kokoscreme und etwas Sahne mit Eis im Shaker kräftig schütteln? Richtig. Pina Colada. Und jetzt bekommen Sie das Rezept gesungen von Rupert Holmes. Hier ist der Pina Colada Song.

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0: Das ist der Grund, warum ich gerne Streichelzoos besuche. Ich bin dann aber enttäuscht, wenn es keiner tut. Touch me. Es war Samantha Fox. Und gleich bei uns Pizera und Jaus mit Kaleidoskop.
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10: 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Hier sind Pizera und Jaus und ihr habt den fantastischsten Tag dieser Woche.

wenn Sie heute keine Zeit für einen Schwimmbadbesuch haben, der geht sich vielleicht doch aus. A walk in the park an diesem schönen Donnerstag. Die Fahrt mit der Achterbahn, die überlassen wir aber dem Ronan Keating. Den gibt's nach 12.

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0: Fürstenbrunn liegt südlich der Stadt Salzburg, direkt am Fuß des Untersbergs. Wie der Name schon sagt, waren hier früher die Brunnen, deren Wasser den fürsterzbischöflichen Hof versorgten. Zunächst wurde das Wasser auf Pferden in die Landeshauptstadt gebracht. Mitte des 19. Jahrhunderts wurde dann eine erste Wasserleitung gebaut. Und bis heute versorgt Wasser aus dem Untersberg einen Großteil der Stadt Salzburg. Die Kirche in Fürstenbrunn ist eine der jüngsten im Bundesland Salzburg. Sie wurde im Jahr 2000 eingeweiht. Grund war die stark angewachsene Bevölkerung in Fürstenbrunn. Seelsorglich betreut wird das dem Landespatron Rupert geweihte Kirchenzentrum von Mönchen der Erzabtei St. Peter in Salzburg.
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2: Herzlich willkommen zum Mittagsjournal. Das sind heute unsere Themen. Der Tourismus sieht bei möglich früheren Sommerferien Vor- und Nachteile. Die Buchungen könnten sich besser verteilen, Probleme könnte es aber mit Fachkräften geben. Der OGH spricht René Benko erstmals rechtskräftig schuldig. Und bei der WM trifft das ÖFB-Team im gigantischen LA-Stadion auf Spanien. Am Mikrofon ist Rosanna Zara. Die Regierung überlegt, die Sommerferien vorzuverlegen. Das soll Schülerinnen und Schüler sowie Lehrkräfte in Zeiten großer Hitzewellen entlasten. Das hätte natürlich auch Auswirkungen auf den Tourismus im Land. Und aus der Branche kommen jetzt gemischte Reaktionen, berichtet Martin Rauter.
3: Roland Sint von der Kärntner Tourismusregion Nassfeld, Pressegersee, Lesachtal und Weißensee reizt die Vorstellung von früheren Ferien. Das würde die Reisespitzen im Sommer abflachen.
4: Wenn ich die Nachfrage der Österreicher um 2 Wochen nach vorne verlege, dann gewinne ich 2 Wochen an Kapazitäten, wo ich vielleicht nicht voll ausgelastet bin und wo ich noch Potenzial habe.
3: Mit mehr Reisetätigkeit im Juni rechnet Tourismusforscherin Anna Burton vom Wirtschaftsforschungsinstitut. Ein Nachteil könnte allerdings sein,
5: dass die Feiertage Mai und Juni, die sich jedes Jahr verschieben, dann zum Teil eben in die Sommerferien fallen.
3: Kritisch sieht eine Vorverlegung Walter Veit von der Hotelvereinigung. Er befürchtet Probleme bei bereits lange im Voraus geplanten Buchungen und eine fehlende Bereitschaft von Fachkräften, früher in die Saison zu starten.
2: Der oberste Gerichtshof hat vor kurzem eine Entscheidung getroffen, was das erste Urteil gegen Signa-Gründer René Benko angeht. Der Schuldspruch, 2 Jahre unbedingt, der bleibt aufrecht. Der Freispruch wird aufgehoben. Was das für das Strafausmaß bedeutet, ist noch unklar. Erstinstanzlich hat Benko 2 Jahre Haft ausgefasst. Barbara Ganzfuß.
6: Der oberste Gerichtshof ist heute schnell zu einer Entscheidung gekommen und er hat den Schuldspruch für René Benko bestätigt. Und zwar dafür, dass Benko seiner Mutter 300.000 Euro geschenkt und damit seine Gläubiger geschädigt haben soll, als es den Firmen schon schlecht gegangen ist. Der teilweise Freispruch, da ist es um eine Mietzinsvorauszahlung gegangen, der wurde aufgehoben. Das muss jetzt neu vor Gericht verhandelt werden. Die Urteilsbegründung, die läuft derzeit noch am obersten Gerichtshof.
2: In Deutschland hat sich die Regierung von Kanzler Friedrich Merz auf große Reformpläne geeinigt, mit dem Ziel, das Land wieder flott zu machen, wie es heißt. Ab 2027 sollen kleine und mittlere Einkommen und Familien steuerlich entlastet werden. Die Reichensteuer wird dafür verlängert. Abgeschafft wird hingegen die telefonische Krankschreibung. Zum Sport. Bei der Fußball-WM trifft Österreich heute auf Spanien. Das Duell gegen den Europameister geht in L.A. über die Bühne. Unser WM-Reporter Daniel Kulowitz in den USA hat seinen ersten Blick ins Stadion werfen können. Und Daniel, diese Arena toppt noch einmal alles.
7: Schon die Prunkbauten von San Francisco oder Dallas haben uns staunend zurückgelassen, aber was das SoFi-Stadium von L.A. zu bieten hat, sprengt alles Dagewesene. David Alaba hat auch schon viel gesehen, aber das...
8: Das ist echt das coolste Stadion, in dem wir in Amerika waren. Geiles Spiel, wieder geiles Stadion, geiler Gegner. Was will man mehr? Wie viel passen hier rein? Ich glaube 90.000.
7: Bei der Super Bowl haben hier sogar 100.000 Menschen Platz gefunden. Mit 4,8 Milliarden Euro ist es das teuerste Stadion der Welt, weiß ORF-Experte Andi Herzog.
9: Unvorstellbar. Und da oben ist so 10-15 Meter langer LED-Ring.
7: Der sogenannte Oculus, ein zweiseitiger LED-Videoring, der über das gesamte Stadion gespannt ist.
9: Bei der Bundeshymne werden alle vorgestellt, bei der Startaufstellung, also das geht ab, das kann man sich nicht vorstellen.
7: Das Ganze vermutlich vor den Augen zahlreicher Hollywood-Stars wie Brad Pitt, Halle Berry oder Leonardo DiCaprio, die bisher bei fast jedem WM-Spiel hier im LA-Stadium zu sehen waren.
2: Und am Pfiff ist um 21 Uhr. Das war das Mittagsjournal mit Rosanna Zara.
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10: Naja, dann hoffen wir nur noch, dass unsere Mannschaft heute Abend gegen Spanien nicht baden geht. Ihnen kann ich das aber empfehlen. Am Nachmittag steigen die Temperaturen auf angenehme 23 bis 27 Grad. Dazu wird es sehr sonnig mit nur ein paar harmlosen Quellwolken. Morgen am Freitag wird es wieder ein bisschen unbeständig. Es wechseln Sonne, Wolken und ein paar lokale Schauer. Aber schon am Wochenende wird es wieder stabiler und sommerlich warm. Mit Radio Vorarlberg sind Sie sicher unterwegs um 11:56. Etwa 10 Minuten brauchen Sie in Lustenau von der Grenze zum Engelkreisverkehr. Ansonsten ist nichts los. Wir wünschen Ihnen gute Fahrt.
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10: Ja, gutes Gelingen, falls Sie schon am Herd stehen. Oder wird bei Ihnen heute sogar gegrillt? Nee, nicht am Donnerstag, oder? Ein Kumpel von mir, der grillt sowieso überhaupt nicht mehr. Er hat gemeint, das erinnere ihn zu sehr an seine Scheidung.
11: Wie bitte?
10: Ja, da war danach auch die Kohle weg.
11: Oh.
10: Was für ein Kartoffelheld. Dazu passt Tina Turner, hier ist sie mit We Don't Need Another Hero. Mahlzeit Vorarlberg.

0: Hallo, schönen guten Tag. Hier spricht der Wolfgang Ambros. Sie hören Radio Vorarlberg und jetzt gleich ein Lied von mir.
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0: Hiermit widerlegt der Wolfgang Ambros die bösen Zungen, die behaupten, hochprozentige Getränke hätten ihm schon ein bisschen die Sinne vernebelt. Wenn er sich noch an die erste große Liebe erinnern kann, kann es nicht so schlimm sein. In knapp 10 Minuten, da gibt es bei uns die Mittagsnachrichten. Da geht es unter anderem um die Arbeitslosigkeit. Die ist wieder gestiegen. Ende Juni waren in Vorarlberg fast 10.600 Menschen arbeitslos. Fast die Hälfte davon hat keine abgeschlossene Ausbildung. David Breitznik.
1: Ja, und hier wollen jetzt Land, AMS und Arbeiterkammer ansetzen. Sie möchten einen eigenen Aktionsplan auf die Beine stellen. Der soll helfen, dass Menschen ohne ausreichende Qualifikationen fit gemacht werden. Und sie sollen auch speziell auf jene Jobs vorbereitet werden, die heimische Wirtschaft in Zukunft verstärkt brauchen wird.
0: Ja, wie dieser Plan dann genau aussieht und welche Jobs das sind, das hören Sie dann um 12:30.
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0: Simply Red waren das mit Fairground. Jetzt ist es 12.30 Uhr. Hier sind die Radio Vorarlberg Mittagsnachrichten.
1: Ob und wie Kinder den ganzen Tag in der Schule betreut werden, hängt nicht immer nur von der Nachfrage der Eltern ab. Da können auch Dienstverträge für Probleme sorgen. Und die Arbeitslosigkeit nimmt zu, der Mangel an Fachkräften, aber auch Land, AMS und Arbeiterkammer wollen jetzt mit einem Aktionsplan dagegen steuern. Mein Name ist Birgit Entner-Gerhold. Schönen Mittag und Mahlzeit. Fast drei Viertel der Pflichtschulen bieten zwar eine Form der Ganztagesbetreuung an, die Zahl der verschränkten Ganztagesklassen mit Schultagen bis 16 Uhr sinkt allerdings. In der Bildungsdirektion heißt es, das liege an der Nachfrage. Viele Eltern würden die Nachmittagsbetreuung bevorzugen, weil man diese flexibler buchen kann. Doch nicht immer entscheidet der Bedarf über das Angebot, wie ein Beispiel in Dornbirn zeigt. Thomas Giesinger berichtet.
2: Bei der verschränkten Ganztagesklasse bleiben die Kinder an 4 der 5 Tage in der Woche bis 16 Uhr in der Schule. Viele Eltern würden das aber nicht wollen, heißt es von der Bildungsdirektion. Andere wiederum hätten sich das gewünscht, doch das Angebot ist nicht zustande gekommen. In der Volksschule Edlach in Dornbirn wären zum Beispiel 19 Schulkinder für eine verschränkte Ganztagesklasse angemeldet worden, berichtet eine der Mütter, Pia Jackson.
3: Mit dem Ergebnis, dass wir dann halt ein Schreiben bekommen haben von der Schule, dass mit Bedauern mitgeteilt werden muss, dass die verschränkte Ganztagesklasse mit sehr großer Wahrscheinlichkeit nicht angeboten werden wird.
2: Bildungslandesrätin Barbara Schöbi-Fink verweist da auf das Lehrpersonal.
4: 2/3 der Lehrerinnen und Lehrer, die betroffen sind, müssen auch dem zustimmen. Und in einem Fall weiß ich es, dass diese Zustimmung bei den Lehrerinnen und Lehrern nicht gegeben war.
2: Und das liegt unter anderem an den Dienstverträgen. Da in verschränkten Ganztagesklassen zwischen Unterricht und Freizeit abgewechselt wird, arbeiten die Lehrerinnen und Lehrer oft in 2 Verträgen. Einmal als Lehrkraft und einmal als Freizeitpädagogin. Und 2 Verträge, das wollen viele nicht. Das sei aber ein bundesrechtliches Problem. So sei also auch der Bund am Zug, sagt Bildungslandesrätin Barbara Schöbi-Fink.
1: Und da ist jetzt Bewegung in die Sache gekommen. Erst diese Woche haben sich Bund und Länder nämlich darauf verständigt, dass die Bildungsdirektionen in Zukunft für das gesamte Schulpersonal zuständig sein sollen. Einen Zeitplan gibt es aber noch nicht. Auch die Kostenfrage ist noch offen. In Vorarlberg ist die Arbeitslosigkeit wieder gestiegen. Ende Juni waren 10.587 Menschen arbeitslos gemeldet und die Hälfte hat keine abgeschlossene Ausbildung. Gleichzeitig steigen die Anforderungen am Arbeitsmarkt an. Etwa 71% der über 3.000 offenen Stellen setzen eine Lehrausbildung oder eine höhere Qualifikation voraus. Land, AMS und Arbeiterkammer wollen jetzt gemeinsam dagegen vorgehen und die Betroffenen gezielt auf ihre Beratungsangebote aufmerksam machen. Beim AMS gibt es für die Fachkräfteausbildung eine neue Hotline, sagt Geschäftsführer Bernhard Bereuter.
5: Wir sprechen wirklich alle arbeitslosen Personen mit maximal Pflichtschulausbildung an, ob sie nicht in Richtung Lehrausbildung sich weiterqualifizieren wollen. Das ist im Prozess AMS intern. Und für Beschäftigte, für Unternehmen haben wir eine Impulsberatung für Betriebe, wo das Thema Ausbildung gezielt angesprochen wird, damit wir das gesamte Potenzial an niedrig Qualifizierten erfassen können.
1: Bei der Ausbildungsoffensive geht es vor allem auch darum, den Wirtschaftsstandort zu stärken und wettbewerbsfähig zu bleiben. Vorarlberg stehe wirtschaftlich in Konkurrenz mit 190 Regionen, sagt Landesrat Marco Tittler.
6: Wir wissen, dass wir im Vergleich mit den Regionen einen sehr hohen Anteil von geringqualifizierten Personen haben. Das ist ein hohes Risiko. Zum einen sind Personen, die eben keinen formalen Abschluss haben, deutlich mehr von Arbeitslosigkeit bedroht. 50% aller Arbeitslosen haben maximal Pflichtschulabschluss. Und zum zweiten transformiert sich die Wirtschaft gerade. Das heißt, diese Arbeitsplätze werden zukünftig am Standort vielleicht nicht mehr in ausreichender Menge zur Verfügung stehen.
1: Jetzt soll also ein Aktionsplan helfen, mehr Menschen für den Arbeitsmarkt zu qualifizieren. Die Kritik an der vom Land geplanten Entrümpelung des Naturschutzgesetzes reißt nicht ab. Mehrere Naturschutzorganisationen kritisieren die Pläne. WWF, Naturschutzbund, BirdLife und Ökobüro befürchten einen Rückbau des Naturschutzes in Vorarlberg. Mit den neuen Regeln wären sensible Lebensräume außerhalb von Natura 2000-Gebieten nicht mehr geschützt, sagen sie. Das wären etwa Gewässer, Auwälder, Magerwiesen oder Moore. In der Kunst ist vieles möglich, zum Beispiel auch aus alten Flugzeugteilen riesige Skulpturen zu entwerfen. Der deutsche Künstler Michael Pirgelis tut das und aktuell bespielt er mit seinen Metallrümpfen, die aus Flugzeugfriedhöfen stammen, den Kunstraum Dornbirn. Schon seit seiner Kindheit ist der heute 50-Jährige von der Luftfahrt fasziniert.
7: Solange ich denken kann. Ich habe keine Erinnerung ohne Flugzeuge. Also als Kind habe ich mich schon für Flugzeuge interessiert und das hat sich dann über die letzten Jahrzehnte immer durchgezogen. Das hat schon natürlich mit dieser Sehnsucht zu tun. Der Wunsch zu fliegen ist schon sehr, sehr archaisch. Ich bin auf dem Land aufgezogen im Norden Griechenlands und da gab es überhaupt keine Flugzeuge oder Ähnliches. Also die Vorstellung war eine größere als das, was es tatsächlich war. Ich glaube, das hat mich schon über die Jahre geprägt und immer wieder fasziniert.
1: Die Ausstellung von Michael Pirgelis im Kunstraum Dornbirn wird heute Abend eröffnet. Und heute Abend können Sie auch in Vorarlberg heute mehr zu den Skulpturen sehen. Ab 19 Uhr ORF 2. Viel zu sehen gibt es heute auch bei der Fußball-WM. Da geht es für Österreich gegen Spanien um den Einzug ins Achtelfinale. Die Ausgangslage ist klar. Österreich geht als Außenseiter in das Duell gegen den Europameister. Ex-Torhüter Ramazan Özcan war selbst mit dem ÖFB-Team bei zwei

0: mit viel Moral, was sie bewiesen haben. Aber im Endeffekt müssen wir unsere Leistung auf den Platz bringen. Und dann sage ich, ist für mich ein langer Fußballabend geplant.
1: Spielbeginn in Los Angeles ist heute Abend um 21 Uhr.
2: Steht bei Ihnen heute auch noch Rasenmähen an oder haben Sie da vielleicht jemand, der das für Sie macht? Eine Mähdresse vielleicht? Na jedenfalls, das Wetter ist ideal zum Mähen. Susi Lendner in der GS4 Innsbruck. Mahlzeit.
3: Schöne Mittagsstunde. Im Gegensatz zu gestern hat sich heute die Sonne wieder in den Vordergrund gedrängt. Der Nachmittag verläuft somit sommerlich und trocken. Sommerlich auch die Höchstwerte mit 23 bis 27 Grad. Kommende Nacht bleibt weitgehend trocken in den meisten Orten. Teils ist es aber stark bewölkt bei Tiefstwerten zwischen 11 und 17 Grad, also wieder angenehm frisch. Morgen am Freitag gibt es einen Streifschuss einer schwachen Kaltfront. Es bleibt wechselnd bewölkt mit ein paar lokalen Regenspritzern und am Samstag wird es dann wieder deutlich stabiler und bleibt weiterhin sommerlich warm, aber nicht heiß.
2: Ja, da freuen wir uns wahnsinnig. Danke, Susi. Wir schauen auf die Straße. Mit Radio Fallberg sind Sie sicher unterwegs um 12.37 Uhr. Da dauert es etwa 10 Minuten von Lustenau, von der Grenze zum Engelkreisverkehr. Ansonsten ist nichts los, wenn es bei Ihnen aber sonst doch noch wo länger dauert. Wir sind da kostenlos erreichbar unter 0800 20 4000.
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2: Ja, und jetzt gibt's hier eine unwiderstehliche Stephanie von Monaco mit Irresistible. Mein Name ist Bernhard Zimmer. Ich wünsche gute Speisen.

0: Ladies, ist das bei Radio Vorarlberg. I don't feel like dancing, sowas. Ich weiß nicht, ob es bei Ihnen schon so weit ist, aber das Pensionsdasein hat manchmal zwei Seiten. Die süße, man hat endlich viel Freizeit. Die saure, es fehlt das Geld, um die Freizeit genießen zu können. Rente süß-sauer sozusagen. In Eismann-Neustädter geht es heute um die Altersarmut. 270.000 Personen über 65 gelten in Österreich als armutsgefährdet. Und das sind vor allem Frauen. Gast bei uns ist Vivian Fritsche, die Sprecherin der Armutskonferenz.
1: Das Armut beginnt ja nicht mit dem Pensionsantritt, oder? Sondern das ist ja etwas, was schon 20, 30 Jahre davor startet. Und zwar mit dem Zeitpunkt, wo man vielleicht ins Erwerbsleben eintritt, wenn man ein niedriges Einkommen hat, wenn man Teilzeit arbeitet. Care-Arbeit, wie Elternpflegen beispielsweise, hat eine reduzierte Arbeitszeit oder wenn es auch schon Brüche im Erwerbsleben gibt, wie beispielsweise Scheidung. Und das sind alles so drei Ebenen, was hauptsächlich Frauen betrifft.
0: Die Altersarmut, unser Thema heute Mittag bei Neustädter. Jetzt schauen wir noch kurz auf Vorarlbergstraßen.
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0: Habe ich gerade reinbekommen. A14 Rheintal-Autobahn bei Wolfurt, Dombenaert, Kilometer 12,4. Da ist ein Fahrradfahrer auf der Autobahn. Fahren Sie da besonders vorsichtig. Mein Name ist Bernhard Zillner. Ich wünsche Ihnen einen schönen Restdonnerstag. Dankeschön fürs Dabeisein.

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1: Nazara am Mikrofon. Die Hitzewelle der letzten Tage hat deutlich gezeigt, wie dringend es Maßnahmen gegen steigende Temperaturen braucht. Trotzdem hat Österreich nach wie vor kein Klimagesetz. Die Regierung wollte einen Entwurf eigentlich vor dem Sommer vorlegen. Es gibt aber immer noch keine Einigung. Viktoria Waldhäusl berichtet.
2: Zum aktuellen Stand bei den Klimagesetzverhandlungen sagt Klimaschutzminister Norbert Totschnig von der ÖVP diese Woche im Ö1 Mittagsjournal.
3: Die Positionen sind noch auseinander und jetzt müssen wir schauen, dass wir da eine Einigung finden.
2: SPÖ-Umweltsprecherin Julia Herr pocht jedenfalls auf Klimaneutralität bis 2040.
4: Das Regierungsprogramm ist ganz klar. Wir haben definiert, dass es jährliche Höchstemissionsgrenzen geben soll, also das klar geregelt ist, wie viel CO2 wollen wir pro Jahr ausstoßen. Und natürlich, wenn man die Ziele dann verfehlt, braucht es auch einen Korrekturmechanismus.
2: Laut NEOS-Umweltsprecher Michael Bernhard könnte ein Entwurf noch im Juli vorliegen.
5: Wir wollen jedenfalls in den nächsten 1-2 Wochen so weit kommen, dass wir zumindest nach den Plenartagen nächste Woche einen Begutachtungsentwurf haben.
2: Bis dahin gäbe es aber noch einiges zu klären.
1: In Wien hat die Rettung während der Hitzewelle einen Einsatzrekord verzeichnet. Alleine von Montag früh bis Donnerstag früh sind die Rettungsteams insgesamt fast 4000 Mal ausgerückt, so oft wie überhaupt noch nie. Häufige Gründe waren Kreislaufprobleme und Überhitzung. Ein Wunder wird heute aus Venezuela gemeldet. Eine Woche nach dem Erdbeben ist ein 43-jähriger Mann lebend in den Trümmern entdeckt worden. Insgesamt ist die Lage katastrophal. Hilfsorganisationen sprechen von Zehntausenden Toten und Verletzten. Katharina Wagner hat mit einer in Wien lebenden Filmemacherin aus Venezuela über die Situation gesprochen.
6: Szenen wie aus einem Mad Max Film habe sie gesehen, erzählt die aus Venezuela stammende Filmemacherin Annabel Rodriguez Rios. Und noch immer sei die Lage katastrophal. Die gesundheitliche Versorgung etwa für über Zehntausende Verletzte sei völlig unzureichend.
7: Es gibt 4-5 Krankenhäuser an der Küste und sie sind überfüllt. Die Menschen werden auch auf der Straße behandelt. Das öffentliche Gesundheitssystem ist ohnehin sehr arm hier und besonders jetzt gibt es zu wenig Diagnosegeräte, etwa Röntgen, um überhaupt herauszufinden, welchen Bruch man hat.
6: Strom und Gas gibt es weiterhin nicht. Und dennoch harren Menschen weiterhin neben Trümmern ihrer Häuser in der Hoffnung, Verwandte und Freunde oder ihre Habseligkeiten bergen zu können.
1: Österreichs Kandidatur für den UNO-Sicherheitsrat hat 10 Millionen Euro gekostet. Das hat das Außenministerium bekannt gegeben. Budgetiert war die doppelte Summe. Die Kandidatur war erfolgreich. Österreich ist 2027 und 2028 im Sicherheitsrat vertreten. Das waren die Nachrichten mit Rosanna Zara.
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8: Heute Nachmittag sonnig, Höchstwerte bis 26 Grad. Morgen Freitag am Vormittag noch Wolken und etwas Regen, am Nachmittag dann Sonne. 24 Grad die Höchstwerte in 2000 Meter Höhe, morgen 12 Grad zum Mittag. Am Wochenende wird es dann sonnig mit Temperaturen bis knapp 30. Sie sind sicher unterwegs mit uns, mit Radio Vorarlberg. Keine aktuellen Störungsmeldungen. Wenn Sie etwas entdecken, 0800 20 4000.
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9: Mahlzeit am Donnerstag. Wir beschäftigen uns heute mit Altersarmut. Rund 270.000 Menschen über 65 sind in Österreich armutsgefährdet.
10: Das ist unglaublich, wie viele arme, alte Menschen wir im Land haben. Eindeutig primär Frauen. Das ist also ein großes Hemmnis, dass die Menschen überhaupt um Hilfe bitten können.
9: Parallel zur Armut droht die Einsamkeit.
11: Einsamkeit ist ja eigentlich ein Symptom für Altersarmut. Weil wenn sie nämlich arm sind, bedeutet das, sie schämen sich.
9: Besonders betroffen sind Frauen. Die Armutsgefährdung von alleinlebenden Pensionistinnen ist doppelt so groß wie bei den Pensionisten.
12: Bei Frauen redet man von versteckter Wohnungslosigkeit, dass Frauen anders mit diesen Themen umgehen. Frauen bleiben viel zu lange in Partnerschaften, die vielleicht gewaltvoll sind und so weiter.
9: Dieser Altersarmut könnte man vorbeugen. Zentraler Punkt sind die Beitragsmonate für die Pension.
13: Der Gender Pension Gap 2025 war der österreichweit bei 32,4%. Und der macht halt sichtbar, wie viel weniger Einkommen Frauen in ihrem Leben haben als Männer.
9: Altersarmut ist heute unser Thema. Meine Frage an Sie, liebe Hörerinnen und Hörer, sind Sie betroffen? Heute sind natürlich auch anonyme Anrufe möglich.
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0: Na, es bei der Stadt heute mit Eva Ulmer, Walser am Telefon, Marc Spargola, Abwicklung und Mike Geilberger, Produktion. Da arbeitet man das ganze Leben, bekommt dann eine Pension und plötzlich ist man armutsgefährdet. Genau so geht es ca. 270.000 Menschen in Österreich. Altersarmut breitet sich aus. Die Betroffenen scheuen sich oft, Hilfe anzunehmen. Wir fragen heute, wo liegen die Ursachen? Wie könnte man der Altersarmut schon in Jugendjahren vorbeugen? Wie kann man sie vermeiden? Diese Frage gebe ich gerne an Sie weiter, Dornbirn 3830. Wie kann man Altersarmut vermeiden? Ich möchte noch eine Frage nachschieben, nämlich sind Sie aktuell betroffen? Werte Hörner und Hörer, heute natürlich bei dieser Frage, bei dieser Thematik auch anonyme Wortmeldungen möglich. Bei mir im Studio Vivian Fritsche, sie leitet die Pfarrcaritas und ist Sprecherin der Armutskonferenz. Grüß Gott.
1: Grüß Gott.
0: Armutssituation in Vorarlberg, die Altersarmut, ein Thema, das breiter wird, das sich mehr ausbreitet?
1: Ja, das ist sicher etwas, was breiter wird, was wir auch immer mehr sehen in unseren Angeboten. Ich glaube auch alle meine Kolleginnen und Kollegen in den anderen Sozialinstitutionen. Mhm. Und vielleicht, dass man sich was darunter vorstellen kann. Eine Frau, die drei Kinder hat, die drei Kinder großgezogen hat, die vielleicht eine Angehörige gepflegt hat, die immer wieder in Teilzeit beschäftigt war, um sich eben um die Sorgearbeit zu kümmern und jetzt Pensionistin ist. Sie hat nie Sozialleistungen bezogen. Sie hat noch Abzug von der Miete, Strom, Lebensmittel, kaum mehr Geld übrig. Das ist ein reales Beispiel da in Vorarlberg. Und so sieht Altersarmut aus. Also hat er ganzes Leben lang gearbeitet, hat daran gedacht oder hat mit diesem Motto gelebt, Leistung zahlt sich aus. Und jetzt da in der Pension kann sie aber davon kaum leben. Hat nichts, um teilzuhaben.
0: Sie ist abhängig von einem Partner?
1: Ja. Wenn sie jedoch allein lebt, was fast jede dritte alleinlebende Pensionistin ist ja von Armut gefährdet. Das heißt, wir haben auch sehr viele alleinlebende Pensionistinnen, die genau in das hineinfallen. Wenn sie allein lebt, bedeutet das, sie hat nicht noch ein weiteres Einkommen im Haushalt. Dann ist die Gefahr noch einmal größer, dass man sich eigentlich nichts leisten kann.
0: Okay. Ich habe im Facebook gefragt, wie kann man Altersarmut vermeiden? Die Jutta schreibt. Ähnlicher Fall, ich darf vorlesen. Ich habe 10 Jahre lang eine Verwandte gepflegt. In dieser Zeit konnte ich nicht anderweitig berufstätig sein. Diese 10 Jahre fehlen mir jetzt bei der Pension. Ich möchte allen dringend empfehlen, Pensionsbeiträge durchgängig einzuzahlen, damit man nicht so weit kommt, dass es einem dann fehlt, wenn man in Pension ist.
1: Genau, und da sieht man dann wieder, oder? Eine Altersarmut startet nicht erst mit dem Pensionsantritt, sondern die 20, 30 Jahre davor, wenn man schon erwerbstätig ist oder im erwerbstätigen Alter. Und wenn man da nicht die Möglichkeiten hat, eben wegen niedrigem Einkommen, wegen Teilzeit, wegen Care-Arbeit, also Sorgearbeit. Und wenn es denn vielleicht noch Brüche gibt in der Erwerbstätigkeit oder im Erwerbsleben grundsätzlich, also wie Krankheit, Scheidung etc., dann sind die Faktoren gegeben, dass man dann im Alter von Armut betroffen ist.
0: Ich habe wieder zusätzliche Interviews geführt für heute. Ich möchte mit Anton Schäfer beginnen von der Volkshilfe. Seine Einschätzung der Lage.
2: Wir merken einfach, dass sehr viele Menschen im Land sind, die Hilfe brauchen und die haben einfach das Problem, dass sie sich nicht trauen, um die Hilfe zu bitten.
0: Man schämt sich, arm zu sein?
2: Ja, eindeutig. Das ist also ein großes Hemmnis, dass die Menschen überhaupt um Hilfe bitten können.
0: Ist es eine Generationenfrage? Man wurde so erzogen, das muss selbst schaffen?
2: Ja, eindeutig. Das ist so, ja.
0: Wie helfen Sie den Menschen?
2: Wir haben 2 Projekte jedes Jahr, die wir da machen, einmal zu Weihnachten und einmal im Januar. Zu Weihnachten machen wir das so, dass die Menschen 200 bis 300 € kriegen, damit sie sich wieder mal ein Weihnachtsessen leisten können, damit sie Geschenke für die Enkel kaufen können. Und im Januar machen wir dasselbe mit 200 bis 300 € pro Person für die Menschen, die einfach Rechnungen nicht zahlen können, weil im Januar kommen immer sehr viele Rechnungen und da können wir ein bisschen wenigstens helfen.
0: Man sieht, es geht sofort ins Existenzielle rein.
2: Ja, eindeutig. Also das ist unglaublich, wie viele arme alte Menschen wir im Land haben.
0: Sind das primär Frauen oder primär Männer?
2: Eindeutig primär Frauen.
0: Diesen Satz sollte man sich eigentlich einrahmen. Es ist unglaublich, wie viele arme alte Menschen wir im Land haben. Das ist Anton Schäfer und der von der Volkshilfe, der neigt nicht zu Übertreibungen. Auch Ihre Analyse. Es ist unglaublich, wie viele arme alte Menschen wir haben.
1: Ja, das ist etwas, was wir in unseren Angeboten ja in der Pfarrcaritas auch täglich sehen oder grundsätzlich in der Caritas. Das, was wir nicht so sehen, ist das in den klassischen Beratungsstellen und Beratungsstellenstrukturen. Ganz interessant, da kann ich dem Herrn Schäfer nur zustimmen, weil die Leute schämen sich, die kommen nicht in die Klassenstrukturen. Oder? Also es ist wirklich ein Generationenbild. Die haben ja das Gefühl, sie müssen sich selber da wieder herausziehen, wollen nicht um Hilfe fragen oder etwas, was natürlich auch noch mit dazu zu tun hat, ist, dass man nicht immer weiß, welchen Anspruch man hätte. Oder dass man vielleicht nur so einen kleinen Anspruch hat und dann rentiert sich gar nicht zum Musiker. Und die andere Variante, dass man natürlich nicht zum Dorf gespült werden will, wenn man zu so einer Beratungsstruktur hingeht, zu einer Beratungsstelle und sich da damit zeigt.
0: Schau und ähnlich ist es, die kann, genau. Kann sich das Leben nochmal leisten.
1: Genau.
0: Okay. Dann, was am Schluss gesagt, primär Frauen betroffen, auch statistisch belegt, auch in Ihrer Erfahrung belegt?
1: Ja, also alle unsere Angebote sind, ich würde mal sagen, zu 95% von Frauen besucht und nicht von Männern. Mhm. Ist natürlich auch eine Sache, wir sind natürlich für Begegnungsangebote zuständig. Ja. Und Begegnungsangebote ist, glaube ich, noch zusätzlich etwas, wo sich vielleicht auch Männer schwerer tun, muss man auch sagen. Aber unsere Angebote gehen auf eine Beziehungsarbeit ein. Also gerade das, die Leute herauszuholen, weil wenn man arm ist, wenn man sich schämt, wird man einsam. Man bleibt zu Hause, man zieht sich zurück, man traut sich nicht, sich irgendjemandem anzuvertrauen, eben weil man das Gefühl hat, ja, man muss das irgendwie alleine regeln. Und dann schauen wir, dass wir sehr niedrigschwellig unterwegs sind und wirklich auf die Leute zugehen, in ihrem eigenen Umfeld.
0: Und noch eine Bestandsaufnahme jetzt in diesem ersten Block, nämlich von Lea Putz-Erhard, Geschäftsführerin vom Female, eben weil wir jetzt über die Betroffenheit von Frauen in Sachen Altersarmut gesprochen haben. Auch die Lea Putz-Erhard sagt, das Thema breitet sich ziemlich schnell aus.
3: Es wird auf der einen Seite präsenter bei uns, weil wir ja seit 3 Jahren den Frauentreff am Katzenturm für Frauen ab 60 haben. Da merkt man, dass es wichtig ist, dass wir das Angebot so gestalten, dass wir sensibel zur Leistbarkeit sind, auch zu den Dingen, die wir empfehlen. Also unsere Besucherinnen können ja kostenfrei teilnehmen und wir machen Angebote, wohin kann man in der Freizeitgestaltung gehen. Und da merkt man, dass die Rückmeldung ja kostet das was. Besser ist es, kostenfreie oder günstige Freizeitangebote zu nehmen. Oder in der Gesundheitsförderung auch, wäre ja empfohlen, Krafttraining zu machen. Da ist dann auch das Thema, was kostet der Besuch in einem Fitnessstudio beispielsweise. Also das Thema Geld im Alter ist wichtig und präsent im Female bei unterschiedlichen Zielgruppen, mhm, auch bei jüngeren Frauen.
0: Bei jüngeren Frauen auch schon?
3: Ja, also wir setzen ja auch auf die Prävention. Das Thema gleichberechtigte Elternschaft, Erwerbsarbeit, Familienarbeit aufteilen oder Pensionscheck. Wie schaut mein aktueller Stand am Pensionskonto aus, wenn ich so und so viel verdiene und arbeite? Wie viel habe ich dann, wenn ich in Pension bin? Und dieser Blick auf den Lebensverlauf im Einkommen, der wäre ja auch ein Schlüssel für die Prävention von Altersarmut.
0: Lea Putz-Erhard, die Geschäftsführerin vom Female. Unser Thema heute hier in Neues bei Neustädter ist die Altersarmut. 270.000 Menschen in Österreich sind armutsgefährdet. Und wir suchen heute nach den Ursachen. Was ist da wirklich los? Und vor allem, wie kann man dem vorbeugen? Brauchen Sie aktuell Hilfe, liebe Hörerinnen und Hörer? Sind Sie betroffen? Sind Sie finanziell im Eck, gerade in der Pensionszeit? Heute natürlich auch anonyme Wortmeldungen von Ihnen möglich. Und die Frage für alle, wie kann man diese Altersarmut wirklich vermeiden? Dornbirn 3830.

0: Die Altersarmut ist heute Thema hier bei uns in Neues bei Neustädter. Mein Gast Vivian Fritsche, Leiterin der Caritas und Sprecherin der Armutskonferenz in Vorarlberg. Im WhatsApp unter 38:30 schreibt die Frau Grasborn: Auch ich bin auf dem Weg in die Altersarmut. Dies ist neben der schlimmen Krankheit, die ich seit 30 Jahren habe, so schlimm, dass die Belastung mehrfach wird. Hoffentlich, und jetzt kommt's, rechnen die Politikerinnen sofort so, dass sie den Bezug zur Realität der älter werdenden Menschen nicht verlieren, sondern wieder gewinnen. Das schreibt die Frau Grasborn. Das ist deshalb eine wichtige Zuschrift. Frau Fritsche, Sie sind ja Leiterin, auch Sprecherin der Armutskonferenz. Haben Sie das Gefühl, dass diese Thematik in der Politik gesehen wird?
1: Es gibt natürlich Anpassungen, ja, klar. Man sieht es oder an der Mehrwertsteuersenkung, was man versucht hat. Man sieht es bei der Pensionsanpassung vielleicht, wo man geschaut hat, dass man die höheren Pensionen mit reinnimmt, nicht so sehr die niedrigen, mittleren Pensionen. Aber ganz grundsätzlich ist immer die Frage, hat das mit der Lebensrealität der Menschen zu tun?
0: Jetzt beispielsweise Mehrwertsteuersenkung, die jetzt seit gestern gilt,
1: genau,
0: das,
1: ja.
0: Das
1: also,
0: zu sehen.
1: Genau, ja. Weil natürlich im Alltag ist es eine Erleichterung. Aber Vorarlberg, wir sind eines der Bundesländer mit den höchsten Wohnkosten. Oder? Also bei einer Wohnkostenüberbelastung spricht man davon, dass man 40% vom Einkommen, also auch bei einer Pension, für die Wohnkosten ausgibt. Und da sind mehr als ein Drittel der Haushalte im niedrigen Einkommenssegment in Vorarlberg betroffen. Also
0: die
1: ungeheure Anzahl.
0: 40% des eh schon geringen Haushaltseinkommens.
1: Genau, mindestens.
0: Und dann bleibt da gar nichts mehr übrig, fast.
1: Da bleibt fast nichts mehr übrig. Also wo setzt man an, idealerweise? Vielleicht mal bei den Wohnkosten. Oder? Also wenn man wirklich darauf schauen will, dass die Leute ein bisschen rauskommen, dass sie sich was ansparen können, dass sie so auf ganz unvorhergesehene Kosten reagieren können. Wenn mal eine Waschmaschine kaputt geht, wenn man eine Zahnbehandlung braucht oder wenn man älter wird, gerade wenn man älter ist, Gesundheitskosten. Das geht wirklich ins Geld.
0: Rezeptgebühren etc.
1: Ja.
0: Okay, gut. Zu dieser Thematik noch, es kommt immer wieder das Thema Pensionssplitting, verpflichtendes Pensionssplitting. Das schreibt die Gabriela im Facebook bei uns. Verpflichtendes Pensionssplitting ist eine Möglichkeit, um gegen Altersarmut anzukämpfen, aber auch nicht die umfassende Lösung. Wären Sie dafür?
1: Ich glaube, das können nur die Leute für sich selber entscheiden. Wichtiger wäre vielleicht, dass man schon viel früher eben ansetzt. Also es ist gut, wenn man in dem Alter oder wenn man auf ein Pensionssplitting schaut, aber sollten nicht noch andere Rahmenbedingungen mitbedacht werden, dass man eben arbeiten gehen kann. Dass man nicht nur in Teilzeit arbeiten muss, wie zum Beispiel eine leistbare, aber eben auch eine flexible Kinderbetreuung. Dass man Zeiten hat für eine Kinderbetreuung, dass man sein Kind auch dort unterbringen kann.
0: Also nicht nur Vollkasko. Der Staat, sondern auch wirklich die Rahmenbedingungen zu schaffen, dass man es sich selber leisten kann, dass man nicht in die Armutsfalle tappt.
1: Ja, und dass man auch da eine Wahl hat. Eine Wahlfreiheit, was ja immer propagiert wird, oder? An uns Bürgerinnen und Bürger der Eigenverantwortung, aber dem braucht man eben auch die Rahmenbedingungen dafür, dass man sich Optionen überlegen kann, die mit dem eigenen Lebensalltag, mit dem Familienalltag auch wirklich in Einklang zu bringen sind.
0: Okay. Dann am Telefon ist der Paul Purtscher. Hallo Paul.
2: Ich hätte ein Angebot. Und zwar, ich habe jetzt eigentlich zu viel Pension.
0: Warum?
2: Weil ich halt 25, 30 Jahre geschafft habe und gespart habe. Und Schulden zahlt, jetzt bin ich schuldenfrei. Jetzt habe ich eine schöne Pension. Jetzt, wenn sich jemand interessiert, eine Frau mit Kindern, wo es Spaß, sollte sich bitte bei mir melden, tätig gerne unter den Daumen greifen.
0: Erklären Sie noch, wie Sie jetzt dazu gekommen sind, aufgrund der Geschichten, die wir schon erzählt haben, oder wie?
2: Ja, logisch, das weiß ich schon lange. Dass es arme Leute gibt. Speziell Frauen, die alleinig sind, wo Versicherungsjahre in Zug fällt oder gekommen haben. Der Mann ist schon vorgesprungen, die Frau Stahler und mitunter keine Mentezahler zügen. Das weiß ich schon lange.
0: Der Paul Potscher hat mir die Telefonnummer dagelassen. Was soll ich mit dem Angebot tun, Frau Fritsche?
1: Das, was Sie gerade gemacht haben, oder? Sie haben es gestreut.
0: Okay, wenn jetzt morgen ein paar anrufen, ich gebe die Nummern weiter an den Paul, der wählt dann aus, oder wie? Also ich bin jetzt wirklich überfordert, der Lichtstand. Aber es ist ein wunderbares Angebot.
1: Es ist ein wunderbares Angebot, natürlich. Aber es ist eine tolle Einzelfalllösung, vielleicht, ja. Oder? Also wer immer man das denn administrativ handhaben würde.
0: Das
1: ist schon wieder das andere, ich weiß.
0: Böses
1: schlechtes Wort. Aber das ist nicht die Lösung für alle.
0: Klar, gut. Aber vielleicht für eine die etwas dann mehr hat. Also Paul Botscher, vielen herzlichen Dank für dieses Angebot. Wir werden das sehr treuhänderisch verwalten. Das war jetzt ein schönes Wort. Besser wäre administrativ. Dann sind wir beim Michael Hämmerle. Marc, gell? Michael Hämmerle ist der Leiter des Bereiches Beratungsstelle bei den Bonetti-Werken in Dornbirn. Okay, er bestätigt das, dass sich das Thema ausbreitet. Gerade die Brüche im Erwerbsleben, sagt der Michael Hämmerle, sind Gift, wenn es darum geht, dass man Armut vorbeugen möchte. Und da sind wir jetzt wieder bei einer der Kernkompetenzen der Bonetti-Werke. Michael Hämmerle sagt, es fehlt auch oft das Dach über dem Kopf.
3: Wir bieten Platz für Menschen, die sonst keinen Platz hätten, die sonst obdachlos wären. Und Frauen sind dann natürlich genauso betroffen wie Männer. Aktuell würde ich so sagen, sind wir bei ungefähr 20-25% Frauen, die bei uns wohnen. Das liegt aber nicht daran, dass der Bedarf von Frauen niedriger wäre, sondern dass die Angebote nicht immer für Frauen so sehr geeignet sind. Ich nehme das Thema Zusammenwohnen mit anderen Männern. Viele Frauen haben Gewalt. Zum Beispiel. Aber auch bei Frauen redet man von versteckter Wohnungslosigkeit, dass Frauen anders mit diesen Themen umgehen.
0: Michael Hämmerle von den Bonetti-Werken, Leiter der Beratungsstelle. Versteckte Wohnungslosigkeit bei Frauen, das wollte ich noch genauer wissen.
3: Es ist so, dass man, wenn man in Städte geht, wo man Obdachlose sieht, dass man da in der Regel Männer sieht, eher selten Frauen. Und das liegt daran, dass Frauen andere Strategien entwickeln, damit umzugehen. Frauen gehen dann oft Beziehungen mit Männern ein, in die sie gar nicht verliebt sind oder sie wohnversorgt sind, bleiben viel zu lange in Partnerschaften, die vielleicht gewaltvoll sind und so weiter.
0: Also es kann durchaus sein, dass sich das Ganze noch einmal verschärft mit Gewalt, mit dem Ausharren, weil Susanne Kordachmi über dem Kopf.
1: Mhm. Ja, also mir macht das gerade betroffen, wenn ich das so höre, wenn ich mir denke, was man als Frau eigentlich alles tun muss und wie sich das denn zeigen kann. Und dann macht mir das noch betroffener, wenn man denkt, wir hätten doch denn gerade als eines der wohlhabendsten Bundesländer, glaube ich, in Österreich, hoffentlich schon die Möglichkeit, dagegen vorzugehen. Gerade eben, wenn wir schon wieder beim Beispiel Wohnkosten sind. Mhm. Weil das müsste doch nicht so sein. Wir sollten doch die Möglichkeit haben, genau solche systemische Rahmenbedingungen anders zu schaffen, dass man als Frau nicht die Notwendigkeit hat, solche Lösungen zu finden.
0: Der Daniel Berger schreibt im Facebook, jetzt muss ich es wieder noch toppen, was Sie sagen. Ich kenne eine Dame, sie lebt von der Mindestpension und sagt, dass es damals nicht üblich war, dass Frauen arbeiten und sie daher sehr wenig in das staatliche System einbezahlt hat. Sie lebt sehr bescheiden und isst oft nur Nüsse, die sie irgendwo sonst gesammelt hat. Also es geht dann auch wirklich an die grundsätzlichen Grundbedürfnisse. Vivian, ist es so, dass die jetzige Generation, die Generation ihrer Alterskolleginnen, umgedacht hat?
1: Also ich glaube, meine Generation oder die dann auch danach hat, glaubt so nicht mehr so wirklich an dieses Leistung lohnt sich, an dieses Motto. Mhm. Also da hat sich sicherlich was verändert, macht es aber eigentlich nicht besser.
0: Warum?
1: Naja, was sind denn die Optionen? Wenn sich die Leistung nicht lohnt, was soll man denn stattdessen tun? Um danach denn im Alter dementsprechend auch versorgt zu sein. Und also wir haben ja nach wie vor eine der höchsten Teilzeitquoten in der Frauenarbeit. Das heißt, nach Wien, ich glaube, liegen wir bei 53-55% Teilzeitquote von erwerbstätigen Frauen. Der Durchschnitt liegt bei 50% ungefähr. Das heißt, die traditionellen Rollenbilder hat sich noch nicht so stark verändert. Wir haben da nicht umgedacht. Und die Frage ist auch, sind wir diejenigen, die umdenken müssen oder ist es das System? Weil gleichzeitig wird ja propagiert, in der Familienpolitik beispielsweise, und was man ja auch immer wieder von Schulen liest, Eltern sollen sich mehr um ihre Kinder kümmern. Die Erziehungskompetenz muss gestärkt werden. Man kümmert sich zu wenig. Also es sind Doppelbotschaften. Auf der anderen Seite soll man mehr arbeiten gehen, um dann für den eigenen Lebensunterhalt und dann später für die Pension zu sorgen. Und gleichzeitig soll man aber bitte schön zu Hause bleiben, sich um die Kinder kümmern und sie für gute Bürgerinnen als gute Bürgerinnen und Bürger der Zukunft auszubilden und zu erziehen. Also was davon soll man tun?
0: Bewusst gestreute Doppelbotschaften. Da sind wir nämlich wieder bei der Politik, bei den Verantwortungsträgern. Bewusst gestreut?
1: Ich weiß es nicht.
0: Aber gestreut?
1: Aber jedenfalls gestreut.
0: Vivian Fritsche heute bei uns zu Gast. Sie ist Sprecherin der Armutskonferenz und leitet die Pfarrcaritas. Und wir diskutieren über die Altersarmut. Und jetzt sind wir mittendrin in der Frage, wie kann man die vermeiden, wie kann man vorbeugen, dass es einem nicht dann, wenn die Pension das erste Mal ins Haus schneit, den Boden und den Füßen rauszieht, weil es so wenig ist, was da reinkommt. Altersarmut, wie man es vermeiden kann, sind Sie betroffen. Sie können auch anonym heute mit mir diskutieren.

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3: 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Und die haben einfach das Problem, dass sie sich nicht trauen, um die Hilfe zu bitten.
4: In der Gesundheitsförderung auch wäre ja empfohlen, Krafttraining zu machen. 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
5: Die Armutsgefährdung von alleinlebenden Pensionistinnen, also Frauen in der Pension, liegt laut Statistik Austria bei 28%.
6: Unsere Angebote gehen auf eine Beziehungsarbeit ein, also gerade das, die Leute herauszuholen, weil wenn man arm ist, wenn man sich schämt, wird man einsam.
7: Ich hätte ein Angebot. Und zwar, ich habe jetzt eigentlich zu viel Pension.
8: Warum?
7: Weil ich halt 25, 30 Jahre geschafft habe und gespart habe. Ein Schuldentag, jetzt bin ich schuldenfrei. Jetzt habe ich eine schöne Pension. Jetzt, wenn sich jemand interessiert, eine Frau mit Kindern, wo es Spaß, soll sie sich bitte bei mir melden, hätte ich gerne unter die Arme kriegen.
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9: Bei mir zu Gast im Studio Vivian Fritsche, Leiterin der Pfarrcaritas und Sprecherin der Vorarlberger Armutskonferenz. Die Frau Bruckmüller diskutiert mit uns. Grüß Gott.
10: Und zwar, ich bin auch Mama von zwei Kindern, habe auch Teilzeit geschafft, schaffe mittlerweile 90%, habe 100% geschafft. Und ich kenne aber in der Krankenpflege einige, die was Teilzeit schaffen und gar keine Kinder haben. Jetzt ist meine Frage, schmeißt man da alle Teilzeitbeschäftigten in einen Topf oder tut man da, Entschuldigung, differenzieren?

0: Ich glaube, das muss man differenzieren, oder? Das ist, glaube ich, auch Grundmessage Ihres Anrufes, oder?
1: Das finde ich auch, oder? Aber bei mir ist jetzt das ohne Thema, wo ich gerade vorher war, nicht so umgekommen, dass man das differenziert.
0: Können Sie ihr helfen? Auch erklärend helfen?
2: Ja. Also es ist so, bei den Erhebungen wird natürlich immer nach den Gründen gefragt. Warum arbeitet man in Teilzeit? Das heißt, die Quote entsteht anhand der Gründe, also mit der Begründung noch. Und da geht es, die Hauptgründe sind immer in den letzten Jahren, also seit es diese Erhebung gibt, die mangelnde Vereinbarkeit von Beruf und Familie, die Kinderbetreuung und das, was jetzt vorher noch kein Thema war, die Pflege von Angehörigen, was ja auch traditionell weiblich ist.
0: Also man kann davon ausgehen, der Großteil der Teilzeit arbeitenden Frauen muss Teilzeit arbeiten.
2: Muss Teilzeit arbeiten,
0: weil
2: ja.
0: Sonst geht es gar nicht.
2: Genau, es gibt sonst niemanden, der sich darum kümmert. Also entweder, wenn die Betreuungszeiten nicht passen, wenn die Pflege einfach dann in der Familie bleibt oder und die Frauen sich dann auch kümmern und kümmern wollen. Das wissen wir natürlich nicht. Aber es bleibt das auf der Strecke. Und das Erschreckende daran ist, das hält ja unsere Gesellschaft, wenn sich jemand um die Kinder kümmert und um die älteren Menschen kümmert, um die kranken Menschen kümmert. Und die Dame war ja, glaube ich, selber, oder, in der Krankenpflege, weil sie mitbekommen hat.
0: Sie hat mir noch erzählt, sie hat mit 40 umgesattelt, hat dann die Ausbildung gemacht und jetzt geht es ihr finanziell gut, verdient gut, sagt sie, und alles gut. Also auch sozusagen einen neuen Weg eingeschlagen, damit sie auch aus der Finanzmisere rauskommt.
2: Und da sieht man noch einmal, oder, das sind alles Themen, die dann traditionell weiblich sind, wo gesellschaftlich wichtig sind, die aber nicht dementsprechend dann den finanziellen Zuspruch finden. Also das heißt, wenn man sich dafür entscheidet, dass man sich um die Gesellschaft kümmert, oder um die einzelnen Individuen in der Gesellschaft, also Kinder und Menschen, die krank sind, Menschen, die älter sind, dann hat man am Schluss dann ein Problem.
0: Dann mal kurz ums Adler, Marc, und zwar der Michael Hemmerle 3. Wenn wir schon über Kinderbetreuung und Care-Arbeit, Pflege etc. gesprochen haben, hier der Appell vom Michael Hemmerle von den Bonetti-Werken.
3: Themen wie die gleichberechtigtere Verteilung von Kinderbetreuungszeiten und der Pflege von Angehörigen, was nach wie vor im traditionellen Rollenbild eine Aufgabe der Frau ist, in den allermeisten Fällen, das sind Themen, mit denen man sich beschäftigen muss. Also dieses Thema auch eines Pensionssplittings zum Beispiel. Ich habe mir das gestern herausgesucht, die Armutsgefährdung von alleinlebenden Pensionistinnen. Also Frauen in der Pension liegt laut Statistik Austria bei 28%, während sie bei alleinlebenden Pensionisten, also männlichen Pensionisten, bei 14% liegt. Das ist nur die Hälfte. Und das liegt eben hauptsächlich an diesen Erwerbsbiografien. Und da muss man, glaube ich, schon auch mit den jüngeren Frauen vor allem auch reden, dass sie dafür sensibilisiert werden und sich auch in jüngeren Jahren mit ihrer Altersabsicherung beschäftigen.
0: Sagt der Michael Hemmerle von den Bonetti-Werken. Man muss mit den jüngeren Frauen reden. Wer tut das, Vivian Fritsch?
2: Ich gehe stark davon aus, Female tut das beispielsweise, oder als Sozialorganisation, die sich ganz konkret eben um Frauen beschäftigt. Ansonsten können es die Mütter mit ihren Töchtern tun. Also ist ja auch schon eine Erziehungsfrage vielleicht. Es braucht ja mehr Vorbilder, Rollenvorbilder und von denen haben wir halt auch einfach nur zu wenige, weil es eben die Rahmenbedingungen nicht immer hergeben. Aber so hat man halt die Möglichkeit, dessen sonst auch weiterzugeben. Aber dann nicht nur an die Töchter beispielsweise, sondern eigentlich auch an die Söhne, die dann vielleicht die Möglichkeit sehen, selber mehr Zeit in die Erziehung ihrer Kinder zu investieren. Vielleicht auch deswegen dann sagen, okay, sie treten beruflich etwas zurück. Und dass es in den Industrien, in den Privatunternehmen auch dort mehr die Möglichkeit gibt, Teilzeit zu arbeiten. Weil irgendwo geht es ja dann nicht anders. Entweder können beide Vollzeit arbeiten, dann brauchst du aber ein funktionierendes Betreuungssystem. Oder beide gehen in Teilzeit, 80% beispielsweise sind ja auch schon eine Teilzeitarbeit oder Teilzeit, das versteht man vielleicht oftmals falsch, ist ja nicht nur, wenn man 30%, 40% oder 50% arbeitet, sondern beispielsweise auch eben 80%, um sich so das dann besser aufteilen zu können. Also es braucht einfach beide.
0: Also bessere Angebote auch von den Arbeitgebern.
2: Ja.
0: Mehr Flexibilität, auch dass man den Vätern keine Steine in den Weg legt, wenn er sagt, ich gehe jetzt in Karenz beispielsweise.
2: Weil ich habe schon das Gefühl, also das ist jetzt eher eine private Meinung, ja. Das ist einfach, was ich in meinem privaten Umfeld sehe, dass es auch sehr viel mehr Väter wollen,

0: Sie wollen auch zu Hause sein, sie wollen Zeit mit ihren Kindern verbringen, haben aber dann beruflich nicht die Möglichkeit. Weil es heißt, na, das ist ein Job für eine 100%-Tätigkeit. Oder wenn man zurückstufen möchte, wird man nicht mehr so anerkannt. Und das ist doch eigentlich recht schwierig im Image. Bei uns Frauen ist es möglich, bei den Männern nicht.
1: Okay. Sie haben vorhin das Female angesprochen, deshalb lassen wir nochmal die Lea Putz-Erath zu Wort kommen, Geschäftsführerin vom Female. Auch sie ist im Laufe unseres Interviews dann auf den Punkt gekommen, einfach früh damit sich befassen. Natürlich, wenn man jung ist, ist Pension weit fort, aber sie sagt, früh damit befassen.
2: Also es ist ja so, dass der Gender Pension Gap, also diese Unterschiede, wie viel Pension bekommen Frauen im Durchschnitt und wie viel Pension Männer im Durchschnitt, der ist ja sehr hoch und der fasst eigentlich das gesamte Leben zusammen. 2025 war der österreichweit bei 32,4% und der macht halt sichtbar, wie viel weniger Einkommen Frauen in ihrem Leben haben als Männer.
1: 32% bekommen Frauen im Durchschnitt weniger Pension als Männer. Das ist der Pension Gap.
0: Ja, das untermauert ja nur das, dass es eben nicht mit dem Pensionsantritt beginnt, die Altersarmut, oder eben, sondern schon davor, oder? Wenn man schon in der Erwerbstätigkeit eintritt und dementsprechend die Entscheidungen, die man trifft, die auch richtig sein können, sehr viele richtige Entscheidungen, aber eben die Rahmenbedingungen, die das dann nicht hergeben, damit man dann auch noch mehr auf die Pension einzahlen kann.
1: Und wenn wir schon bei den Zahlen sind, die uns mehr als nachdenklich, sehr wahrscheinlich zurücklassend, noch bedenkliche Zahlen von der Lea Putz-Erath.
2: 60- bis 70-Jährige, da wohnen 34% der Frauen alleine. Und bei den 80-Jährigen sind es dann 56%. Also wir haben auch mit steigendem Alter einen höheren Anteil an alleinlebenden Frauen. Und das trägt auch zur Einsamkeit bei. Oder auch der Aspekt, mit wem kann ich in Kontakt kommen, wo kann ich hingehen.
1: Und da sind wir mittendrin in der demografischen Entwicklung, dass man länger lebt und die ganzen Probleme, die wir hier diskutieren, natürlich länger andauern.
0: Und je älter man wird, desto wahrscheinlicher, dass man alleine ist. Oder? Also je älter man wird, desto weniger soziale Kontakte hat man höchstwahrscheinlich, oder? Weil die Familie könnte beispielsweise schon weiter weg sein, irgendwo anders hingezogen, wenn man überhaupt eine Familie hat.
1: Weniger Kinder.
0: Weniger Freunde, die vielleicht schon gestorben sind, oder? Und je älter man wird, desto wahrscheinlicher, dass das auch der Fall ist. Und das sind die Personen, die sich zurückziehen. Sie haben niemanden mehr. Und eben, was ich vorher meinte, und wenn sie arm sind, dann kommt es ja noch verstärkt hinzu. Dann hat man ja noch weniger Menschen, weil man nicht mehr rausgeht, weil man sich eh nichts leisten kann und möchte. Und man möchte dann auch nicht mit Freunden, die man vielleicht noch hat, ihnen so begegnen, dass man sich selber nichts leisten kann.
1: Also wenn ich das Geld für die Busfahrt nicht habe, soll man Ausflüge machen?
0: Ja, man verstärkt, also hauptsächlich eben spart man den an der Mobilität, oder? Also das ist ja einfach teuer. Man spart am Kaffee trinken, auch wenn es nur Kleinigkeit ist. Man lädt aber auch niemanden zu sich ein, weil es vielleicht zu Hause, man kann sich dann nicht einmal die Heizung leisten. Dann ist es kalt. Man möchte nicht, dass die Leute nach Hause kommen. Man zieht sich nochmal mehr zurück.
1: Vivian Fritsche heute bei uns zu Gast. Sie ist die Leiterin der Pfarrcaritas und Sprecherin der Armutskonferenz. Das Thema, das wir diskutieren mit Frau Fritsche, ist die Altersarmut. Was kann man, was muss man dagegen tun? Sind Sie aktuell selber betroffen? Wollen Sie anonym bei uns Ihre Geschichte erzählen? Darum bin 38 30.

0: Das Bernalstädter heute zum Thema Altersarmut. Bei mir Gast Vivian Fritsche, Leiterin der Pfarrcaritas und Sprecherin der Armutskonferenz. Die Andrea schreibt uns im Facebook auf ORF Arlberg: Ich beziehe eine gute Pension, für die ich ja auch gearbeitet habe. Derzeit habe ich den Eindruck, dass auf eine, Anführungszeichen, Einheitspension zugesteuert wird. Bei den Erhöhungen wird eingeschränkt, sobald eine Frau ein paar Euro mehr als andere bekommt, und sie wird somit nach unten gedrückt. Den Jungen würde ich eine private Vorsorge empfehlen. Ihre Reaktion auf den Beitrag der Frau Andrea?
1: Ja, es ist sowieso fraglich, wie sehr man sich noch auf das staatliche Pensionssystem verlassen kann. Ich glaube, es ist auch so gängige Meinung.
0: Ist eine gängige Meinung, die von Experten natürlich vehement teilweise bezweifelt wird und genauso vehement unterstützt.
1: Ja, es gibt immer beide Seiten. Da halte ich mich zurück, da bin ich keine Expertin. Ich glaube, wie gesagt, das ist immer auch eine Lebensrealität der einzelnen Person. Oder was kann man sich auch leisten? Weil für in die private Pension muss ich erst einmal einzahlen können. Du musst überhaupt genug verdienen. Und da sind wir dann ja wieder beim Thema: Gibt es die Erwerbsbiografie her? Gibt es das her? Oder wie dein Lebensalltag aussieht, wenn du eben zum Beispiel mit Kindern zu tun hast, in der Kinderbetreuung bist oder so, dann kannst du das wahrscheinlich eher nicht. Also hast du die Möglichkeit, das überhaupt zu tun? Das wäre dann schon mal das Erste. Und es geht dann wieder stark in Richtung Eigenverantwortung. Also das soziale Netz soll es weniger geben, wenn man mehr in die private Pension beispielsweise einzahlt, genauso ja beim Gesundheitssystem. Es zielt alles mehr darauf ab, dass wir alle eigenverantwortlich sind. Und es ist unsere eigene Schuld dann, wenn wir zum Beispiel im Alter dann mit Armut dastehen. Oder wenn wir in der Erwerbsbiografie eben Brüche drinnen haben, wenn man auf Arbeitslosigkeit betroffen ist, so die gängige Erzählung ist, man ist selber schuld.
0: Okay, du hast es halt nicht geschafft.
1: Genau.
0: Und deshalb ziehen sich die Leute dann zurück, dass sie genau dem nicht ausgesetzt sind. Da haben wir wieder das Zwillingspaar von Armut und Einsamkeit. Zum Schluss noch vielleicht etwas Positives, Frau Fritsch, und zwar die Arbeit des Thomas Hebenstreit. Das ist eine Pfarrcaritas, also Mitarbeiter von Ihnen, für die Begegnungsangebote zuständig. Was sind Begegnungsangebote? Ist das etwas, was man sagt, liebe Leute, wenn er Nehmen kann zu uns oder ihr geht zu den Leuten, wie schaut das aus?
1: Ich würde sagen, beides. Also Begegnungsangebot bedeutet, wir bieten einen Rahmen, im Rahmen von einem Café beispielsweise, wo die Leute einfach hinkommen können, so ein Begegnungscafé. Da ist für Kaffee gesorgt, da ist für eine kleine Jause gesorgt. Und dann ist der Thomas beispielsweise da und animiert die Leute, dass sie sich untereinander kennenlernen. Dass man redet, dass man Unterstützung an sich gegenseitig anbietet, dass man beginnt eine Gemeinschaft aufzubauen, gerade bei dieser Gruppe. Und dass die dann aber auch weitergehen, hinaus, zum Beispiel sich über Nachbarn und Nachbarinnen erkundigen, dass sie schauen, gibt es da vielleicht Leute, wo sie mit denen in Begegnung kommen wollen, sie rausholen aus ihrer Einsamkeit, wo sie das Gefühl haben, sie könnten ihnen was Gutes tun, wo sie einfach da sind und zuhören. Also wir haben beides.
0: Okay. Lass mal den Thomas Hebenstreit kurz mal zu Wort kommen. Er hat mir nämlich in unserem Interview eine wirklich sehr, sehr berührende Geschichte erzählt.
2: Eine Frau hat man zum Beispiel einmal gesehen, in einer schwierigen persönlichen Situation, wo sie wirklich in einer Sackgasse war in ihrem Leben, finanziell, persönlich, psychisch und nicht mehr gewusst hat, wie es weitergeht, hat sie einfach einen Mensch gehabt, der sie einen Tank genommen hat. Oder der gesehen hat, komm, jetzt gehen wir mal den ersten Schritt miteinander. Und genau das hat sie gebraucht. Und das ist ja so ihre Motivation, wo sie sieht, und jetzt möchte ich einfach auch für andere Menschen da sein und ihnen Mut machen zu diesem ersten Schritt.
0: So ein Dominoeffekt. Die Begegnungsangebote helfen mir und ich helfe dann mit, um anderen wieder weiterzuhelfen. Das ist so die Idealvorstellung.
1: Das ist der Gedanke, ja. Und irgendwann sollte man, das wäre das Idealbild, eine Gemeinschaft haben, wo füreinander da ist.
0: Okay. Nochmal der Thomas Hebenstreit, und zwar zum Thema Einsamkeit, denn diese Begegnungsangebote sind ja natürlich auch eine Maßnahme, damit die Leute nicht wirklich vereinsamen.
2: Wir wissen ja, oder, die Teuerung und alles wird teurer, und wenn man eben jeden Tag unterwegs ist, schon bei den Leuten, oder, dann merkt man, das können sich wirklich nicht mehr alle leisten. Und dann sucht man sich halt zurück, oder, das ist schon die logische Folge davon, oder, dass man sagt, ja, nein, ich kann da nicht mehr mitgehen, oder bei der Veranstaltung, da muss man einen Beitrag zahlen oder kann man da das Fahrgeld nicht leisten. Das ist natürlich eine Konsequenz davon, oder, dass man dann nicht mehr dabei sein kann, wenn man Ausflug oder wenn man Verein, oder wo man sieht, ja, da wäre ich so gern mehrtägiger Ausflug oder so dabei. Also das ist sicher auch der Fall.
0: Sagt der Thomas Hebenstreit. Frau Fritsche, ich bin überzeugt, viele Leute, die jetzt das hören, sagen, boah, das möchte ich auch. Wo finde ich das?
1: Homepage Pfarrkaritas, der Caritas Vorarlberg. Also wir sind in vielen Städten und Gemeinden verstreut. Das Projekt zum Beispiel heißt entweder herz.com oder Café Lena. Gibt es auch in Bludenz, in Sat1, in Bregenz. Also wir haben ganz unterschiedliche Standorte. Oder man ruft uns einfach an.
0: Okay. Kurz die Musik her. Ist das Ihr Handy?
1: Ja.
0: Ich denke, jetzt höre ich Züge, wo es nicht gibt.
1: Ich habe gedacht, das war auch lautlos. Ja, mein Fehler.
0: Gut, aber man sieht, das ist eine Live-Sendung, ist kein Fake. Aber zum Schluss noch, wir haben mit dem Anton Schäfer begonnen von der Volkshilfe und zum Schluss 24 Sekunden dringender Appell vom Anton Schäfer von der Volkshilfe.
3: Also ganz wichtig ist, immer brav einzahlen in die Sozialversicherung. Keine Leerzeiten in Stauler. Das ist ganz wichtig, als gerade bei den vielen Frauen, die zu uns kommen. Das größte Problem ist, dass man sich die Pension auszahlen lassen für den Bau des Eigenheims. Dann ist es später dann irgendwann einmal zu einer Scheidung gekommen. Oder der Mann ist früh verstorben und die Menschen fehlt noch einfach die Beitragszeiten.
0: Sagt Anton Schäfer. Stichwort zum Schluss, Frau Fritsche, dran denken, dass es irgendwann einmal eine Zeit kommt, in der ich in Pension bin. Dran denken. Was kann ich jetzt tun?
1: Ja, dran denken, dass eben die gesamte Erwerbszeit das Relevante ist. Und dann zu schauen, was passt für einen selber in der Lebensrealität. Und bis zum gewissen Grad ist nun mal jeder eigenverantwortlich. Und dann sollte es aber auch die Rahmenbedingungen geben.
0: Lieben Fritsche, danke, dass Sie da waren. Das können Sie
1: danke
0: sehen,
1: wie
0: ich alte. Wir haben ihn vom Schoko erholt. Alles gut. Bis bald. Ja. Ciao.
1: Dankeschön.
0: Heute noch, erster Donnerstag im Monat, das heißt Nachtaktiv Talk Radio. Heute mit Fußball, muss ich zugeben, denn wenn wir beginnen, beginnt die zweite Hälfte des Spiels Österreich gegen Spanien. Wir werden natürlich mit einem Auge draufschauen, aber werden natürlich für Sie zur Verfügung stehen, wenn Sie mit uns Talk Radio machen wollen, ab 22 Uhr hier bei Radio Vorarlberg. Wir freuen uns und legen uns rote Liebe an.

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1: Mit Rosanna Zacher am Mikrofon. Die deutsche Regierung will mit einem umfassenden Reformpaket aus der Krise kommen. Mehr als 30 Maßnahmen wurden nach langen Verhandlungen beschlossen. Die wichtigsten Ziele: Betriebe entlasten, flexiblere Arbeitsverträge und Steuern senken, vor allem für Familien mit geringen und mittleren Einkommen. Andreas Jalli berichtet.
2: Es hat etwas gedauert, aber nach gut einem Jahr legt die Regierung in Berlin ein umfassendes Reformpaket vor. Hörbar stolz, es noch vor dem Sommer geschafft zu haben. Kanzler Friedrich Merz von der CDU.
3: Wir wollen Deutschland wieder flott kriegen. Jetzt ist klar, dass das möglich ist.
2: Sozialministerin Bärbel Baas von der SPD.
4: Ein wirklich umfassendes Programm für Aufschwung und Beschäftigung.
2: Für die CSU Bayerns Ministerpräsident Markus Söder.
5: Es geht voran, und zwar mit wachsendem Tempo.
2: Ein zentrales Element ist eine Steuerentlastung, vor allem für Familien, die nicht zu viel verdienen. Für die dafür notwendigen 10 Milliarden Euro wird die Reichensteuer angehoben. Zweites zentrales Element ist eine Entlastung der Betriebe. Alle Berichtspflichten auf nationaler Ebene werden gestrichen, mehr befristete Jobs zugelassen, die telefonische Krankschreibung wird abgeschafft. So soll Deutschland fit gemacht werden für die Zukunft, aber auch die Regierung selbst. Momentan sind die Zustimmungswerte eher desaströs.
1: René Benko wird jetzt auch in Italien angeklagt. Die Staatsanwaltschaft Trient erhebt Anklage gegen den Signa-Gründer und 36 weitere Personen wegen des Vorwurfs der Bildung einer kriminellen Vereinigung, die öffentliche Ausschreibungen beeinflusst haben soll. Die Hitzewelle hat Österreich neue Temperaturrekorde beschert. Den Gletschern setzen die hohen Temperaturen schon länger zu. Die Pasterze unterhalb des Gipfels des Großglockners könnte bald ihren Rang als größter Gletscher Österreichs verlieren. Fachleute rechnen damit, dass durch das Abschmelzen die vorgelagerte Gletscherzunge diesen Sommer abreißt. Robert Schuller berichtet.
6: Rund 14,6 Quadratkilometer groß erstreckt sich unterhalb des Großglockner Gipfels die Pasterze. Vorgelagert liegt die knapp 4 Kilometer lange Gletscherzunge. Nur mehr ein dünnes Eisband verbindet sie mit den höher gelegenen Eismassen, sagt Gerhard Lieb vom Gletschermessdienst des österreichischen Alpenvereins.
7: Dadurch, dass diese Verbindung schon sehr, sehr schmal geworden ist, ist damit zu rechnen, dass diese Verbindung eben bald abreißt.
6: Noch in diesem Sommer, möglicherweise aber auch erst im nächsten, rechnen die Fachleute mit dem Abreißen der Gletscherzunge. Dann wäre der größte Gletscher Österreichs der Gepatsch ferner in den Ötztaler Alpen in Tirol. Auch dieser verliert jedes Jahr an Eismasse. Das Abschmelzen ist laut Gerhard Lieb unumkehrbar. Vermutlich Ende des 21. Jahrhunderts werden alle Gletscher in Österreich verschwunden sein.
1: In Indonesien ist ein junges Paar öffentlich ausgepeitscht worden, nachdem es sich auf der Videoplattform TikTok geküsst hat. Ein Scharia-Gericht hat den 22-Jährigen und die 25-Jährige zu jeweils 21 Stockhieben verurteilt, weil die beiden nicht verheiratet sind. Das waren die Nachrichten mit Rosanna Zara.
8: Ein richtig feines Tägle heute, die Sonne strahlt, dazu nur ein paar harmlose Wolken und angenehme Temperaturen. Morgen am Freitag gibt's das volle Rundumpaket, Sonne, Wolken und vereinzelt auch Regen. Die Höchstwerte bewegen sich zwischen 21 und 25 Grad. Das Wochenende wird überwiegend sonnig. Sie sind sicher unterwegs mit Radio Vorarlberg um kurz nach zwei und aktuell kommen Sie überall in unter 10 Minuten Zeitverlust durch. Falls Sie aber doch Infos haben, rufen Sie gerne an. 0800 20 4000.
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8: Jetzt ist doch gerade so die Uhrzeit am Nachmittag, wo man immer Lust auf was Süßes kriegt. Zum Beispiel ein Schoki oder noch besser ein Eis. Oder wie die Fiction Factory sagen würde, feels like heaven.
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Und jetzt eine absolute Kultband aus Vorarlberg. Ich kann mich noch richtig gut an meine Hauptschulzeit erinnern, im Munterfuhu. Und schon damals war es wirklich so, dass jeder außer Rand und Band war, wenn es auf einmal hieß, Kruthobel spielt. Genau das macht die Band aus. Sie sind für jung und alt.

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4: Schönen Nachmittag. Es ist 14.30 Uhr. Zeit für die Radio Vorarlberg Nachrichten.
5: Mit Birgit Entner-Gerhold. Fast drei Viertel der Pflichtschulen bieten zwar eine Form der Ganztagesbetreuung in Vorarlberg an, die Zahl der verschränkten Ganztagesklassen mit Schultagen bis 16 Uhr sinkt allerdings. In der Bildungsdirektion heißt es, das liege an der Nachfrage, doch nicht immer entscheidet der Bedarf über das Angebot. Für Hürden sorgt auch das Dienstrecht für Lehrkräfte und Freizeitpädagogen. Die Arbeitslosigkeit steigt in Vorarlberg, gleichzeitig fehlen Fachkräfte. In Vorarlberg gibt es 3000 offene Stellen und fast bei drei Viertel der Stellen braucht es eine Lehrausbildung oder andere höhere Qualifikation. Das hat rund die Hälfte der Arbeitslosen aber nicht. Land, AMS und Arbeiterkammer wollen die Betroffenen daher stärker auf Qualifizierungsangebote aufmerksam machen. Mehrere Naturschutzorganisationen kritisieren, dass das Land das Naturschutzgesetz lockern will. Mit den neuen Regeln wären sensible Lebensräume außerhalb von Natura 2000-Gebieten nicht mehr geschützt, befürchten WWF, Naturschutzbund, BirdLife und Ökobüro.
4: Richtig feinster glüht, die Sonne strahlt, dazu nur ein paar harmlose Wolken und angenehme Temperaturen. Morgen am Freitag gibt's das volle Rundumpaket, Sonne, Wolken und vereinzelt auch Regen. Die Höchstwerte bewegen sich zwischen 21 und 25 Grad. Das Wochenende wird überwiegend sonnig. Wir blicken auf die Straßen, das ist der Radio Vorarlberg Verkehrsservice um kurz nach 14:30. 10 Minuten länger dauert es beim Engelkreisverkehr in Lustenau, wenn Sie vom Grenzübergang Au kommen oder von Dornbirn. Und auch 10 Minuten mehr sind es in Feldkirch bei der Bärenkreuzung, wenn Sie vom Adetzenbergtunnel kommen. Falls Ihnen sonst noch was auffällt, rufen Sie gerne an 0800 20 4000.
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2: Die große Frage des Tages. Und die schwirrt wahrscheinlich schon einigen von Ihnen im Kopf herum. Österreich oder Spanien? Wer zieht heute ins Achtelfinale ein? Und wenn ich eins bei dieser WM gelernt habe, Schluss ist erst, wenn der Schiri abpfifft.
3: Bist du deppert!
2: Unterschätzt man unsere Jungs nicht. Die Underdogs haben bei dieser WM nämlich auch schon wirklich für einige Überraschungen gesorgt. Und ich glaube wirklich dran. Fangen wir mal schon an, dummer Drucker, ganz fest. Und vielleicht stimmen wir uns schon mal ein kleines I.

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1: Am Mikrofon ist Rosanna Zara. Nach den neulichen russischen Angriffen auf die Ukraine mit 18 Toten allein in Kiew rückt neben der akuten Nothilfe auch die langfristige Unterstützung der Betroffenen in den Fokus. Die Caritas Österreich und die Caritas Ukraine starten dafür heute ein neues Hilfsprojekt. Annabel Amini berichtet.
2: Access, so lautet der Name des neuen Hilfsprojekts der Caritas. Insgesamt 4 Schutzräume sollen in Kiew errichtet und zuerst Anlaufstellen für psychosoziale Hilfe ausgebaut werden. Die Präsidentin der Caritas Ukraine, Tatjana Stavnici, sagt, genau diese Unterstützung werde immer wichtiger.
3: Das Ziel ist es, dafür zu sorgen, dass wir Unterstützung bieten inmitten dieser traumatischen Situation. Es geht darum zu lernen, wie man in Stresssituationen Dialoge führen kann und über das Erlebte spricht.
2: Die Mitarbeiterinnen und Mitarbeiter vor Ort werden entsprechend für psychologische Erste Hilfe geschult. Rund 680 Menschen sollen dort Schutz und Unterstützung finden, insbesondere ältere Menschen und Kinder, sagt Andreas Knapp von der Caritas Österreich.
4: Das ist wie eine Art Nachmittagsbetreuung, wo spielerische Methoden verwendet werden, um Kinder einfach zu unterstützen in dieser Traumabewältigung.
2: Für das Projekt stehen insgesamt 2 Millionen Euro zur Verfügung.
1: In Österreich wird die Stellung teilweise digitalisiert. Künftig sollen alle Musterungskandidaten noch vor dem eigentlichen Termin beim Bundesheer medizinische Befunde hochladen und auch Ausbildungen und Interessen bekannt geben können. In Kärnten ist das jetzt schon seit Juni möglich. Bis Oktober soll die teildigitalisierte Stellung in ganz Österreich ausgerollt sein. Im Fall der 70-jährigen Frau, die gestern in Baden tot aufgefunden worden ist, gibt es keine Hinweise auf Fremdverschulden. Todesursache dürfte laut Polizei ein Sturz gewesen sein. In Großbritannien sorgt der Fall eines Serienvergewaltigers für politischen Wirbel. Der als Anführer einer Bande von Vergewaltigern 2012 verurteilte Mann soll heute freigelassen werden. Er ist pakistanischer Staatsbürger und kann aufgrund einer Gesetzeslücke nicht abgeschoben werden. Aus Großbritannien Jörg Winter.
5: Sogenannte Grooming-Gangs, Gruppen, die junge Mädchen bandenmäßig ausgebeutet und missbraucht haben, sorgen in Großbritannien seit mehr als einem Jahrzehnt für Schlagzeilen. Viele der beteiligten Männer haben ihre Wurzeln in Pakistan. Die brutalen Gangs waren vor allem in nordenglischen Städten aktiv. Die meisten Fälle stammen aus den frühen 2000er Jahren. Shabir Ahmed war einer der Anführer der Banden. Nach 14 Jahren Haft wird er heute freigelassen. Dass man ihn nicht nach Pakistan abschieben kann, verdankt er einer Gesetzeslücke und er ist kein Einzelfall. Obwohl die Taten meist viele Jahre zurückliegen, das Thema des bandenmäßigen Missbrauchs junger Mädchen in Gemeinden Nordenglands polarisiert weiterhin stark. Nicht zuletzt deshalb, weil die Polizei damals weggesehen und den Opfern oft nicht geglaubt hat. Auch aus Angst, als rassistisch zu gelten, wie eine erste öffentliche Untersuchung bereits vor 12 Jahren ergeben hat. Eine weitere läuft derzeit.
1: Das waren die Nachrichten mit Rosanna Zara.
6: Herrlich. Die Sonne strahlt, dazu nur ein paar harmlose Wolken und angenehme Temperaturen. Morgen am Freitag wird es wechselhaft. Sonne, Wolken und vereinzelt kann es auch regnen. Die Höchstwerte bewegen sich zwischen 21 und 25 Grad. Das Wochenende wird überwiegend sonnig. Wir werfen einen Blick auf die Straßen. Das ist der Radio Vorarlberg Verkehrsservice um kurz nach 3. In Lustenau beim Engelkreisverkehr dauert es knapp 15 Minuten länger, wenn Sie vom Grenzübergang auch kommen. Falls Ihnen sonst noch was auffällt, rufen Sie gerne an 0800 20 4000.
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6: Und bei diesem Song muss ich schon sagen, da schlagt mein Puls einen Tick höher. Und ich werde sogar noch nervöser, muss ich sagen, für heute Abend. Der Countdown, der läuft. Nicht einmal mehr 6 Stunden bis zum Anpfiff. Österreich gegen Spanien.

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0: 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Für die Sandra aus dem Gortipol, für die war das auf jeden Fall ein Kinderspiel.
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3: Schönen Nachmittag. Zeit, dass wir Sie wieder auf den neuesten Stand bringen. Es ist 15.30 Uhr. Hier sind die Radio Vorarlberg Nachrichten.
4: Mit Birgit Entner-Gerhold. Die Ärztekammer Vorarlberg ist mit den Ankündigungen der Bundesregierung zur Gesundheitsreform nicht zufrieden. Sie vermisst konkrete Maßnahmen. Es brauche nämlich dringend mehr Ärztinnen und Ärzte im niedergelassenen Bereich. Ansonsten würde sich an den langen Wartezeiten und den überlasteten Spitalsambulanzen nichts ändern, sagt Ärztekammerpräsident Burkhard Waller. Mehrere Naturschutzorganisationen kritisieren, dass das Land das Naturschutzgesetz lockern will. Mit den neuen Regeln wären sensible Lebensräume außerhalb von Natura 2000-Gebiete nicht mehr geschützt, befürchten WWF, Naturschutzbund, BirdLife und Ökobüro. Wegen der großen Waldbrandgefahr verschärft der Kanton St. Gallen jetzt seine Regeln für Feuer. Ab morgen ist es im gesamten Kanton verboten, im Wald oder in der Nähe von Wäldern ein Feuer zu machen. Das Steigenlassen von Himmelslaternen ist überall untersagt. Der Kanton kündigt an, diese Verbote streng zu kontrollieren.
3: Die Sonne strahlt, dazu nur ein paar harmlose Wolken und nicht zu heiß, nicht zu kalt, fein angenehme Temperaturen. Morgen am Freitag wird es wechselhaft, Sonne, Wolken und vereinzelt kann es auch regnen. Die Höchstwerte bewegen sich zwischen 21 und 25 Grad. Das Wochenende wird überwiegend sonnig. Wir werfen einen Blick auf die Straßen, das ist der Radio Vorarlberg Verkehrsservice um 3:30. In Alberschwende brauchen Sie auf der L200 vor der Baustelle knapp 10 Minuten länger, wenn Sie vom Ach-Rhein-Tunnel kommen. Und in Lussenau beim Engelkreisverkehr dauert es 10 Minuten länger, wenn Sie vom Grenzübergang Au kommen. Falls Ihnen sonst noch was auffällt, rufen Sie gerne an 0800 20 4000.
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1: Eine absolute Musiklegende, der Reinhard Fendrich. Der geht einfach immer und bringt sie perfekt durch den Nachmittag mit viel Schwung. Schönen Donnerstag.

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2: Mit Rosanna Zara am Mikrofon. Der Europäische Gerichtshof in Luxemburg bestätigt die Rekordstrafe für Google. Die EU-Kommission hat Google bereits 2018 zu einer Kartellrechtsstrafe von mehr als 4 Milliarden Euro verurteilt, wegen Missbrauch seiner marktbeherrschenden Stellung durch das Betriebssystem Google Android. In Brüssel Tim Kuppal.
3: Die Höchstrichter am EuGH in Luxemburg weisen die Berufung von Google gegen die Rekordstrafe ab und weisen Google und den Mutterkonzern Alphabet an, die Strafe zu zahlen und die Kosten zu tragen.
4: The court hereby first dismisses the appeal. Second, orders Google.
3: Die Höchstrichter bestätigen damit die Feststellung der EU-Kommission, dass Google Mobilnetz- und Smartphone-Anbietern, die keine Google-Programme vorinstalliert hatten, Einschränkungen auferlegt hat, um damit die marktbeherrschende Position der Google-Suchmaschine zu stärken. Eine Praxis, die der Internetkonzern übrigens 2018 eingestellt hat. Die 4 Milliarden Euro Rekordstrafe fließt laut EU-Recht direkt ins EU-Budget. Wenn die Strafe gezahlt ist, werden die EU-Beiträge von allen ein bisschen geringer ausfallen als erwartet. Auch der von Österreich.
2: 8 Tage nach dem verheerenden Doppelerdbeben in Venezuela haben Rettungskräfte einen Mann lebend aus den Trümmern gerettet. Der 43-Jährige konnte vor kurzem von einem internationalen Rettungsteam geborgen werden, nachdem er erst in der Früh entdeckt wurde. Der Mann hatte im stark zerstörten Ort Katia La Mea als Wachmann in einem 7-stöckigen Gebäude gearbeitet, das bei dem Beben eingestürzt war. In Frankreich ist die Zahl der Todesfälle bei über 75-Jährigen während der jüngsten Hitzewelle dramatisch angestiegen, um 85%. 513 Menschen in dieser Altersgruppe seien innerhalb nur einer Woche gestorben. Auch die Zahl der Rettungseinsätze, etwa wegen Dehydrierung, ist extrem angestiegen. Das Smartphone begleitet die meisten von uns jeden Tag. Im Urlaub ist es mehr als nur ein praktischer Begleiter. Es kann im Notfall helfen und vor hohen Zusatzkosten schützen. Worauf Reisende vor dem Urlaub achten sollten, berichtet Anke Mandl.
5: Wer in der EU unterwegs ist, kann das Smartphone dank der Roaming-Regelung meist zu den gleichen Bedingungen nutzen wie in Österreich. Außerhalb der EU kann das schnell teuer werden. Zwar gibt es ein Kostenlimit. Ab 60 Euro Datenverbrauch kommt automatisch eine Warn-SMS. Weitere Kosten entstehen erst nach Zustimmung. Trotz dieser Absicherung empfiehlt das Forum Mobilkommunikation, die Tarife vor der Reise zu prüfen und bei Bedarf ein passendes Roaming-Paket zu buchen. Wichtig ist die europaweite der Notrufnummer 112. Sie funktioniert kostenlos, auch ohne Guthaben. Die Nummer am besten vor der Reise einspeichern. Außerdem empfiehlt sich, Bildschirmsperre, SIM-PIN und Ortungsfunktion zu aktivieren. So sind persönliche Daten besser geschützt und ein verlorenes Gerät lässt sich leichter sperren oder wiederfinden.
2: Das waren die Nachrichten mit Rosanna Zara.
6: Ja, und dieser Donnerstag, der ist ein recht freundlicher, bis zu 27 Grad zeigt es hier auf meiner Temperaturanzeige, momentan gerade in Bludenz zum Beispiel. Dazu ganz viel Sonnenschein, recht angenehm ist das heute. Morgen Freitag dann mehr Wolken, da hat die Sonne nicht so leicht, hier und da gibt es auch kleine Regenschauer, aber alles in Maßen, dazu maximal 25 Grad. Dafür aber am Wochenende dann wieder ganz viel Sonne, bis zu 26 Grad gibt es am Samstag. Am Sonntagabend kann es dann aber wieder ein bisschen gewittern. Kurzer Blick auf die Straße jetzt um 3 nach 4. Da schauen wir nach Lustenau. Da staut sich auf der L203 und zwar von der Grenze kommend in Fahrtrichtung Engelkreisverkehr. Auch von da aus in Fahrtrichtung Dornbirn staut es sich ein bisschen. Planen Sie da um die 10 bis 15 Minuten mehr ein. Und es dauert ein bisschen länger in Feldkirch und zwar bei der Bärenkreuzung. Hier sehe ich vor allem von der Bärenkreuzung in Fahrtrichtung Rankfeld staut es sich hier. 10 Minuten Zeitverlust sind es. Einfach allgemein rund um die Bärenkreuzung ein bisschen mehr Zeit einplanen. Falls Sie noch Infos haben, 0800 20 4000.
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6: Donnerstag, der 2. Juli 2026. Thema Nummer 1 heute, natürlich Fußball. Sogar in unserem Haushalt und wir haben mit Fußball bitte wirklich gar nichts am Hut. Mein Mann hat heute sogar angekündigt, dass am Abend bei uns WM läuft. Was dieser WM-Spirit alles so schafft. Sehr schön. Damit der Puls jetzt nicht ganz unnötig steigt schon vor Aufregung, lenken wir uns doch ein bisschen mit Musik ab und starten da ganz langsam in diese zweite Tageshälfte.

Mensch, die hätte ich auch so gern mal live gesehen. Die Jungs aus Liverpool, die Beatles. Und jetzt geht's von Liverpool nach Salzburg. Nicht weniger cool, muss man sagen. Handgemachter, ehrlicher und authentischer Pop beginnt ganz still. Aber dann gibt Sänger Dominik Dodo Mura wirklich alles. Musik aus Österreich, The Make Makes.

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1: Donnerstag, 16 Uhr, fast 30 ist es. Das sind die Radio Vorarlberg Nachrichten.
2: Mit Birgit Entner-Gerhold einen schönen Nachmittag. In Vorarlberg ist der Anteil an arbeitslosen Menschen, die keine Ausbildung absolviert haben, überdurchschnittlich hoch. Land, AMS und Arbeiterkammer wollen darum verstärkt auf die Aus- und Weiterbildungsmöglichkeiten aufmerksam machen. Das AMS hat eine eigene Telefonhotline für die Fachkräfteausbildung eingerichtet. Dort kann man sich beraten lassen. Einen Schwerpunkt setzt das AMS auch darauf, mehr Frauen in Handwerk und Technik zu bringen, sagt Geschäftsführer Bernhard Bereuter.
3: Das ist jetzt ein spezielles Programm für Frauen, die derzeit arbeitslos sind, das heißt FIP-Programm, Frauen in handwerkliche und technische Berufe und auch in Green Jobs, also Zukunftsberufe. Und hier haben wir wirklich ein sehr gutes Programm, individuelle Beratung, individuelle Karrieremöglichkeiten aufzeigen und dann auch Begleitung während der Ausbildung.
2: Ziel sei es eben immer, individuell zu beraten und keine standardisierte Weiterbildung, die für alle gilt. ÖVP und FPÖ fordern in einem Landtagsantrag, dass die Höchstgeschwindigkeit für Lkw in der Nacht auf der Rheintalautobahn von 60 auf 80 km/h angehoben werden soll. Umsetzen müsste das der Bund. Die Grünen warnen nun vor einem solchen Schritt. Sollte die Höchstgeschwindigkeit für Lkw in der Nacht auf der Autobahn tatsächlich steigen, müsste die Bevölkerung mit einer höheren Lärmbelästigung rechnen. Es wäre auch ein falsches Signal, sagen die Grünen. Auf den Zuggleisen kehrt unterdessen wieder Ruhe ein. Nachdem sich die Gleise durch die Hitzewelle in Vorarlberg nämlich verformt haben, haben die ÖBB nun Entwarnung gegeben. In den vergangenen Tagen seien die Weichen neu ausgerichtet und geschweißt worden. Auch der Schotter wurde neu verteilt. Die Probleme im Bereich des Bahnhofs in Götzis habe man beheben können. Aktuell würde noch an kleineren Stellen gearbeitet. Aber diese Arbeiten würden zu keinen Verspätungen mehr führen, erklärt ein Sprecher der ÖBB. Jetzt zum Sport, und da könnte es heute ein historischer Abend für Österreichs Fußball werden. Für die Nationalmannschaft geht es bei der WM in den USA nämlich um den Einzug ins Achtelfinale. Der Gegner könnte allerdings kaum schwieriger sein, es ist der Europameister Spanien. Österreich geht also als klarer Außenseiter in die Partie, aber nicht chancenlos, Thomas Österle.
4: Ja, die ersten K.O.-Spiele bei dieser WM haben schon ein paar Überraschungen gebracht. Allen voran natürlich das Aus von Deutschland gegen Paraguay. Und für genau so eine möchte heute auch Österreich sorgen. Spanien zählt zu den Top-Favoriten auf den Titel. Für Ex-Teamtorhüter Ramazan Özcan sind die Spanier aber nicht unschlagbar.
5: Ich glaube, jetzt können die Jungs den Tank komplett leer laufen, voller Emotion, voller Mentalität. Und das ist ja auch das, was uns so stark gemacht hat bis jetzt. Und so ein K.O.-Spiel, Finalspiele, da hat man nur eine Chance, und die haben sie heute.
4: Um 21 Uhr geht's los, Österreich gegen Spanien um das WM-Achtelfinale.
1: Und wir schauen, was das Wetter denn so macht. Die genauen Aussichten, die gibt's jetzt aus Innsbruck, aus der Geosphere Austria von Susi Lentner. Schönen Nachmittag.
6: Schönen Nachmittag. Sommerlich, aber nicht hundertprozentig stabil, geht es in den nächsten Tagen weiter. Kommende Nacht bleibt in den meisten Orten weitgehend trocken. Teils ist es aber stark bewölkt bei Tiefstwerten zwischen 11 und 17 Grad, also wieder angenehm frisch. Morgen am Freitag gibt's einen Streifschuss einer schwachen Kaltfront. Es bleibt wechselnd bewölkt mit ein paar lokalen Regenspritzern. Die Höchstwerte Die liegen morgen bei rund 25 Grad, also warm, aber nicht heiß. Am Samstag wird es vorübergehend deutlich stabiler mit viel Sonne und bis zu 27 Grad. Die nächsten gewitterigen Schauer dürften uns dann am Sonntagnachmittag oder am Sonntagabend erwischen.
1: Vielen Dank, und wir schauen auf die Straßen jetzt um kurz nach 16:30. Da staut es sich immer noch in Lustenau, und zwar auf der L203 von der Grenze kommend in Fahrtrichtung Engelkreisverkehr und auch von da aus in Fahrtrichtung Dornbirn. Dauert es momentan länger, um die 15 Minuten Zeit. Es staut sich auch in Alberschwende, und zwar auf der L200 von Schwarzach kommend in Fahrtrichtung Alberschwende. Sollten Sie um die 10 Minuten mehr einplanen. Und dann dauert es auch noch länger in Feldkirch bei der Bärenkreuzung. Hier vor allem von Toasters kommend und auch in Fahrtrichtung Rank, weil dann von der Bärenkreuzung wieder. Da sind es momentan um die 10 bis 15 Minuten Zeitverlust. Falls Ihnen noch was auffällt auf den Straßen, dann melden Sie sich bitte gerne hier bei mir 0800 20 4000.
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1: Und gleich mit dem allerhöchsten Aufruf des Bundespräsidenten, denn auch der hat was zu dieser WM zu sagen, vor allem zum Österreich-Spiel heute. Das hören wir gleich. Nach Amy Winehouse, nach Hansi Dulmitsch und Billy Joel. Der hat das Feuer nicht gestartet. Versprochen, we didn't start the fire. Ein cooler 80er. Ich hoffe, Sie haben es verstanden.

0: Die Fußball-WM, heute riesengroßes Thema. Da kleben heute alle vorm Fernseher, wenn die Österreicher gegen Spanien spielen, beziehungsweise würden gerne alle mitfiebern, aber morgen wieder Schule, Kindergarten, das tägliche Programm halt. Spielbeginn heute um 21 Uhr, das wird knapp. Jetzt ist die Frage, soll man da heute eine Ausnahme machen? Wir haben die offizielle Erlaubnis und zwar vom Bundespräsidenten Alexander Van der Bellen höchst persönlich.
1: Liebe Eltern, heute wende ich mich als Bundespräsident direkt an Sie. Sie wissen bestimmt, diesen Donnerstag spielt Österreich im 16. Finale gegen Spanien. Um 21 Uhr unserer Zeit wird das Spiel übertragen. Jetzt kommen wir zu meiner Bitte im Namen Ihrer Kinder. Lassen Sie sie heute, also am Donnerstag, ein wenig länger aufbleiben. Ja, bis spät in die Nacht hinein Fernsehen ist nicht gut, ich weiß das. Aber drücken Sie diesmal ein Auge zu, damit die Kinder, die das wollen, unser Nationalteam live anfeuern können. Solche Erinnerungen nimmt man doch sein Leben lang mit. Und obendrein haben wir derzeit die letzten Tage vor den Ferien. Alles Liebe und an alle Kinder viel Spaß beim Anfeuern. Hey.

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2: Herzlich willkommen zum Journal um 5, das sind die Themen. Bundeskanzler Stocker verteidigt die Ankündigungen der Reformpartnerschaft. Freispruch für Ex-FPÖ-Chef Strache im Lebensversicherungsprozess. Und bei der WM will das ÖFB-Team am Abend in L.A. gegen Spanien überraschen. Am Mikrofon ist Rosanna Zara. Bundeskanzler Christian Stocker von der Volkspartei verteidigt die jüngsten Ergebnisse der Reformpartnerschaft aus Bund, Ländern und Gemeinden. Von verschiedenen Seiten ist die Kritik gekommen, dass die Reformen zu wenig weit gehen würden. Der Bundeskanzler wiederum spricht von einem großen Schritt in die richtige Richtung. Peter Daser berichtet.
3: Der Bundeskanzler zählt konkrete Punkte auf, die sich im täglichen Leben verbessern sollen durch die jüngst präsentierten Reformen, jedenfalls als Ziel. Schnellere Behandlungstermine zum Beispiel, keine mehrfachen Befunde mehr, kein mehrfaches Vorlegen amtlicher Urkunden oder niedrigere Netzkosten beim Strom. Christian Stocker sagt:
4: Ich erwarte nicht mehr, dass irgendetwas als großer Wurf bezeichnet wird, was die Regierung vorlegt, aber es ist ein großer Schritt. Es ist ein großer Schritt in die richtige Richtung, einer, der viele Jahre, Jahrzehnte nicht gegangen wurde und der auch in dem Zusammenwirken von Städten, Gemeinden, Ländern, Bund und Sozialversicherung so vielleicht mehr gebracht hat, als manche erwartet haben.
3: Die Reformen bei Gesundheit, Energie, Verwaltung und Bildung sollen laut dem Bundeskanzler jedenfalls noch heuer als Gesetze beschlossen werden.
2: Heinz-Christian Strache kann sich über den nächsten juristischen Erfolg freuen. Der ehemalige Freiheitliche Parteichef und Vizekanzler ist im sogenannten Lebensversicherungsprozess freigesprochen worden. Die Staatsanwaltschaft hatte Strache vorgeworfen, eine Lebensversicherung, die die FPÖ Wien abgeschlossen hatte, zu seinen Gunsten verändert zu haben. Aus dem Wiener Landesgericht berichtet Beate Tomasowitsch.
5: Es sei einfach nicht widerlegbar, dass Heinz-Christian Strache eine auf ihn abgeschlossene Lebensversicherung als wirtschaftliche Absicherung gesehen habe. Es sei nicht nachweisbar, dass Strache sich die Summe entgegen eines Beschlusses der Partei zuwenden wollte, sagt der Richter. In der FPÖ Wien gab es eine solche Absicherung in Form einer Lebensversicherung schon für den Vorgänger von Strache als Obmann. Der Wert der Versicherung fast 1 Million Euro. Die Staatsanwaltschaft hat Strache vorgeworfen, eine Zusatzvereinbarung getroffen zu haben, die ihn als Begünstigter bestätigt, sodass er die Versicherung ausbezahlt bekommt. Der Richter sagt nun, dass Strache diese Zusatzvereinbarung nie benutzt habe, dass der Zweck der Versicherung immer klar gewesen sei, eine Absicherung des Obmanns. Es liegt also keine Untreue vor, deshalb der Freispruch. Das Urteil ist nicht rechtskräftig, die Staatsanwaltschaft hat keine Erklärung abgegeben.
2: René Benko ist erstmals rechtskräftig schuldig gesprochen worden. Der oberste Gerichtshof hat heute die Verurteilung des Signa-Gründers wegen betrügerischer Krida bestätigt. Benko hat seiner Mutter 300.000 Euro geschenkt, damit die Gläubiger nicht an das Geld können. Den teilweisen Freispruch Benkos hat der Gerichtshof aufgehoben. Über diesen Teil muss jetzt neu verhandelt werden. Das Strafmaß steht noch nicht fest. Die ukrainische Hauptstadt Kiew hat die schwersten russischen Luftangriffe seit Kriegsbeginn erlebt. Mindestens 20 Menschen sind getötet worden. Es gibt auch zahlreiche Verletzte. Zehntausende Menschen mussten sich während der stundenlangen Attacken in U-Bahn-Stationen verstecken. Zur Fußball-WM noch. In 4 Stunden ist Anpfiff zum WM-Hit Österreich gegen Spanien. Im Kampf um den Achtelfinaleinzug hofft Teamchef Ralf Rangnick nichts weniger, als dass sein Team über sich hinauswächst, berichtet aus Los Angeles WM-Reporter Daniel Kulowitz.
6: Beim Duell gegen den amtierenden Weltmeister Argentinien ist Österreichs Nationalteam an seine Grenzen gestoßen. Beim Duell mit dem Europameister Spanien erwartet Ralf Rangnick ein engeres Spiel und setzt darauf, dass seine Mannschaft ans absolute Limit geht.
7: Wir werden alles dafür tun, alles in die Waagschale werfen, was die Mannschaft im Tank und in petto hat. Und wir brauchen wieder ein Spiel, in dem wir tatsächlich über uns hinauswachsen. Und traut es der Mannschaft zu. Hängt natürlich auch ein bisschen von der Chronologie des Spiels ab, wie wir ins Spiel reinfinden. Aber dass wir das können, dass die Mannschaft das Potenzial hat, das zu schaffen, davon bin ich fest überzeugt.
6: Überraschungen gab es ja schon genug bei dieser Weltmeisterschaft. Stichwort Paraguay schlägt Deutschland. Österreich will vor 70.000 Fans im LA Stadium über sich hinauswachsen gegen Spanien.
2: Das war das Journal um 5 mit Rosanna Zara.
8: Ja, und heute ist es ein richtig freundlicher Tag. Ganz viel Sonne, angenehm warm mit 22 Grad momentan in Sulzberg. In Schopenau sind es 24 Grad und bei Ihnen in Feldkirch momentan 27 Grad. Das genießen wir heute. Morgen Freitag nämlich weniger Vitamin D-Quellen. Die Sonne hat es schwer morgen. Da wird es vor allem am Vormittag richtig bewölkt. Hier und da gibt es im Laufe des Tages auch kleinere Regenschauer. Aber viel Regen kommt morgen nicht. Und am Samstag geht es dann schon wieder sommerlich weiter. Den ganzen Tag Sonnenschein mit bis zu 26 Grad. Am Sonntag dann auch ganz viel Sonne. Erst am Abend können dann ein paar Gewitter aufziehen. Schauen wir kurz auf die Straße. Jetzt Ihr Radio Vorarlberg Verkehrsservice um 5:05. Und da staut es sich immer noch in Feldkirch. Rund um die Bärenkreuzung sollten Sie da um die 10 bis 15 Minuten momentan mehr einplanen. Es staut sich auch in Alberschwende auf der L200. Und zwar von Schwarzach kommenden Fahrt Richtung Alberschwende. Momentan um die 30 Minuten Zeitverlust. Da brauchen Sie wirklich viel Geduld. Sonst schaut es wirklich relativ okay aus. Falls Ihnen was auffällt, Stauunfallblitzer, melden Sie sich gerne 0800 20 4000.
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8: Noch 4 Stunden Zeit, um Chips zu kaufen, Popcorn, Bier, alles, was man halt so braucht für diesen Fußballabend. Dann sitzen wir wahrscheinlich alle vorm Fernseher um 21 Uhr. Egal ob Fußballfan oder nicht, oder? Da fiebert man einfach so richtig mit. Und zur Ablenkung, damit man jetzt nicht alle schon die Nerven verlieren, gibt's jetzt richtig gute Musik. In der nächsten Stunde habe ich da richtig coole Sachen für Sie. Racy sind da, Some Girls. Dazu gibt's Susie Quattro, Joe Cocker, Jermaine Jackson und allen voran gibt's jetzt Patrick Swayze mit seiner Ballade She's Like the Wind. Ich hoffe, Sie haben einen feinen Donnerstag.

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0: Musik aus Österreich, das sind Flowrag mit Helden. Liebe Grüße ins Auto, 20 nach 5 ist es. Wir schauen auf die Straße, denn es dauert länger auf der L200 momentan. Auf der Bregenzer Wald, Bundesstraße von Schwarzach kommend in Fahrtrichtung Alberschwende, sollten Sie um die 20 Minuten mehr einplanen. Dann staut es sich in Höchst auf der Brucker Straße und zwar vor dem Kreisverkehr in Fahrtrichtung Lustenau. Um die 10 Minuten Zeitverlust momentan. Bleiben wir in Lustenau, da staut es sich bei der Engelkreuzung bzw. beim Engelkreisverkehr von der Grenze kommend. Da sollten Sie auch um die 10 Minuten mehr einplanen. Und dann staut es sich auch noch in Feldkirch. Und zwar bei der Bärenkreuzung um die 10 bis 15 Minuten Zeitverlust hier. Vor allem von Toasters kommend. Und wenn Sie dann noch von den Paspelseen in Brederis in Fahrtrichtung Kreisverkehr Altenstadt unterwegs sind, dann bauen Sie auch um die 10 Minuten länger. Falls Ihnen noch was auffällt, Stauunfallblitzer, gerne melden 0800 20 4000.
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0: Seine Stimme ist und bleibt unverkennbar. Joe Cocker ist das für Ihren Donnerstagnachmittag, damit Sie up to date sind, was in Vorarlberg so passiert. Jetzt die Nachrichten um 17.30 Uhr.
1: Mit Birgit Entner-Gerhold einen schönen guten Abend. Wer kleine Kinder hat und voll berufstätig ist, kann im Sommer vor Problemen stehen. Denn wenn niemand aushelfen kann, braucht es oft eine doch teure Ferienbetreuung. Für Menschen mit geringem Einkommen wird das schnell zur Belastung. Die Grünen fordern daher ein flächendeckendes Angebot und heben die aktuelle Situation in Vorarlberg negativ hervor. Moritz Moser berichtet.
2: Im österreichweiten Durchschnitt sind Horte für Kleinkinder 14 Tage im Sommer geschlossen. In Vorarlberg sind es 45 Tage. Wenn man die Krippen und Kindergärten dazu nimmt, sind es im Schnitt noch immer 15 Schließtage, mehr als doppelt so viele wie in Wien. Das ist der bundesweit letzte Platz und sorgt für Kritik der Grünen. Eltern müssten entweder teure Ersatzbetreuungen organisieren oder sich Urlaub nehmen, sagt die Familiensprecherin im Nationalrat Barbara Nessler. Die Grünen fordern daher ein breiteres Angebot, auch in den westlichen Bundesländern.
1: Von der Ferienbetreuung zum Arbeitsmarkt, und da sind in Vorarlberg derzeit über 10.500 Menschen arbeitslos gemeldet. Knapp die Hälfte von ihnen hat keine Ausbildung abgeschlossen und daher ist es schwieriger, sie zu vermitteln. Land, AMS und Arbeiterkammer wollen darum Qualifizierungsangebote bekannter machen. Das ist dringend nötig, sagt Arbeiterkammerpräsident Bernhard Heinzle.
3: Ohne Abschluss, ohne Bildungsabschluss, Berufsabschluss wird es in Zukunft in Vorarlberg nicht mehr gehen. Die Arbeitswelt verändert sich und diese Menschen werden Schwierigkeiten bekommen in 3, 4, 5 und 10 Jahren.
1: Die Arbeiterkammer unterstützt vor allem Menschen, die einen Job haben, sich aber weiterbilden möchten. Nach dem Polizeieinsatz gegen einen 15-jährigen Mopedlenker ermittelt nun die Staatsanwaltschaft Feldkirch gegen einen Beamten. Das berichtet die Neue Vorarlberger Tageszeitung. Zu dem Einsatz in Ludesch gibt es ein Video, das sich vor rund 2 Wochen schnell verbreitet hat. Darauf war zu sehen, wie ein Polizist nach einer Verfolgungsjagd einen 15-Jährigen zu Boden gerungen hat. Zu den Vorgängen wird jetzt ermittelt. Und für Österreich könnte es heute ein historischer Fußballabend werden. Für die Nationalmannschaft geht es bei der WM nämlich um den Einzug ins Achtelfinale. Der Gegner ist Europameister Spanien. Österreich geht also als klarer Außenseiter in die Partie, aber nicht chancenlos. Thomas Österle berichtet.
4: Ja, die ersten K.O.-Spiele bei dieser WM haben schon ein paar Überraschungen gebracht. Allen voran natürlich das Aus von Deutschland gegen Paraguay. Und für genau so eine möchte heute auch Österreich sorgen. Spanien zählt zu den Top-Favoriten auf den Titel. Für Ex-Teamtorhüter Ramazan Özcan sind die Spanier aber nicht unschlagbar.
5: Ich glaube, jetzt können die Jungs den Tank komplett leer laufen, voller Emotion, voller Mentalität. Und das ist ja auch das, was uns so stark gemacht hat bis jetzt. Und so ein K.O.-Spiel, Finalspiele, da hat man nur eine Chance und die haben sie heute.
4: Um 21 Uhr geht's los, Österreich gegen Spanien um das WM-Achtelfinale.
0: Da sind wir alle gespannt. Und das bleibt heute ein richtig schöner Tag mit viel Sonnenschein. Könnte man also draußen Fußball schauen. Feine 22 Grad sind es momentan in Gaschurn, in Fraxern momentan 24 Grad und in Fußach am Rohrspitz momentan bis zu 27 Grad. Morgen Freitag dann kurzer Wetterumschwung. Da gibt es einige Wolken hier und da, auch kurze Regenschauer, aber wirklich nur kurz und das alles bei maximal 25 Grad. Dann geht es am Samstag aber schon wieder sonnig und warm weiter mit 26 Grad, ganz viel Sonnenschein. Und auch am Sonntag wird es wieder schön, vor allem am Vormittag. Gegen Sonntagabend kündigen sich aber schon wieder Gewitter an. Ein kurzer Blick auf die Straße jetzt um kurz nach 5:30. Und da schauen wir auf die L200, denn da dauert es momentan am längsten, die Bregenzer Waldstraße. Bei Alberschwende wegen Belagsarbeiten wird der Verkehr wechselweise angehalten. Richtung Müselbach momentan Stau und mindestens 30 Minuten mehr Fahrzeit. Ausweichen können Sie am besten übers Bödele. Dann staut er sich in Lustenau und zwar von der Grenze kommend in Fahrt Richtung Engelkreisverkehr. Da sind es um die 10 Minuten Zeitverlust momentan. Und 10 bis 15 Minuten sind es auch noch in Feldkirch. Bei der Bärenkreuzung, vor allem von Toasters und von Lichtenstein kommend, brauchen Sie da länger. Falls Ihnen sonst noch was auffällt auf den Straßen, dann gerne kurz durchgeben. 0800 20 4000.
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0: Und der besten Musik für Sie, das ist Sam Brown.

0: Einen schönen Donnerstagnachmittag. Der 2. Juli ist heute. Happy Birthday an alle Geburtstagskinder heute. Lassen Sie sich ordentlich feiern. Ich hoffe, Sie machen was aus Ihrem Tag. Wir haben ein ganz besonderes Geburtstagskind aus Österreich heute. Und zwar die Stefanie Werger. Und die lassen wir persönlich auch ordentlich hochleben.
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0: Einen schönen Donnerstagnachmittag wünsche ich Ihnen. Wir schauen kurz auf die Straßen, denn es dauert einfach immer noch ein bisschen länger. Da schauen wir auf die A14, die Rheintal-Autobahn. Da müssen Sie bitte aufpassen bei der Abfahrt Hohenems. Es staut sich dann nämlich vom Kreisverkehr zurück auf die Autobahn und zwar in beiden Richtungen. Also da sollten Sie bitte auf der Autobahn unbedingt aufpassen und ein bisschen mehr Zeit einplanen, auch wenn Sie bei Hohenems abfahren. Um die 10 Minuten dauert es länger. Dann staut es sich auf der L200 auf der Bregenzer Waldstraße bei Alberschwende. Wegen Belagsarbeiten wird der Verkehr wechselweise angehalten. Richtung Müselbach momentan Stau und 20 bis 30 Minuten mehr Fahrzeit. Stau auch immer noch in Lustenau, von der Grenze kommend in Fahrtrichtung Engelkreisverkehr, das sind 10 Minuten. Und in Feldkirch sind es auch 10 Minuten mehr, und zwar bei der Bärenkreuzung. Falls Ihnen was auffällt, Stau und Verblitzer, gerne melden 0800 20 4000.
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2: Im Nachrichtenstudio begrüßt sie Tom Brandenberger. Bei russischen Angriffen auf Kiew sind in der vergangenen Nacht mindestens 20 Menschen getötet worden. Der Bürgermeister der ukrainischen Hauptstadt Kiew spricht von den heftigsten Angriffen seit Kriegsbeginn vor fast 4,5 Jahren. Ernst Kernmeier berichtet.
3: Mit Dutzenden Raketen und hunderten Drohnen hat Russland in der Nacht Kiew angegriffen. Stundenlang waren in der Stadt immer wieder Explosionen zu hören. Mehrere Wohnhäuser sind schwer getroffen worden. Den ganzen Tag über waren die Einsatzkräfte mit den Aufräumarbeiten beschäftigt. Sie sei in ihrer Wohnung eingeschlossen gewesen, bis sie die Retter befreit hätten, sagt eine Frau aus einem der zerbombten Häuser. 20 Menschen wurden in Kiew getötet, mindestens 90 verletzt. Aus dem russischen Verteidigungsministerium heißt es, dass nur militärische Ziele angegriffen worden seien, als Vergeltung für ukrainische Drohnenangriffe der letzten Wochen. Die Ukraine hat mit Langstreckendrohnen große Raffinerien getroffen. In mehreren russischen Regionen mangelt es deshalb an Sprit.
2: Bahnfahren wird bald teurer. Die ÖBB erhöhen mit dem Fahrplanwechsel ab Mitte Dezember die Ticketpreise um durchschnittlich 3,5%. Betroffen sind Standardtickets und die Vorteilscard. Die Bundesbahnen argumentieren, dass die Energiepreise hoch seien und der Kostendruck steige. Die Spannung steigt. In knapp 3 Stunden spielt Österreichs Fußballnationalteam erstmals seit 1954 bei einer Weltmeisterschaft in einem K.O.-Spiel um den Einzug ins Achtelfinale. Die Aufgabe könnte aber kaum schwieriger sein. Gegner ist Europameister Spanien. Wir berichten im ORF-Radio, natürlich in den Nachrichten ab 21 Uhr. Bereits aus der WM verabschiedet hat sich Deutschland und dort dürfte es auch personelle Konsequenzen geben. Der Deutsche Fußballbund DFB legt Trainer Julian Nagelsmann den Rücktritt nahe. Das ist das Ergebnis einer Sitzung der DFB-Spitze, berichten mehrere Medien. Andreas Jölli berichtet.
4: Eigentlich sieht Julian Nagelsmann keinen Grund für seinen Rücktritt, das hat er zumindest kurz nach der Niederlage gegen Paraguay und vor dem Rückflug nach Deutschland gesagt.
5: Ich bin jetzt keiner, der sich hier sitzt und sagt, ich trete jetzt zurück, nur weil wir ausgeschieden sind, sondern wenn der DFB möchte, dass ich weitermache, dann mache ich auch weiter und wenn er das nicht möchte, dann darf er mir das sagen.
4: Das hat die Spitze des Deutschen Fußballbundes jetzt offenbar auch getan, Julian Nagelsmann empfohlen zurückzutreten. Schon davor haben das etliche Kritiker gefordert, etwa der ehemalige DFB-Präsident Theo Zwanziger. Offiziell entscheidet der Aufsichtsrat des Fußballbundes über die Auflösung des Vertrags oder Julian Nagelsmann geht freiwillig. Dabei geht es auch um viel Geld. Julian Nagelsmann soll pro Jahr rund 7 Millionen Euro verdienen. Sein Vertrag läuft noch 2 Jahre bis nach der Europameisterschaft 2028. Mögliche Nachfolger werden auch schon gehandelt. Gute Chancen hat Jürgen Klopp, früher Trainer bei Liverpool oder Borussia Dortmund, derzeit Head of Global Soccer bei Red Bull.
2: Das waren die Nachrichten mit Tom Brandenberger.
6: Ja, dieser Donnerstag, das war ja schon ein recht freundlicher und er bleibt auch freundlich bis zu 27 Grad. Und zwar in Bregenz momentan zeigt es auf meiner Temperaturanzeige dazu ganz viel Sonnenschein und recht angenehm heute. Morgen Freitag dann mehr Wolken, da hat es die Sonne nicht mehr so leicht. Hier und da gibt es dann kleine Regenschauer, aber alles in Maßen. Dazu maximal 25 Grad. Dafür aber am Wochenende dann wieder ganz viel Sonne. Bis zu 26 Grad gibt es dann am Samstag. Am Sonntagabend kann es dann aber wieder ein bisschen gewittern. Kurzer Blick auf die Straße jetzt um 3 nach 6. Da schauen wir auf die A14, die Rheintal-Autobahn. Bei der Abfahrt Hohenems sollten Sie bitte aufpassen. Da staut es sich nämlich vom Kreisverkehr schon rauf auf die Autobahn. Vor allem in Fahrtrichtung Bregenz. Passen Sie da also auf, wenn Sie fahren. Und auch bei der Abfahrt sollten Sie um die 10 Minuten mehr einplanen. Da staut sich's ordentlich. Auf der L200 staut sich's auch. Und zwar auf der Bregenzer Waldstraße. Bei Alberschwende wegen Belagsarbeiten wird der Verkehr wechselweise angehalten. Und zwar Richtung Müselbach staut es sich da 20 bis 30 Minuten mehr Fahrzeit momentan. Und 10 Minuten mehr dauert es momentan in Feldkirch bei der Bärenkreuzung von Toasters und von Lichtenstein kommend. Falls Ihnen sonst noch was auffällt, Stauunfallblitzer, gerne melden. 0800 20 4000.
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6: Und mit der besten Musik. Die 80er sind das. I like Chopin, Gazebo. Ich hoffe, Sie haben es fein an diesem Donnerstag.

0: Ich weiß nicht, ob es nach Pessimismus klingt, wenn ich das so sage, aber als ich gehört habe, gegen wen Österreich heute spielt, ja, amtierender Europameister, Weltranglistenzweiter Spanien, da kann man ein bisschen Bauchweh kriegen. Thomas Oesterle, direkt aus der Sportredaktion, wie geht's deinem Bauchgefühl denn so?
1: Ja, eigentlich ganz gut. Freue mich auf das Spiel heute Abend. Spanien natürlich ein Gegner, der könnte leichter sein, aber wir sind doch nicht chancenlos.
0: Nein, 15-20% sagen die Experten. Das ist immerhin was.
1: Ja, das nehmen wir an. Und wir müssen ja nicht nach 90 Minuten gewinnen. Es gibt eine mögliche Verlängerung, ein Elfmeterschießen. Also, da spricht doch einiges für Österreich. Wir müssen nur etwas besser spielen als vielleicht in der Gruppenphase und dass wir die Großen ärgern können. Wir, sage ich schon, Österreich hat das Nationalteam ja in den letzten Jahren angezeigt, Deutschland geschlagen, jetzt vielleicht Spanien gegen Argentinien. In der Vorrunde hat es noch nicht ganz geklappt, aber jetzt in der K.O.-Runde, da kommt es drauf an und wir hoffen und wir fiebern mit Österreich.
0: Paraguay hat es auch geschafft gegen Deutschland.
1: Das könnte das Vorbild sein.
0: Eben. Und du hast gesagt, Spanien bei den letzten Weltmeisterschaften auch gar nicht so gut.
1: Ja, vergisst man oft einmal, aber K.O.-Spiele, die liegen den Spaniern auf WM-Niveau gar nicht so. Bei den letzten zwei Weltmeisterschaften jeweils gleich im Achtelfinale ausgeschieden. Also, spricht für Österreich.
0: Bitte, das wird was. Heute 21 Uhr. Fieber mal alle mit.

0: The Hollies für ihren Donnerstagabend und liebe Grüße ins Auto. Es staut sich immer noch, wenn Sie in Fahrtrichtung Alberschwende unterwegs sind auf der L200. Auf der Bregenzer Waldstraße wegen Belagsarbeiten wird da der Verkehr wechselweise angehalten. Richtung Müselbach sind es momentan immer noch 20 Minuten mehr Fahrzeit. Falls Ihnen noch was auffällt auf den Straßen, dann melden Sie sich bitte gerne hier bei mir 0800 20 4000.
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0: der Song für alle, die pfeifen können. Einmal geht's noch. Und schon ist es 18.30 Uhr, das heißt, es ist Zeit für die Nachrichten.
1: Mit Birgit Entner-Gerhold. Die Grünen fordern familienfreundliche Kinderbetreuungszeiten im Sommer. In Vorarlberg haben laut Kindertagesheimstatistik über die Sommermonate vor allem die Horte besonders lang geschlossen. Mit 45 Schließtagen ist Vorarlberg bundesweites Schlusslicht. Feriencamps und andere private Einrichtungen seien oft nicht leistbar, sagt Grünen-Familiensprecherin Barbara Nessler. Elternteile müssten oft auf Vollzeitjobs verzichten oder Urlaub nehmen. Nachdem sich die Zuggleise durch die Hitzewelle in Vorarlberg verformt haben, haben die ÖBB nun Entwarnung gegeben. Die Probleme im Bereich des Bahnhofs in Götzis habe man beheben können. Aktuell würde noch an kleineren Stellen gearbeitet, aber diese Arbeiten würden zu keinen Verspätungen mehr führen. Und Fußball-Bundesligist Austria Lustenau verliert einen seiner Schlüsselspieler. Mam Wade, in der Aufstiegssaison mit 7 Toren zweitbester Torschütze der Lustenauer, wechselt in die erste belgische Liga zu La Louvière. Über die Höhe der Ablösesumme gibt es keine Angaben. Über einen Neuzugang freuen darf sich hingegen der SCR Altach. Die Altacher verpflichten Verteidiger Benjamin Böckle. Der gebürtige Lauteracher wechselt von Rapid Wien zu den Altachern.
0: Ja, und heute ist es ein richtig freundlicher Donnerstag. Ganz viel Sonne und von den Temperaturen auch immer noch recht angenehm. 20 Grad sind es in Brand und 27 Grad momentan in Dornbirn. Das genießen wir heute noch. Morgen Freitag nämlich weniger Vitamin D. Die Sonne hat es schwer morgen. Da wird es vor allem am Vormittag richtig bewölkt. Hier und da gibt es im Laufe des Tages auch kleinere Regenschauer. Aber viel Regen sollte da morgen nicht kommen. Und am Samstag geht es dann schon wieder sommerlich weiter. Den ganzen Tag Sonnenschein bis zu 26 Grad. Am Sonntag dann auch ganz viel Sonne. Aber am Abend dann ein paar Gewitter. Kurzer Blick auf die Straße. Kurz nach 6:30 ist es. Auf die L200 schauen wir nochmal, die Bregenzer Waldstraße bei Alberschwende. Wegen Belagsarbeiten wird der Verkehr da wechselweise angehalten. Richtung Müselbach momentan Stau und 15 Minuten mehr Fahrzeit. Falls Ihnen was auffällt auf den Straßen, dann gerne melden. 0800 20 4000.
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0: Und mit Madonna. Das sind die 80.

0: Charlie Puth ist das. In der Basilika Bildstein war vor kurzem ein ganz besonderes Konzert. Der Kirchenraum war bis auf den letzten Platz, auch Stehplatz, voll. Nach 27 Jahren hat nämlich der Bildstar-Chor ein Abschiedskonzert gegeben. Eine musikalische Reise unter dem Motto Klangspuren. Für Birgit Giselbrecht-Plankel, die den Chor gegründet und bis jetzt geführt hat, war jetzt genau der richtige Zeitpunkt, um aufzuhören. Denn die Sängerinnen und die Sänger des Chors sind miteinander gealtert.
1: Ja, es ist ein tolles Projekt und es ist ein weinendes und ein lachendes Auge. Das Lachende natürlich, weil wir eine so schöne Zeit hatten. Und ich wirklich dankbar bin für all diese Jahre, die wir gemeinsam hatten. Das Weinende, weil ich es abgeben musste, wollte, weil ich gemerkt habe, es geht nicht mehr.
0: Ja, mehr dazu erfahren Sie.

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1: Im Nachrichtenstudio begrüßt sie Tom Brandenberger. Die Hitzewelle im Juni hat eine Debatte über die Schulferien entfacht. Aus dem von den NEOS geführten Wiener Bildungsressort kommt der Vorschlag, die Sommerferien vorzuverlegen. Und das wird jetzt auch innerhalb der Bundesregierung diskutiert. Besonders die ÖVP zeigt sich aber noch skeptisch. Viktoria Waldhäusl fasst zusammen.
2: Bildungsminister Christoph Wiederkehr von den NEOS unterstützt die Idee, die Sommerferien vorzuverlegen.
3: Die Evidenz für eine Vorverlegung von Sommerferien zeigt ganz klar, dass im August die Tage kürzer sind, die Nächte länger und damit mehr Kühlung stattfindet.
2: Dazu SPÖ-Bildungssprecher Heinrich Himmer und dann sein ÖVP-Pendant Nico Machetti.
4: Lassen wir uns gemeinsam darüber nachdenken, wie wir Schule so gestalten können, dass sie über das ganze Jahr hinweg erträglich und aushaltbar ist.
5: Also ich glaube wirklich eine nachhaltige und tatsächliche Lösung ist natürlich, wenn man die Schulgebäude auch klimafit macht.
2: Die Vorverlegung der Sommerferien ist aber ohnehin nicht das einzige Vorhaben des Bildungsministers. Über den Sommer soll ein Plan ausgearbeitet werden, der von baulichen Maßnahmen wie Beschattung, Belüftung und Klimageräten bis zu einer Hitzefreiregelung an besonders heißen Tagen reichen soll.
1: Der Aufwand für die geplante neue Bundesstaatsanwaltschaft wird etwa 9 Millionen Euro pro Jahr und 40 Planstellen betragen. Das sagte Justizministerin Sporrer von der SPÖ heute im Justizausschuss des Nationalrats. Der Großteil davon soll allerdings aus Umschichtungen kommen. Die reinen Mehrkosten beziffert Sporrer mit 3 Millionen Euro pro Jahr. Bei russischen Angriffen auf Kiew sind in der vergangenen Nacht mindestens 20 Menschen getötet worden. Der Bürgermeister der ukrainischen Hauptstadt spricht von den heftigsten Angriffen seit Kriegsbeginn. Moskau spricht von einer Vergeltung für die ukrainischen Drohnenangriffe auf die russische Erdölindustrie in den letzten Wochen. Knapp eine Woche nach den beiden schweren Erdbeben in Venezuela ist die Zahl der bestätigten Todesfälle laut Regierung auf rund 2300 gestiegen. Allerdings werden noch immer Zehntausende Menschen vermisst. Wie ein Wunder klingt da die Rettung eines Mannes, der heute lebend aus den Trümmern geborgen wurde. Katharina Wagner berichtet.
6: Jubel bricht aus in Katia la Mar an der venezolanischen Küste, als Hernán Gil Flores heute aus den Trümmern gerettet und auf einer Bahre ins Freie getragen wird. 8 Tage lang war er unter den Trümmern eines 7-stöckigen Gebäudes verschüttet. Der 43-Jährige war in dem Einkaufszentrum als Wachmann tätig gewesen. Als vor mehr als einer Woche das erste der beiden Erdbeben das Gebäude einstürzen lässt, befindet sich der Nachtwächter in seinem Wachhäuschen. Dieses wird unter den Trümmern verschüttet, doch die Kabine hält zumindest teilweise stand und wird für den Mann zum überlebenswichtigen Schutzraum. Auf Hernán Gil Flores warten eine Frau und 2 Kinder.
1: Das waren die Nachrichten mit Tom Brandenberger.
7: Ja, und das war heute ein richtig schöner Tag. Immer noch 20 Grad sind es momentan in Gaschurn, in Bregenz auch noch 27 Grad gerade. Morgen Freitag dann ein kurzer Wetterumschwung. Da gibt es einige Wolken, hier und da auch kurze Regenschauer. Aber wirklich nur kurz und das alles bei maximal 25 Grad. Dann geht es am Samstag schon wieder sonnig und warm weiter mit bis zu 26 Grad. Und auch am Sonntag wird es wieder ganz schön, vor allem am Vormittag. Gegen Sonntagabend kündigen sich aber wieder Gewitter an. Schauen wir kurz, was auf den Straßen passiert um 6:53. Da schauen wir auf die A14, die Rheintal-Autobahn, und zwar in Fahrtrichtung Deutschland. Nach der Auffahrt Nützidas steht eine große Kiste auf der Fahrbahn. Bitte Vorsicht da. Nach der Auffahrt Nützidas in Fahrtrichtung Deutschland auf der A14 liegt eine große Kiste auf der Fahrbahn. Dann schauen wir auf die L200, die Bregenzer Waldstraße bei Alberschwende. Wegen Belagsarbeiten wird da der Verkehr wechselweise angehalten. Momentaner Zeitverlust um die 10 Minuten. Falls Ihnen sonst noch was auffällt auf den Straßen, lassen Sie es mich doch bitte gerne wissen. 0800 20 4000.
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7: Und mit unserem Lieblingsspiel. Erkenne den Song nach der allerersten Sekunde. Und heute, ja, habe ich mir gedacht, die Sekunde wäre eigentlich viel zu einfach. Ich mache mal eine halbe Sekunde draus. Vielleicht haben Sie Lust, ein bisschen mitzuspielen. Das hier wäre die halbe Sekunde, die Sie bitte erkennen sollten. Achtung. Na? Eine halbe Sekunde ist schon kurz, gell? Ich spiele sie nochmal vor. Ah, ich spiele sie nicht nochmal vor. Das muss reichen. 055 72 38 30. Ich bin gespannt. Vielleicht weiß es ja schon jemand. Schauen wir mal.

0: Das wäre auch eine gute erste Sekunde eigentlich. Die Beach Boys, Surfing USA, vielleicht fürs nächste Mal. Heute spielen wir um eine andere Sekunde. Erkenne den Song nach der allerersten Sekunde, beziehungsweise heute brauchen wir nur eine halbe Sekunde, denn der Song, den wir suchen, der braucht gar nicht mehr, den erkennt man sofort. Was ist das für ein Song? Der Dieter aus Schruns ist in der Leitung und der hat das Gefühl, nach einer halben Sekunde, was ich.
1: Ja, das war vorher gerade letzte Nacht schwere Partie für mich, Seil und Speer.
0: Ja, also war das so einfach. Du hast vollkommen recht, Seil und Speer. Coole Jungs, oder?
1: Ja, irre. Ich bin ein Fan von denen. Ich spiele es ja selber auf der Gitarre. Ist natürlich nicht gut, oder? Aber immerhin.
0: Du singst schon dazu.
1: Letzte Nacht.
0: Ja.
1: Nein, aber die ist ja, im Radio singe ich sicher nicht. Aber es stimmt, denn ich habe gewonnen. Gell? Danke.
0: Du hast gewonnen.
1: Ja,
0: und dein Gewinn ist, dass ich dieses Lied jetzt quasi nur für dich spiele.
1: Ja, das ist cool, ja, das sagen wir so.
0: Viel Spaß mit Seiler und Speer. Danke fürs Mitmachen, hat mich voll gefreut.
1: Für dich, Vanessa.
0: Ciao.

0: Ein bisschen Italienmusik, kurz vorm Wochenende für diesen schönen Tag. Es ist 19.30 Uhr. Jetzt ist es Zeit für die Nachrichten.
1: Mit Birgit Entner-Gerhold. Die Ärztekammer Vorarlberg ist mit den Ankündigungen der Bundesregierung zur Gesundheitsreform nicht zufrieden. Sie vermisst konkrete Maßnahmen. Es brauche dringend mehr Ärztinnen und Ärzte im niedergelassenen Bereich, ansonsten würde sich an den langen Wartezeiten und den überlasteten Spitalsambulanzen nichts ändern. Nach dem Polizeieinsatz gegen einen 15-jährigen Mopedlenker ermittelt nun die Staatsanwaltschaft Feldkirch gegen einen Beamten. Das berichtet die Neue Vorarlberger Tageszeitung. Zu dem Einsatz in Ludesch gibt es ein Video, das sich vor rund 2 Wochen schnell verbreitet hat. Darauf war zu sehen, wie ein Polizist nach einer Verfolgungsjagd einen 15-Jährigen zu Boden gerungen hat. Zu den Vorgängen wird jetzt ermittelt. Und Fußball-Bundesligist Austria Lustenau verliert einen Schlüsselspieler. Mam Wade wechselt in die erste belgische Liga zu La Louvière. Über einen Neuzugang freuen darf sich der SCR Altach. Er verpflichtet Verteidiger Benjamin Böckle. Der Lauteracher wechselt von Rapid Wien zu den Altachern.
0: Ja, und dieser Donnerstag war doch ein recht freundlicher, immer noch bis zu 27 Grad, zeigt sich auf meiner Temperaturanzeige an, und zwar im Bregenz. Dazu Sonnenschein und immer noch recht angenehm. Morgen Freitag dann mehr Wolken, da hat es die Sonne nicht mehr so leicht. Hier und da gibt es kleine Regenschauer, aber alles in Maßen. Dazu maximal 25 Grad. Dafür aber am Wochenende dann wieder ganz viel Sonnenschein, am Samstag, am Sonntag auch noch Sonne, am Abend dürfte es dann ein bisschen gewittern. Wir schauen kurz auf die Straße, Ihr Radio Vorarlberg Verkehrsservice um kurz nach 7:30 und auf der L200 der Bregenzer Waldstraße bei Alberschwende werden sie immer noch wechselweise angehalten, und zwar wegen Belagsarbeiten. Das sollte sich aber so um die 5 bis 10 Minuten maximaler Zeitverlust sollte das da sein. Sonst schaut's gut aus, falls Ihnen was auffällt. 0800 20 4000.
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0: Und mit guter Musik. Das sind die 80er. Das ist Mike Oldfield. Yeah.

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1: Im Nachrichtenstudio begrüßt sie Tom Brandenberger. In einer Stunde ist es soweit. Österreich spielt erstmals seit 1954 bei einer Fußball-Weltmeisterschaft in einem K.O.-Spiel um den Einzug ins Achtelfinale. Großer Favorit ist aber der Gegner, Europameister Spanien. Daniel Kulubic, seit kurzem ist die Aufstellung bekannt und die Stürmerrotation bei den Österreichern geht weiter.
2: Viertes Match bei dieser WM und zum vierten Mal gibt es eine neue Solospitze. Michael Gregoric heißt sie heute. Er hat auch schon gegen Argentinien ran dürfen. Die Aufstellung im Detail: Alexander Schlager im Tor, dann die Vierer-Abwehrkette von rechts nach links. Stefan Posch, Kevin Danso, David Alaba und Konrad Leimer. Der soll die Kreise von Spanien-Superstar Lamine Yamal ein bisschen einkreisen. Gemeinsam mit Xaver Schlager und Nicolas Seiwald im defensiven Mittelfeld. Das muss eine Gemeinschaftsarbeit heute werden. Paul Wanner komplettiert das Mittelfeld und dann haben wir vorne noch Romano Schmid und Marcel Sabitzer, eben gemeinsam mit Michael Gregoric. Bei Spanien, wie gesagt, auch alles dabei, was Rang und Namen hat. Lamine Yamal, Olmo oder Pedri, alle Stars von Barcelona aufgefädelt. Anpfiff 21 Uhr.
1: Und im ORF-Radio informieren wir Sie live über das WM-Spiel. In Spanien haben 1,2 Millionen Ausländer ohne Papiere einen Antrag auf Legalisierung gestellt. Die Behörden müssen jetzt innerhalb von 3 Monaten den Antragstellern Aufenthalt und Arbeit in Spanien erlauben oder verweigern. Die sozialistische Regierung hat die Anträge durch ein Legalisierungsprogramm ermöglicht. René Benko ist seit heute rechtskräftig wegen betrügerischer Krieder verurteilt. Der oberste Gerichtshof hat den Schuldspruch des Innsbrucker Landesgerichts bestätigt. Dabei ist es um die Schenkung von 300.000 Euro an Benkos Mutter gegangen, wodurch Benkos Gläubiger geschädigt wurden. Einen Freispruch aus demselben Verfahren hat der OGH außerdem aufgehoben. Bernd Koschuh berichtet.
3: Es waren 2 schlechte Nachrichten, die René Benko heute in der Untersuchungshaft aus dem OGH vernehmen musste. Ein Freispruch aufgehoben, ein Schuldspruch bestätigt. Die Strafe im ursprünglichen Prozess hatte 2 Jahre Haft betragen. Nun sagt OGH-Sprecherin Alexandra Michel-Kwapinski.
4: Das Faktum, dass freigesprochen wurde, muss neu verhandelt werden und dann auch für das Gesamte eine neue Strafe festgesetzt werden.
3: Wenn aus dem Freispruch ein Schuldspruch wird, droht Benko freilich eine insgesamt höhere Strafe. Beim freigesprochenen Faktum geht es um eine Mietzinsvorauszahlung in Höhe von 360.000 Euro für eine Innsbrucker Villa. Das Erstgericht sei da auf dem falschen Dampfer gewesen, meinte die OGH-Senatsvorsitzende. Sie hat also angedeutet, dass auch dadurch Benkos Gläubiger geschädigt werden sollten. Übrigens wird Benko nun auch in Italien angeklagt, wegen Gründung einer kriminellen Vereinigung.
1: Bei einer Explosion im Zentrum der syrischen Hauptstadt Damaskus sind nach staatlichen Angaben mindestens 7 Menschen getötet und 22 weitere verletzt worden. Laut Innenministerium explodierte ein improvisierter Sprengsatz in einem Café in der Nähe des Justizpalastes. Bisher hat sich niemand zu dem Anschlag bekannt. Das waren die Nachrichten mit Tom Brandenberger.
5: Ja, und noch ist es recht angenehm, temperaturtechnisch immer noch 16 Grad am Arlberg zum Beispiel. In Lustenau sind sogar 26 Grad immer noch. Das genießen wir. Morgen Freitag wird es nämlich ein bisschen trüber. Die Sonne hat es schwer morgen. Da wird es vor allem am Vormittag richtig bewölkt. Hier und da gibt es im Laufe des Tages auch kleinere Regenschauer. Aber viel Regen sollte da morgen nicht kommen. Und am Samstag geht es dann schon wieder sommerlich weiter. Den ganzen Tag Sonnenschein mit bis zu 26 Grad. Am Sonntag dann auch viel Sonne. Erst am Abend können dann ein paar Gewitter aufziehen. Schauen wir auf die Straße? Nur ganz kurz, es läuft nämlich gut. Da kommen Sie gut voran, falls Ihnen was auffällt, Stau, Unfall, Blitzer. Dann freuen wir uns über Ihre Nachrichten. 0800 20 4000.
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6: Am Mikrofon Julia Wötzinger. Die Internetfirma Google muss eine sehr hohe Geldstrafe bezahlen. Google muss 4,1 Milliarden Euro Strafe bezahlen. Das haben Richter vom Europäischen Gerichtshof, kurz EuGH, entschieden. Herstellerfirmen von Handys und tragbaren Computern bekamen nur Lizenzen von Google, wenn sie Handys verkaufen, bei denen die Software von Google vorinstalliert ist. Das ist laut den EuGH-Richtern verboten. Für die EU-Kommission hat Google seine große Macht am Markt ausgenutzt. Google hat damit bereits aufgehört, trotzdem wehrt es sich gegen die Strafe. Russische Soldaten haben in der Nacht wieder die Ukraine angegriffen. Mehrere Ukrainer wurden getötet oder schwer verletzt. Es war der schwerste Angriff auf die Hauptstadt Kiew seit Beginn vom Ukraine-Krieg. Das sagt der Bürgermeister von Kiew, Vitali Klitschko. Ukrainische Soldaten haben heute mit Drohnen ein russisches Gebiet angegriffen. Richter vom OGH haben eine Verurteilung gegen René Benko bestätigt. Er ist rechtskräftig wegen betrügerischer Kreda verurteilt. Der OGH ist das oberste Gericht in Österreich. Benko war der Gründer von der Firmengruppe Signa. Die Firmengruppe Signa hat kein Geld mehr. Benko hatte mit der Signa mehrere Gebäude bauen lassen. Benko war von einem Gericht im Oktober 2025 zu 2 Jahren Gefängnis verurteilt worden. Benko soll seiner Mutter im Herbst 2023 300.000 Euro geschenkt haben. Damals wusste man schon, dass seine Firma bald kein Geld mehr haben wird. Benko hat laut OGH-Richtern durch das Geldgeschenk Personen geschädigt, die ihm Geld geliehen hatten. Sein Anwalt hatte gegen die Verurteilung gerichtlich geklagt. Heute spielen wieder die österreichischen Fußballspieler bei der Fußballweltmeisterschaft. Sie spielen um 21 Uhr gegen die spanischen Fußballspieler. Für die österreichischen Fußballspieler ist das Spiel wichtig. Sie könnten durch einen Sieg ins Achtelfinale von der Fußballweltmeisterschaft kommen. Es wird aber nicht leicht für die österreichische Mannschaft. Die spanischen Fußballer haben im Jahr 2010 eine Fußballweltmeisterschaft gewonnen. Das waren Nachrichten in einfacher Sprache. Redaktion Raffaela Singer und Lorenz Lohr.
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7: Schönen guten Abend und herzlich willkommen beim Kulturmagazin von Radio Vorarlberg. Ich freue mich, dass Sie mit dabei sind und das sind heute unsere Themen. Das weltberühmte Hagen-Quartett gab sein Abschiedskonzert bei der Schubertiade in Schwarzenberg. Nach 27 Jahren gemeinsamem Wirken hört der Bildstock-Chor auf. Doch bekanntlich liegt in jedem Ende auch ein Neubeginn. Krankheiten behandeln, bevor sie entstehen. Welche Rolle dabei künstliche Intelligenz und moderne IT-Technologien spielen, erklärt der Biologe, Anthropologe und Wissenschaftsjournalist Peter Spork. Schön, dass ich Sie zu dieser Kultursendung begrüßen darf.

Die Schubertiade feiert ja in diesem Jahr ihr 50-jähriges Bestehen. Anlässlich dieses Jubiläums haben sich vom 19. bis 24. Juni dann auch bei der Schubertiade in Schwarzenberg die Weltstars die Klinke in die Hand gegeben. Neben den Pianisten Paul Lewis und Igor Levit waren mit André Schuren und Konstantin Krimmel die Stars des Liedgesangs zu hören. Und nach 45 Jahren gemeinsam auf der Bühne hat sich das berühmte Hagen-Quartett mit seinem letzten Konzert in Europa in Schwarzenberg vom Schubertiade-Publikum verabschiedet. Jasmin Oelz hat dieses Konzert besucht und beginnt ihren Bericht mit einem Konzertausschnitt.

0: Seit den 1980er Jahren hatte das Hagen-Quartett regelmäßig Auftritte bei der Schubertiade. Die letzten beiden Konzerte bei der Juni-Ausgabe in Schwarzenberg waren längst ausverkauft. Auch wenn das Repertoire des Ausnahmequartetts mit Haydn, Mozart oder Beethoven vielfältig ist, für den Abschied hat man sich mit Rosamunde und Der Tod und das Mädchen ganz bewusst für zwei der bedeutendsten Streichquartette von Schubert entschieden, sagt Veronika Hagen.
1: Wir lieben Schubert, wir wollen mit Schubert aufhören, hier bei der Schubertiade. Es ist für uns so wichtig gewesen, also zumindest für meine zwei Brüder und mich, wir aus der Familie Hagen, hier in Vorarlberg zu enden, zumindest für Europa. Weil unsere Wurzeln sind ja in Vorarlberg. Wir sind zwar alle in Salzburg geboren, aber die Eltern sind Vorarlberger. Und da schließt sich ein Kreis. Ja, das berührt mich.
0: Begonnen hat das musikalische Familienunternehmen in Salzburg. Die ersten Auszeichnungen erspielten die Hagen-Kinder damals noch, Lukas, Veronika, Clemens und Angelika Hagen, bei Jugend musiziert in den 1970er Jahren. 1981 lud Gidon Krämer das Quartett zu seinem ersten Kammermusikfest Lockenhaus ein. Dieser erste Auftritt vor internationalem Publikum gilt als offizielle Geburtsstunde des Quartetts. Und die Fans im Publikum erinnern sich durchaus noch an die Anfänge.
2: Dritte, vierte Schubertiade vor genau 41 Jahren im Rittersaal. Da ging die Tür auf, damals ja noch vier Hagens. Und ich sagte zur Nachbarin, oh Gott, jetzt muss die Schubertiade schon Studentenquartette einladen. Peinlich. Letztes Jahr hat Veronika, als ich sie erzählt habe, Hagen fürchterlich lachen müssen. Ja, und das sind 40 Jahre ja, im Sauseschritt vorbeigegangen.
3: Und erinnern Sie sich noch an Ihren ersten Eindruck nach diesem ersten Studentenkonzert?
2: Wunderbar, natürlich. Hinterher war nichts mit Studenten, oder? Da ist eins der großen Quartette im Aufbau, die dann ja auch sich verwirklicht hat.
4: Es hat einen ganz speziellen Klang. Das Zusammenspiel ist ganz speziell und heute besonders ist mir aufgefallen, dieses subtile Spiel, das Sie hatten. Also wunderbar, das war ausgezeichnet, also wirklich berührend.
5: Ich glaube, man hat so den Eindruck, dass wirklich, dass es drei Geschwister sind. Ich meine, einer ist ja kein Geschwister. Und so dieses, so ganz aufeinander eingeschwungen zu sein, das ist ziemlich einmalig und sehr einfach wunderbar auch zu erleben. Ja. Man hat so das Gefühl, die musizieren miteinander mehr oder minder seit es sie gibt.
0: Rainer Schmidt an der zweiten Geige ist zwar kein echter Hagen, gehört aber inzwischen zur musikalischen Familie dazu. Nach mehr als 45 Jahren gemeinsamer Auftritt ist für alle jetzt der richtige Zeitpunkt für das Karriereende, sagt Veronika Hagen.
1: Es ist einfach die richtige Zeit, der richtige Zeitpunkt für uns alle vier. Wir haben so wunderschöne Jahre erlebt, voll mit Arbeit, mit Erfolg, wir bekommen so viel Liebe jetzt zurück, auch von unserem Publikum. Überall gibt es letzte Konzerte und das ist so stimmig so. Und wir fühlen uns auch wirklich, wirklich, es hat noch Sinn zu spielen. Es hätte wahrscheinlich noch weiter Sinn, aber wissen Sie, das ist eine ganz anstrengende Sache, dieses Konzertieren. Und wir waren, als wir jung waren, war das noch viel leichter, auch die Reisereien und alles. Wir haben einfach beschlossen, wir geben unseren Körpern auch mal eine Auszeit, also eine Auszeit jetzt noch für unseren letzten Lebensabschnitt und können da noch Neues machen auch. Und es ist so stimmig, es ist gut, wir fühlen uns wohl mit dieser Entscheidung. Natürlich tut's auch ein bisschen weh, aber es ist die Freude über das, was kommen wird, ist bei mir zumindest sehr groß.
0: Das weltweit beste Streichquartett spielt übrigens auf alten italienischen Instrumenten. Für den letzten Auftritt in Schwarzenberg gab es natürlich Standing Ovations. Zugabe gab es keine. Und die allerletzten Konzerte finden in Japan statt.
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1: Morgen in einer Woche ist es soweit. Die große Open Air Award Show für den Sound & V Musikpreis 2026 des ORF Vorarlberg geht beim Poolbar Festival in Feldkirch über die Bühne. Am 10. Juli startet das musikalische Top-Event um 19.30 Uhr mit der Pre-Show. Um 20.15 Uhr geht's mit der Awardshow weiter. Wir sind bei den aktuellen Meldungen in dieser Kultursendung. Nicht nur die Fans fiebern der Open-Air-Show entgegen, auch die nominierten Musikerinnen und Musiker sowie die international besetzte Jury freuen sich schon. Im Juni hatten Musikfans knapp 13.000 Votes für ihre Sound at V Favoritinnen und Favoriten auf vorarlberg.orf.at abgegeben. Mit der Ausstellung Wilhelm Hammerscheu, Maler des stillen Klangs, präsentiert das Kunsthaus Zürich die erste umfassende Museumsschau des dänischen Künstlers Wilhelm Hammerscheu in der Schweiz. Die Ausstellung widmet sich dem außergewöhnlichen Werk eines Malers, der mit subtilsten Farbnuancen arbeitet und dessen reduzierte Interieurs und stille Stadtansichten zu den eindringlichsten Bildwelten der europäischen Moderne zählen. Die Ausstellung im Kunsthaus Zürich ist ab morgen, dem 3. Juli bis 25. Oktober 2026 zu sehen. Das Ensemble für unpopuläre Freizeitgestaltung, kurz UNPOP, feiert sein 10-jähriges Bestehen. Und zwar in Koproduktion mit Caravan mobile Kulturprojekte mit der Produktion Elios, eine Empörung in 36 Miniaturen von Karen Yes. Eine verstörend schöne und witzige Kakophonie aus Sprache, Klang und Form als theatrale Intervention im öffentlichen Raum. Die Premiere findet am 17. Juli um 20 Uhr auf dem Kornmarktplatz beim Vorarlberg Museum in Bregenz statt. Der Eintritt ist frei.

Der Bilster Chor ist wohl im ganzen Land bekannt. Vor 27 Jahren hat die Sängerin Birgit Giselbrecht-Plankl diesen Chor gegründet und ab Tag 1 auch geleitet. Jetzt war der ideale Zeitpunkt, damit aufzuhören, sagt die Chorleiterin, denn die meisten Sängerinnen und Sänger waren ab Tag 1 auch mit dabei, sind also miteinander gealtert. Doch so sang- und klanglos hört ein Chor wie der Bilster Chor natürlich nicht auf. Mit einer musikalischen Zeitreise hat sich der Chor unter dem Motto Klangspuren in der bis zum letzten Platz vollbesetzten Basilika in Bilstein Anfang Juni würdevoll, berührend und für die Zuhörerinnen und Zuhörer wahrscheinlich unvergesslich verabschiedet. Ein außergewöhnliches Chorkonzert, doch hören Sie selbst.

0: Singend ziehen die Sängerinnen und Sänger des Bildsterchors sowie jene des Jugendchors der Capo Alfine Bregenzer Wald aus allen Richtungen in die Basilika in Bildstein ein. Überdies waren singbegeisterte Freunde und Bekannte schon zu den Proben eingeladen worden, um bei diesem Konzert mitzusingen. Die vielen Sängerinnen und Sänger müssten sich ein schmales Wegchen durch die Menschenmenge bahnen, denn in der Basilika gibt es an diesem Abend keinen einzigen freien Platz mehr, auch keinen Stehplatz. Chorleiterin Birgit Gieselbrecht-Plankl erklärt, warum der Juni 2026 genau der richtige Zeitpunkt für dieses Abschiedskonzert ist.
1: Ja, das ist ganz einfach. Wir haben jetzt 27 Jahre miteinander gesungen und die Mitglieder sind immer älter geworden. Der Chor war super, wir haben total viel aufgebaut und jetzt haben sie gemerkt und ich habe auch gemerkt, dem Anspruch, den wir haben, können wir nicht mehr gerecht werden. Und ich habe Ihnen vor 2 Jahren gesagt, es wäre klüger, einen schönen Abschluss zu machen und dann schauen, was sich daraus wieder ergibt. Und da wollten Sie noch gar nicht aufhören. Und jetzt haben Sie mir zugestimmt, ja, wir machen ein Abschlusskonzert. Sie wollen mit niemand anderen weitersingen. Und da habe ich mir gedacht, das soll ein richtig tolles Abschlusskonzert sein. Und wir haben Verwandte, Freunde und ehemalige Schülerinnen und Schüler von mir eingeladen, mitzusingen. Und dadurch wurde das jetzt ein emotionales, aber auch sehr gutes Konzert, an dem alle Freude hatten.

Wir hatten ja zu Blütezeiten Aufnahmestopp, weil ich konnte nicht mehr als 80 Sängerinnen und Sänger gleichzeitig leiten. Ja, es ist ein tolles Projekt und es ist ein weinendes und ein lachendes Auge. Das Lachende natürlich, weil wir eine so schöne Zeit hatten und ich wirklich dankbar bin für all diese Jahre, die wir gemeinsam hatten. Das Weinende, weil ich es abgeben musste, wollte, weil ich gemerkt habe, es geht nicht mehr. Und viele Sängerinnen und Sänger haben zu mir gesagt, wenn du nicht aufgehört hättest, wir hätten ja nicht aufhören wollen. Und dann werden die Proben mühsam und es wird einfach mühsamer. Und es ist gescheiter, das zu einem Zeitpunkt zu machen, wo man noch kann. Also vierstimmig singen wäre jetzt einfach in Zukunft nicht mehr in dem Rahmen möglich gewesen, wie wir es konnten und wie es einfach gut sein soll.

0: Vorliteratur aus 4 Jahrhunderten ist an diesem Abend zu hören. Von der Barockzeit bis heute. Der Bildstakor singt abwechselnd, aber auch immer wieder gemeinsam mit dem Jugendchor der Capo Alfine Bregenzer Wald unter der Leitung von Ingrid Held. Der Gastchor bereichert diesen Abend um weitere chorale Aspekte. Birgit Gieselbrecht-Plankl ist auch mit diesem Jugendchor schon seit vielen Jahren eng verbunden.
1: Ja, der zweite Chor hat auch mit mir zu tun. Das ist der Da Capo-Chor von der Musikmittelschule Lingenau. Da sind ehemalige Schülerinnen und Schüler, die auch nicht aufhören wollten zu singen und die miteinander weitersingen, unter der Leitung meiner Freundin Ingrid Held. Und ich mache bei dem Chor, wann immer es mir möglich ist, Stimmbildung. Und so sind wir natürlich auch verbunden. Und es waren lauter Menschen, die da gesungen haben, die mit mir eine enge Verbindung haben.

0: Mehr als 500 Auftritte hat der Bildstaer Chor hinter sich. Unzählige Proben, gemeinsame Ausflüge und Aktivitäten. Da gibt es viele Highlights, die wohl allen Sängerinnen und Sängern in schöner Erinnerung bleiben werden. In 27 Jahren wächst so eine Gemeinschaft auch privat zusammen, erzählt Giselbrecht Plankl.
1: Wir sind jetzt gerade ein bisschen am Aufarbeiten für die Jahreshauptversammlung und da ist schon sehr auffallend, dass der Chor in den ersten 15 Jahren sehr aktiv war. Also wir hatten tolle Proben, wir haben Ausflüge gemacht und haben immer und überall gesungen, egal wo wir hingereist sind, ob das nach Italien oder nach Luxemburg oder nach Deutschland oder wo unsere Ausflüge uns hinführten. Einmal ist der Chor mitgereist, als ich in Wien die Schöpfung gesungen habe. Da war das gleichzeitig ein Chorausflug. Wir haben ganz viele schöne Dinge miteinander unternommen und haben immer und überall, wo wir waren, nicht einfach nur einen Ausflug gemacht, wir haben auch immer gesungen und haben einfach die Freude am gemeinsamen Singen, glaube ich, die Jahre durch aufrechterhalten können.

eigentlich singen meine Freunde im Chor und die haben auch untereinander, die Chorsängerinnen und Sänger haben viele Freundschaften geschlossen. Da gibt es Taufpatinnen und Firmpatinnen und alles Mögliche, was aus dem Chor entstanden ist an persönlichen Freundschaften. Und die werden auch sicher weiterhin bestehen.

Ein ganz spezielles Lied ist explizit für den Bilster Chor geschrieben worden. Das Bildsteiner Lied. Die Melodie stammt von Birgit Gieselbrecht-Plankl, der Text von Ingrid Wittmer.

0: was Birgit Giselbrecht-Plankl in Sachen Singen in Bildstein bewegt hat und auch immer wieder belebt, erinnert an den Chorfilm »Wie im Himmel«. Die Sängerin und Chorleiterin lebt Gesang im wahrsten Sinne des Wortes.
1: Für mich war das ganz wichtig, einen Chor in Bildstein zu gründen. Wie du weißt, habe ich ja auch einen Kinderchor und einen Jugendchor gegründet. Diese beiden werden auch weiter bestehen. Und es wird auch eine Form eines Projektchors wieder entstehen. Wer mich kennt, weiß schon, also man kann gar nicht nach Bildstein kommen, ohne dass man auch singen sollte, wenn man in ein Konzert geht. Ich lade immer alle Menschen ein. Das ist mir ein ganz großes Anliegen, jedem Menschen seine Stimme auch zu erheben und miteinander zu singen. Und wenn jemand sagt, ich kann nicht singen, das gibt's nicht, denn wer hört, kann auch singen. Und war auch nicht von ungefähr, dass unser Eingangslied aus dem Film war, »Wie im Himmel«.
0: In jedem Ende liegt auch ein Neubeginn. So wird in Bildstein weiterhin fleißig gesungen werden, ist Giselbrecht-Plankl überzeugt. Die Chorleiterin, Sängerin sowie Stimm- und Gesangslehrerin wird weiterhin in allen Funktionen tätig bleiben.
1: Ja, genau. Ich mache in allen weiter und es sind schon Projekte am Start, auch teilweise mit sehr ambitionierten Sängerinnen und Sängern aus dem Chor, die jetzt natürlich nicht zwischen 60 und 90 sind, so wie ein Großteil des Chores jetzt schon war, sondern da gibt es ein paar Jüngere, die wollen halt auch gerne noch weiter Projekte singen, die nehmen Gesangsstunden, die wollen einfach noch mehr machen und alle anderen. Ich unterrichte unglaublich gerne, ich gehe in Schulen, ich mache Stimmbildung, ich übe mit Klassen, ich singe selber viele Konzerte. Also es wird mir sicher nicht langweilig. Und die Menschen vom Bildsteiner Chor, wir werden uns immer wieder sehen, da bin ich überzeugt.

0: Es gibt ja jetzt in Bildstein immer am dritten Mittwoch im Monat ein offenes Singen im Gasthaus Kreuz. Es nennt sich Nachtstubert. Und nach Corona haben wir das mit der jungen Wirtin begonnen einzuführen. Das ist zum Beispiel jetzt auch eine Möglichkeit, einfach um sich zu treffen und zu singen, ohne den Anspruch, wir müssen ein toller Auftrittschor sein.
1: Mit einer emotionalen, musikalischen Überraschung hat sich der Bildstaer Chor gemeinsam mit dem Gastchor da Capo Alfine Bregenzerwald einerseits bei Chorleiterin Birgit Gieselbrecht-Plankl für die 27 gemeinsamen Jahre bedankt und sich andererseits vom begeisterten und über die vielen Jahre treuen Publikum verabschiedet.

Der bekannte Musiker und Sänger George Nussbaumer hat das gesamte Konzert in der Basilika in Bildstein aufgezeichnet und seine Aufnahmen dankenswerterweise für den soeben gehörten Beitrag zur Verfügung gestellt. Vielen Dank dafür.

0: In der Radio Vorarlberg-Sendung Fokus spricht am kommenden Samstag der Biologe, Anthropologe und Wissenschaftsjournalist Dr. Peter Spork zum Thema Krankheiten behandeln, bevor sie entstehen. Mit Hilfe modernster IT-Technologien können mittlerweile viele verschiedene Gesundheitsfaktoren präzise gemessen und ausgewertet werden. Dadurch wissen behandelnde Ärzte und Therapeuten frühzeitig über den Gesundheitsverlauf eines Menschen Bescheid. Das bedeutet, der Gesundheitsverlauf kann auch frühzeitig beeinflusst, verbessert, optimiert werden. Dafür braucht es freilich enorme Rechenkapazitäten, also künstliche Intelligenz, erklärt der Wissenschaftsjournalist Peter Spork.
1: Sie wollen ja möglichst lange gesund bleiben. Sie wollen eigentlich mehr. Sie wollen ja gar nicht erst Ihr Asthma bekommen und dann hinterher, dass jemand dafür sorgt, dass die Luft besser ist. Sondern Sie wollen natürlich verhindern, dass Sie überhaupt jemals Atemnotattacken kriegen. Sie wollen verhindern, dass diese Krankheit überhaupt entsteht. Und auch das ist etwas, was möglich ist. Das ist etwas, wo wir auf dem Weg schon hin sind. Das heißt, wir greifen aus all diesen Netzwerken zusammen so viele Daten ab, wie irgendwie möglich sind, egal woher sie kommen, aus der Umwelt, aus meinen Genen und so weiter, aus meiner Epigenetik, aus Urinwerte, Blutwerte, Herzschlagfrequenz, alles. Alles, was ich kriegen kann, greife ich ab, verrechne es und versuche dann vielleicht tatsächlich Vorhersagen zu treffen, wie mein Leben sich in Zukunft entwickeln wird. Das ist natürlich nicht möglich, ohne ganz, ganz viel zu rechnen. Und ganz, ganz viel rechnen können wir natürlich nur mit ganz großen Computern. Und da sind wir in den Kathedralen der heutigen Zeit angekommen, nämlich den KI-Rechenzentren. Das ist das größte spanische KI-Rechenzentrum und Alfonso

0: Lenz, ja, der Leiter dieses Zentrums, ein Bioinformatiker, der hat mal gesagt, eines Tages wird er kommen, der digitale Zwilling des Menschen, der uns in eine Medizin der Zukunft führen wird. Und über diese Medizin der Zukunft, über diese digitalen Zwillinge möchte ich jetzt den Rest meines Vortrags reden. Was ist ein digitaler Zwilling des Menschen? Sie kennen das vielleicht aus den Ingenieurwissenschaften. Man will ein neues Auto entwickeln und weiß nicht, welcher Antrieb ist jetzt der beste, welches Material nehme ich für das Getriebe und so weiter. Dann ist es wahnsinnig teuer, 10 verschiedene Materialien zu testen. Dann mache ich stattdessen digitale Zwillinge. Ich teste das im Computer, lasse den Computer durchrechnen und der sagt mir dann, welches Material ich nehmen soll. Das ist also nichts Neues, das ist eine klassische Ingenieurstechnik. Aber ein Auto ist zum Glück sehr, sehr viel weniger komplex als ein Mensch und deshalb, wir sind ja auch keine Maschinen und deshalb ist sowas wie ein digitaler des Zwillings natürlich noch eine Zukunftsvision. Das gibt es nicht. Zumindest nicht auf den ganzen Menschen betrachtet. Aber wenn wir uns isolierte Phänomene angucken, wie zum Beispiel, wie der Mensch in der Corona-Pandemie reagiert hat, dann kann man schon von sowas sprechen wie digitalen Zwillingen. Und da gab es hier während der Pandemie eine sehr spannende Studie, die hat dieses schöne Bild gezeigt. Und das benutze ich immer, um zu erklären, was brauche ich eigentlich, um einen digitalen Zwilling zu generieren eines Menschen. Und zwar zunächst brauche ich natürlich ganz, ganz viele Daten. In dem Fall Daten, die sich dann auf eine Corona- oder Infektionskrankheit und so weiter beziehen. Aber ich brauche Daten. Diese Daten, und ich brauche aber noch was. Und zwar brauche ich ein gutes Modell des Menschen. Das ist also in dem Fall von Biomedizin natürlich die Grundlagenforschung, die überall forscht und herausfindet, wie funktioniert der Mensch eigentlich. Und wenn wir das jetzt möglichst gut haben, dann können wir die Daten dann haben wir ein allgemeingültiges Modell des Menschen und füttern das mit individuellen Daten einer spezifischen Person, angefangen davon männlich, weiblich, Kind, Erwachsener, alter Mensch, bis hin zu Vergangenheit, Kindheitsdaten, Wohlstand, ist völlig egal, ne? Epigenetik, Genetik und so weiter. Alle Daten fließen ein und die machen aus dem allgemeingültigen Modell einen digitalen Zwilling, weil jetzt der ja mit den persönlichen Daten gefüttert ist. Und dieser digitale Zwilling, mit dem wird jetzt gerechnet. Der wird jetzt eine KI gegeben, also in riesige Rechenzentren, große Computer und berechnen auf der Basis der Daten, machen sie Aussagen. In dem Fall von Corona zum Beispiel vorhersagen, wie stark wird die Erkrankung werden? Ist das ein Mensch, der auf der Intensivstation landen wird, oder ist das ein Mensch, der vielleicht der niemand anderen anstecken wird? Oder ist es ein Mensch, der sehr hoch ansteckend sein wird? All solche Sachen wird man dann erfahren von dem digitalen Zwilling. Und das wäre natürlich toll gewesen. Es hätte vielen Menschen Isolation erspart und anderen Menschen vielleicht auch Ansteckung erspart, wenn man sowas damals schon gehabt hätte. Das ist die Idee des digitalen Zwillings.
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0: Das Kulturmagazin von Radio Vorarlberg neigt sich für heute dem Ende zu. Gleich nach den Nachrichten geht es im Programm von Radio Vorarlberg weiter mit den Österreich-Hits. Musik von Laura Bilgeri bis Christina Stürmer und von Wolfgang Ambros bis Pizera und Jaus. Bleiben Sie also dran. Mein Name ist Ines Hergovitz-Gasser und ich darf mich im Namen des gesamten Teams bei Ihnen fürs Zuhören bedanken. An der heutigen Sendung haben Jasmin Oelz und Georg Fabian mitgewirkt. Ich wünsche Ihnen noch einen angenehmen Abend mit Radio Vorarlberg. Schön, dass Sie da sind.
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1: Im Nachrichtenstudio begrüßt sie Tom Brandenberger. Sie wollen über sich hinauswachsen, um die Sensation zu schaffen. Die Rede ist von Österreichs Nationalteamspielern, die bei der Fußball-WM in Los Angeles auf den amtierenden Europameister Spanien treffen. Gerhard Bohaska beobachtet für uns das Match. Gerhard, der Anpfiff war soeben.
2: Ja, genau. Man merkt im teuersten Stadion der Welt, dass es für alle Spieler ein ganz besonderer Abend sein wird. 90 oder 120 Minuten für die Ewigkeit sollen es werden. Knapp 70.000 sind live dabei. Und Ralf Rangnick, der setzt auf die gleiche Elf wie gegen Argentinien. Das heißt, Gregoritsch, Tatanautovic im Sturm, Conny Leim als Linksverteidiger gegen Spaniens Superstar Lamine Yamal und Paul Wanner. Der sollte für die nötigen Akzente sorgen. Und Österreich will frech auftreten, mit Gegenpressing die Spanier fordern. Aber man wird definitiv heute über sich hinauswachsen müssen, wenn man den regierenden Europameister da Paroli bieten will. Die Spanier haben einen Marktwert von 1,3 Milliarden Euro, Österreich von 240 Millionen. Aber Geld schießt keine Tore und deshalb lebt die Möglichkeit auf das Fußballwunder. Es hat begonnen, eine Minute gespielt in Los Angeles. Noch steht es 0:0 zwischen Spanien und Österreich.
1: Danke, Gerhard Bohaska. Alle Augen also heute nach Los Angeles gerichtet. Kurz vor dem NATO-Gipfel in Ankara hat US-Präsident Donald Trump erneut gegen mehrere NATO-Verbündete ausgeteilt. Er bezeichnete deren Beiträge für das Verteidigungsbündnis in einem Post auf der Plattform Truth Social als lächerlich. Namentlich nannte Trump Deutschland, Großbritannien und Italien. Allerdings bezog er sich offenbar auf Zahlen aus dem vergangenen Jahr. Die Stellung wird teilweise digitalisiert. Künftig sollen alle Musterungskandidaten noch vor dem eigentlichen Termin beim Bundesheer medizinische Befunde hochladen und auch Ausbildungen und Interessen bekannt geben können. In Kärnten ist das bereits seit Juni möglich. Zugfahren wird bald wieder teurer. Die ÖBB erhöhen mit dem Fahrplanwechsel ab Mitte Dezember die Ticketpreise um durchschnittlich 3,5%. Martin Rauter berichtet.
3: Es geht um die Standardtickets für die erste sowie zweite Klasse und die Vorteilskarten der ÖBB. Die Bundesbahnen argumentieren, dass die Energiepreise nach wie vor hoch sind und der Kostendruck steigt. Gleichzeitig würde sich Frühbuchen weiterhin auszahlen. Je eher man bucht, desto günstiger die Reise. In der Praxis bedeuten die durchschnittlich 3,5% Preiserhöhung ein paar Euro mehr pro Ticket. Für die Strecke von Wien nach Klagenfurt zahlen Fahrgäste heute ohne Ermäßigung zum Beispiel 69 Euro. Ab Dezember sind es dann 71,40 Euro, also knapp 2,50 Euro mehr. Bereits gestern hat der Verkehrsbund Ost in Niederösterreich und dem Burgenland die Preise einiger Tickets angehoben, ebenfalls um durchschnittlich 3,5%.
1: Und der deutsche Leitindex DAX hat den Auftakt in das zweite Börsenhalbjahr mit einer Bestmarke gekrönt. Er schloss am Abend mit 25.580 Punkten. Hintergrund sind der gefallene Ölpreis und die aktuellen Arbeitsmarktdaten aus den USA. Das waren die Nachrichten mit Tom Brandenberger. Und jetzt zum Wetter.
4: Bis zu 30 Grad waren es am Nachmittag. Über Nacht kühlt es ab auf Werte zwischen 20 und 10 Grad meistens. Etwas frischer werden kann es da und dort im Mühlviertel und im Waldviertel. Morgen am Freitag geht es an der Alpennordseite unbeständig weiter mit Regenschauern von Vorarlberg bis zum Wienerwald. Weiter im Osten und im Süden regnet es nur vereinzelt und hier gibt es die längsten sonnigen Phasen. Windig morgen und am Nachmittag 21 bis knapp 30 Grad. Der Samstag wird dann überwiegend sonnig, der Sonntag unbeständig. So viel zum Wetter von Daniel Zeinlinger.
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1: Zum Nachtjournal begrüßt sie Tom Brandenberger mit folgenden Themen. Hochspannung bei WM-Spiel Österreich gegen Spanien. Kanzler Stocker verteidigt die Ankündigungen der Reformpartnerschaft. Signa-Gründerin Ibenko ist erstmals rechtskräftig schuldig gesprochen. Und das Wetter morgen wird wechselhaft windig und warm. Das, was Sie da im Hintergrund hören, ist die Atmosphäre im SoFi-Stadion in Los Angeles. Dort spielt Österreichs Fußballnationalteam im WM-16-Finale gegen den amtierenden Europameister Spanien. Gerhard Brasker, wir befinden uns in der Pause und Österreich liegt wie befürchtet hinten.
2: Genau, Spanien führt 1:0, nur 1:0 muss man sagen, denn die Spanier waren die deutlich bessere Mannschaft. Die Führung in der 36. Minute nach einer schönen Aktion vollendet. Oyarzabal, keine Möglichkeit für Schlager zu parieren. Die Spanier mit viel Ballbesitz, mit dem typischen Kurzpassspiel und ein Treffer der Spanier wurde auch aberkannt. Und den knappen Rückstand, den haben die Österreicher vor allem auch Alexander Schlager zu verdanken, der mehrfach großartig pariert hat. Einmal treffen die Spanier die Latte. Also insgesamt eine 1:0 Führung, die völlig in Ordnung geht, auch weil die Österreicher in der Offensive bis jetzt harmlos agiert haben.
1: Besteht da jetzt eine realistische Chance, dass Österreich noch zurückkommt?
2: Es wird ganz schwierig, so ehrlich muss man sein. Ralf Rangnick wird mit Sicherheit frische Kräfte ins Spiel bringen und Rangnick hat in der Vergangenheit oft ein richtig gutes Händchen bewiesen. Ziel muss sein, kein zweites Gegentor zu kassieren, denn dann könnten die Spanier letztendlich auch bei einem Lucky Punch der Österreicher nervös werden. Aber danach schaut es im Moment nicht aus, so ehrlich muss man sein. Also je länger das Spiel dauert, umso mehr wird Österreich riskieren. Die Hoffnung, die lebt, aber es wird sehr, sehr schwer.
1: Danke, Gerhard Brasker. Und in Kürze ist der Anpfiff zur zweiten Hälfte. Jetzt zu anderen Themen. Bundeskanzler Christian Stocker von der Volkspartei verteidigt die jüngsten Ergebnisse der Reformpartnerschaft aus Bund, Ländern und Gemeinden. Von verschiedenen Seiten ist die Kritik gekommen, dass die Reformen zu wenig weit gehen würden. Der Bundeskanzler wiederum spricht von einem großen Schritt in die richtige Richtung. Peter Daser berichtet.
3: Der Bundeskanzler zählt konkrete Punkte auf, die sich im täglichen Leben verbessern sollen durch die jüngst präsentierten Reformen, jedenfalls als Ziel. Schnellere Behandlungstermine zum Beispiel, keine mehrfachen Befunde mehr, kein mehrfaches Vorlegen amtlicher Urkunden oder niedrigere Netzkosten beim Strom. Christian Stocker sagt:
4: Ich erwarte nicht mehr, dass irgendetwas als großer Wurf bezeichnet wird, was die Regierung vorlegt, aber es ist ein großer Schritt. Es ist ein großer Schritt in die richtige Richtung, einer, der viele Jahre, Jahrzehnte nicht gegangen wurde und der auch in dem Zusammenwirken von Städten, Gemeinden, Ländern, Bund und Sozialversicherung so vielleicht mehr gebracht hat, als manche erwartet haben.
3: Die Reformen bei Gesundheit, Energie, Verwaltung und Bildung sollen laut dem Bundeskanzler jedenfalls noch heuer als Gesetze beschlossen werden.
1: Die Hitzewelle im Juni hat eine Debatte über die Schulferien entfacht. Aus dem von den NEOS geführten Wiener Bildungsressort kommt der Vorschlag, die Sommerferien vorzuverlegen. Und das wird jetzt auch innerhalb der Bundesregierung diskutiert. Besonders die ÖVP zeigt sich aber noch skeptisch, berichtet Viktoria Waldhäusl.
5: Bildungsminister Christoph Wiederkehr von den NEOS unterstützt die Idee, die Sommerferien vorzuverlegen.
6: Die Evidenz für eine Vorverlegung von Sommerferien zeigt ganz klar, dass im August die Tage kürzer sind, die Nächte länger und damit mehr Kühlung stattfindet.
5: Dazu SPÖ-Bildungssprecher Heinrich Himmer und dann sein ÖVP-Pendant Nico Machetti.
7: Lassen wir uns gemeinsam darüber nachdenken, wie wir Schule so gestalten können, dass sie über das ganze Jahr hinweg erträglich und aushaltbar ist.
8: Also ich glaube wirklich eine nachhaltige und tatsächliche Lösung ist natürlich, wenn man die Schulgebäude auch klimafit macht.
5: Die Vorverlegung der Sommerferien ist aber ohnehin nicht das einzige Vorhaben des Bildungsministers. Über den Sommer soll ein Plan ausgearbeitet werden, der von baulichen Maßnahmen wie Beschattung, Belüftung und Klimageräten bis zu einer Hitzefreiregelung an besonders heißen Tagen reichen soll.
1: Die folgende Information dürfte wichtig sein für alle Jungen, die zur Stellung müssen. Sophie Moseder, die Stellung beim Bundesheer wird bis Herbst zum Teil digitalisiert.
9: Schon vor dem eigentlichen Stellungstermin kann man dann persönliche Dokumente online hochladen, also zum Beispiel medizinische Befunde, Ausbildungen und auch Interessen. Bisher müssen die Kandidaten das ja zum Stellungstermin beim Bundesheer ausgedruckt mitbringen. Funktionieren soll das Ganze schrittweise. In Kärnten etwa hat die Digitalisierung schon im Juni gestartet. Bis Oktober soll es dann bei allen Stellungskommissionen in ganz Österreich funktionieren.
1: René Benko ist seit heute rechtskräftig wegen betrügerischer Krieder verurteilt. Der oberste Gerichtshof hat den Schuldspruch des Innsbrucker Landesgerichts bestätigt. Dabei ist es um die Schenkung von 300.000 Euro an Benkos Mutter gegangen, wodurch Benkos Gläubiger geschädigt wurden. Einen Freispruch aus demselben Verfahren hat der OGH außerdem aufgehoben. Bernd Koschuh informiert.
10: Es waren zwei schlechte Nachrichten, die René Benko heute in der Untersuchungshaft aus dem OGH vernehmen musste. Ein Freispruch aufgehoben, ein Schuldspruch bestätigt. Die Strafe im ursprünglichen Prozess hatte 2 Jahre Haft betragen. Nun sagt OGH-Sprecherin Alexandra Michel-Kwapinski.
11: Das Faktum, dass freigesprochen wurde, muss neu verhandelt werden und dann auch für das Gesamte eine neue Strafe festgesetzt werden.
10: Wenn aus dem Freispruch ein Schuldspruch wird, droht Benko freilich eine insgesamt höhere Strafe. Beim freigesprochenen Faktum geht es um eine Mietzinsvorauszahlung in Höhe von 360.000 Euro für eine Innsbrucker Villa. Das Erstgericht sei da auf dem falschen Dampfer gewesen, meinte die OGH-Senatsvorsitzende. Sie hat also angedeutet, dass auch dadurch Benkos Gläubiger geschädigt werden sollten. Übrigens wird Benko nun auch in Italien angeklagt, wegen Gründung einer kriminellen Vereinigung.
1: Jetzt noch ins Ausland. Bei russischen Angriffen auf Kiew sind in der vergangenen Nacht mindestens 20 Menschen getötet worden. Der Bürgermeister der ukrainischen Hauptstadt spricht von den heftigsten Angriffen seit Kriegsbeginn vor fast 4,5 Jahren. Ernst Kernmeier berichtet.
12: Mit Dutzenden Raketen und hunderten Drohnen hat Russland in der Nacht Kiew angegriffen. Stundenlang waren in der Stadt immer wieder Explosionen zu hören. Mehrere Wohnhäuser sind schwer getroffen worden. Den ganzen Tag über waren die Einsatzkräfte mit den Aufräumarbeiten beschäftigt. Sie sei in ihrer Wohnung eingeschlossen gewesen, bis sie die Retter befreit hätten, sagt eine Frau aus einem der zerbombten Häuser. 20 Menschen wurden in Kiew getötet, mindestens 90 verletzt. Aus dem russischen Verteidigungsministerium heißt es, dass nur militärische Ziele angegriffen worden seien, als Vergeltung für ukrainische Drohnenangriffe der letzten Wochen. Die Ukraine hat mit Langstreckendrohnen große Raffinerien getroffen. In mehreren russischen Regionen mangelt es deshalb an Sprit.
1: Kurz vor dem NATO-Gipfel in Ankara hat US-Präsident Donald Trump erneut gegen mehrere NATO-Verbündete ausgeteilt. Er bezeichnete deren Beiträge für das Verteidigungsbündnis in einem Post auf der Plattform Truth Social als lächerlich. Namentlich nannte Trump Deutschland, Großbritannien und Italien. Und jetzt abschließend zum Wetter mit Daniel Zeinlinger.
13: Die nächsten Stunden sind noch überall trocken. Nach Mitternacht treffen von Deutschland her dann Regenschauer ein im Bereich von Vorarlberg bis zum Salzkammergut. Morgen der Freitag bringt eine Mischung von Sonne und Wolken, wobei es im Süden am meisten Sonnenschein gibt. Regenschauer sind besonders von Vorarlberg bis zum Wienerwald dabei. Weit im Osten und im Süden bleiben Schauer die Ausnahme. Windig morgen und 21 bis knapp 30 Grad. Ähnliche Temperatur noch am Wochenende. Der Samstag wird der sonnigere Tag, am Sonntag werden auch Regenschauer vorkommen.
1: Und in Los Angeles hat soeben die zweite Hälfte im WM-Spiel Österreich gegen Spanien begonnen. Spanien führt ja 1:0. Das war das Nachtjournal mit Tom Brandenberger. Verbringen Sie noch einen angenehmen und vielleicht auch spannenden Abend.
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15: Donnerstag, 2. Juli, ein denkwürdiger Tag für Österreich. Nein, nicht, weil heute Ausgabe 163 von Neustädter Nachtaktiv auf dem Programm steht, sondern weil Österreich zum ersten Mal seit 1954 bei einer Fußball-WM ein K.O.-Spiel bestreiten darf oder muss. Wenn man den Gegner sieht, Spanien, dann ist es wohl eher muss. Aktueller Spielstand, wie gerade gehört, 1:0 für Spanien. Die zweite Hälfte ist genau 1,5 Minuten alt. Trotz Fußball ziehen wir natürlich hier bei Radio Vorarlberg unser Programm durch. Talk Radio, das heißt, Sie rufen bei uns an und reden mit uns. Dornbirn 3830 ist ab jetzt freigeschaltet. Also ran ans Telefon. Mein Tonmeister heute, Bernhard Dockele. Hallo Bernie.
16: Hallo Matthias.
15: Schön, dass du da bist. Wir sind immer sehr gespannt um diese Zeit, was bis 24 Uhr so alles noch auf uns zukommen wird. Der hier. Der gehört mittlerweile zum Inventar von Neustädter Nachtaktiv. Es ist Donald Fagen aus Amerika, der begrüßt uns zum 163. Mal musikalisch. Und zwar mit ein bisschen Jazz. Und der Donald Fagen singt von dem, was der Bernie und ich hier tun, nämlich Radio machen in der Nacht, dazu ein bisschen Fußball. Dornbirn 3830.

0: Na, steht der Nachtaktiv Talk Radio hier bei Radio Vorarlberg. Erster Donnerstag im Monat. Und deshalb sind der Werner Torkin und ich hier für Sie da bis 24 Uhr. Und angerufen hat der Paul Burcher. Hallo Paul.
1: Ja genau, habe ich dir. Du hast mir gerade auf die Sprünge geholfen.
0: Habe ich die?
1: Ah, Gott dort. Ja, du hast gesehen, heute gebe ich die Sendung, oder?
0: Genau, sorry, zum Mittag.
1: Genau. Und da geht es um Körpergewalt, also polizeiliche Gewalt im Oberland.
0: Hui, das ist aber ein scharfes Thema. Jetzt bin ich gespannt. Ja,
1: besteht ein Video davon, bitte. Da ist die Zivilpolizei ist um einen Bauern angefahren, in Akrihi.
0: Ja.
1: Hat einen Boden gefahren und tätig angegriffen.
0: Die Zivilpolizei, also eine Zivilstreife?
1: Die Zivilstreife, genau. Und jetzt fällt ihn angefahren, der Bauer. Dann habe ich beim letzten Mal ein Video gekriegt. Es ist etwas Makabres und ich, mir bleiben nicht gesagt. Ich meine, wir sind in Amerika drin. Der hat sichtlich am Boden gefahren mit dem Auto. Und dann ist gefällt. Ich habe nur gesagt, dass sie offen los sind. Also bei der Vreni, da ist ja eine Frau dabei gewesen. Katastrophal.
0: Und woher kommt das Video?
1: Das hat irgendjemand gemacht, ich habe es zugespielt gekriegt, das sei anscheinend schon 2,7 Millionen Mal angeklickt worden. Ich bin da nicht der Trick, aber ich habe das Video selber gesagt, ich habe es daheim.
0: Und das ist
1: ich
0: echt, oder wie?
1: Das ist es echt.
0: Und da hat noch niemand Beschwerde eingelegt bei der
1: ja, kann man sicher. Nicht.
0: Okay, und wann ist das gewesen?
1: Das war 2 Wochen ungefähr, müssen es gewesen. Ich habe es letztes Sonntag gekriegt.
0: Okay.
1: Also, das habe ich nicht erlebt. Wo ich ja auch schon einiges erlebt in meinem Leben. Das erste Mal ist mir gesehen, dass mich zum Beispiel einer Politiker schon mal im Bad verhört, da bin ich schon lange. Und vor 3, 4, 5 Jahren habe ich mal einen Unfall gehabt. Da hat man mir 3 Sachen vorgeworfen, wo alles erstunken und erlogen war. Also ohne Beweismaterial, bitte.
0: Okay. Aber Paul, jetzt bleiben wir bei der Geschichte. Also, und ja. Wo ist das Gesetz Feldkirch?
1: Nützt sie das?
0: Ja. Okay. Also, ich meine, wenn jetzt mich Zivilstreife in einer Acker umfahrt, dann bin ich mal verletzt und gegangen wird natürlich Beschwerden, um Gottes Willen, oder?
1: Ja gut, das weiß ich nicht, was mitläuft. Aber eine Säge, ich gehe im Zug derart nach, wenn der Polizist, ja. Ich behaupte, dass 2-5% von den Polizisten, also 5% der sicheren Job verfällt. Und wenn ich also am Bauer, wo in Acker abhaut, mit dem Moped, ja, der verwischt mich doch immer. Bitte, wo sind wir denn eigentlich?
0: Also er ist geflüchtet quasi.
1: Ja, was weiß ich, geflüchtet wird er sehen, logisch. Ja. Wird doch vermutlich abgespielt sein, weil dieser Kollege gar nicht filmen kann. Aha. Ich weiß es nicht genau, aber auf jeden Fall ist, habe ich gesagt, 100%ig wahr.
0: Okay.
1: Was ist und was da rauskommt, in 2 Wochen passiert, also gerne nicht. Aber ich möchte nicht das sagen, es sind wirklich, ich tue nicht über die Polizei anhauen, aber Polizei hat gewisse einzelne Typen und da könnt ihr einige Sachen erzählen, wo einfach nicht in Ordnung sind.
0: Der Bernhard Torkel sagt mir gerade das Video, also das ist schon brutal. Jetzt sehe ich es gerade. Es ist ja, bei uns auf ORF.at, ist es Dommer. Und die haben wirklich den Weg abgeschnitten wie in einem schlechten Actionfilm aus Chicago. Ja,
1: genau. Und wenn dann da irgendeine Untersuchung hin, Untersuchung her, wenn dann irgendwie die Behörde, muss ich, der hat vom Dienst nichts mehr verloren, der Polizei. Alles andere gilt nicht mehr.
0: Naja, sie haben ihm den Weg abgeschnitten. Sie haben nicht umgefahren. Er ist dann umgefallen. Innere, ja, so aber, ist es. Okay, ja, ja, aber es ist die Frage, ob da die Einsatzmittel gerechtfertigt sind. Aber da kann ich nur sagen, Beschwerde einlegen, um Gottes Willen. Bildmaterial. Mich würde interessieren, ob der gerade zufällig einen gefilmt hat. Oder? Weil heutzutage musst du aufpassen, oder? Weil KI macht das Zeug alles. Aber die Betroffenen, wenn es jemand loset, Beschwerde einlegen, um Gottes Willen.
1: Ja, schon also, klar, ich kenne den Typ nicht, ich suche den zum Winder.
0: Ja,
1: den kriegt einen Rechtsbeistand. Die würden das irgendwie gemacht haben. Aber auf jeden Fall, das Video ist da und das ist nicht mehr abstreitbar.
0: Ja, jawohl, bin gespannt. Also das ist er uns veröffentlicht, also muss es, wird der Check schon gemacht worden, also ob es echt ist oder nicht. Weil da bin ich mittlerweile alle ein bisschen vorsichtig.
1: Mhm. Ist schon klar.
0: Vorsichtig. Ja, aber jetzt zurück zu 5% der Job verfehlt. Oh, ist jetzt so klein. Das ist ein kleiner hoher Prozentsatz.
1: Nee? Ja, 100%. Ich könnte ein Beispiel erzählen. Zum Beispiel bin ich mit einem Moped gefahren von meinem Göttingen,
0: ja?
1: Im Dorf, ohne Helm, ohne Nummer. Gut zahlt, ist ja wurscht, oder?
0: Entschuldigung, Paul, ohne Helm und ohne Nummer ist ein bisschen blöd. Wie war das? Das
1: ist ein paar Jahre her. Ja. Aber weißt du, was passiert ist noch? Das ist das Problem, eins. Das habe ich erzählt. weißt du, was der Polizist gemacht hat? Ah? Der hat mich angezeigt wie ein Diebstahl. Sag ich, Gott, der Mann. Hat angezeigt, behaarig, und ich würde sie für meinen Götti aufs Moped stellen.
0: Ja, die hat gesagt, man, du tust einen Anschwindler.
1: Nein, warte, und der Tatsache, er sei bei mir ins Carporte hingefahren, der Polizist, der ist in meine Garage hingefahren, und ich auch halb so geschritten mitten. Ich sehe Carport, ist eine Garage überdacht, ist kein Carport fertig. Ich weiß, was ein Carport ist und was die Garage ist.
0: Alles klar, alles klar. Gut, ja. Aber die Geschichte mit dem Video, da bin ich gespannt, was da rauskommt. Da bin ich gespannt. Also mein Appell nur, wir haben einen Rechtsstaat und wenn Polizei überschießende Maßnahmen anwendet, wie es bei dem Video schon ein bisschen ausschaut, ob die dem so der Weg abschneiden müssen, bin ich gespannt, was rauskommt. Also das ist jetzt offiziell und veröffentlicht für so auf der Online-Page, also bin gespannt.
1: Ja.
0: Pauli, danke für den Anruf. Gell?
1: Ja, lass mal kurz, weil das ist einfach mal etwas zugehen, aber es wird immer gepackelt.
0: Ja, aber diese Generalverurteilung für unsere Gendarme, das mag ich auch nicht. Weil sie machen schon zum aller überwiegenden Teil einen gehörigen Job. Und einen Job wird von Woche zu Woche schwieriger, was so wie es bei uns zugeht.
1: Aber 50, 60 Uhr.
0: Nein, das geht nicht. Also das muss zumindest überprüft werden, was da gesehen ist. Wieso sie am Nachfahren sind.
1: Ja, eben. Wir haben da nur einen Fall gehabt, du musst immer zu zweit sein. Es sind die zwei Polizisten da, eine Frau und ein Mann, und ein Bub ist da, der verliert doch immer.
0: Ja, aber jetzt gibt es ein Video, das ist der grosse Unterschied.
1: Ja, ist schon klar.
0: Also, das ist der grosse Unterschied. Gell?
1: Ja, logisch, alles klar.
0: Alles Gute, danke für den Anruf. Gell?
1: Danke,
0: ciao,
1: schönen Abend. Servus.
0: Leitung 2, Franz Halbeisen. Hallo Franz.
2: Ja, hallo Matthias. Das Video gibt es tatsächlich, habe ich auch gesehen.
0: Ja.
2: Und da ist der Gerät vorhin. Im ersten Teil ist es auf der letzten Seite auch sogar geschrieben gestanden. Mhm. Und anscheinend sind da schon Untersuchungen im Gang.
0: Das ist okay, gut, dann passt das.
2: Ja. Was ich aber sagen will, erstens Gratulation zu so viel der Sendung schon wieder 163. Ja. Wenn ich denke, die Zeit geht, der Monat ist ja alle wild. Nicht gerade nichts, oder?
0: Ja, wenn du denkst, wir haben im Jänner 2013 mit dem Wahnsinn angefangen. Es ist brutal.
2: Ja. Also. Ich würde gerade sagen, weil in der Zeit bist du älter geworden schon.
0: Ah ja, aber schön roh, weißt
2: du? Ja, tipptopp.
0: Darum bin ich im Radio. Irgendwann von meiner lieben Kollegen gesagt, ich hätte das typische Radiogesicht. aber es ist jetzt mal, wenn ich im Büro da mal hocke und Sendung vorbereite, denke ich, hey, Mann, das ist schon 163 Mal und kein Monat haben wir rausgelassen. Nicht an. Ja. Es ist nie ausgefallen. Nie.
2: Ja.
0: Ja, bin ich schon stolz auf uns. Mal, muss ich
2: ja,
0: sagen.
2: Sicher. Mal. Das darfst du. Mhm. Tipptopp. Was ich noch aber sagen will, das ist heute Mittag. Es gibt wirklich viele arme Leute, man glaubt es gerne. Die hat 10 Jahre lang Käse verkostet.
0: Ja?
2: In den Lebensmittelgeschäften, in verschiedenen, immer Freitag und Samstag meistens, aber wirklich oft Donnerstag, Freitag, Samstag. Und da sind dann ältere Leute, vor allem Frauen, das stimmt auch, wo dann gesehen haben, die kann einen Käse, also ein kleines Schnittchen um 4 Euro nicht kaufen.
0: Aha.
2: Jetzt ich also dürfen nicht verschenken, aber ich habe dann gesehen, Essen vom Tisch so viel er kommt.
0: Ja.
2: Also das ist tatsächlich wahr. Und was mich eben so würdig gemacht hat, vor kurzem schon, es ist nur gegangen zum Saarbringen, dann haben wir eine Außenministerin, ich weiß gar nicht mal, wie der Koga heißt.
0: Das ist die Meindl-Reisinger von der Neos.
2: Ja. Ist mir gleich der Name, wenn er nicht weiß. Muss 600.000 Euro spendiert in einem Freundeland. Nicht zu Österreich.
0: Mein Gott, Franz, was spendiert? Es ist, die Entwicklungshilfe macht schon Sinn. Die Entwicklungshilfe macht wirklich Sinn, weil das ist Hilfe vor Ort, wenn sie denn wirklich akut, also das muss immer sein. Die Rechnung kann ich nicht unterschreiben. Dann sind ja viele andere Sachen, wo wir das Geld ausgeben zu Österreich, viel unwichtiger wie Entwicklungshilfe. Weil dort ist es wirklich, wir machen schon, dass in diesen Ländern auch eine Zukunft ist für die Menschen. Sonst ist es, wenn die alle auf Europa, es ist es
2: kommt sowieso Wart ab mit dem Wasser. Das kriegen wir schon noch präsentiert. Ja. Also, das ist das Problem.
0: Ich bin Optimist und du bist ein bisschen Pessimist. Ja. Kennst du die Definition von Pessimist?
2: Nein.
0: Er ist ein gut informierter Optimist.
2: Prima.
0: Also du bist besser informiert wie Paul. Franz, gell? Okay?
2: Ja.
0: Alles klar.
2: In dem Fall. Ich wünsche dir was, gell? Danke schön und schönen Abend.
0: Ne? Ciao, bitte. Servus. 22.24 Uhr. Dann der Riesenchance gehabt. Karajcic hat fast sein 1 geköpft. In Los Angeles, wo wir gegen die Spanier kicken. Aber wir bleiben dran und sie rufen an. Dornbirn 38 30.

Sorry, dass ich mich geräuspert habe, aber Spanien hat gerade 2-0 geschossen. 2-0 für Spanien. Die Spanier sind einfach viel, viel besser, muss man sagen. So, 22.28 Uhr, es läuft Talk Radio hier bei Radio Vorarlberg. Sie sind aufgerufen, bei uns anzurufen. Dornbirn 3830. Thema, egal, ich bin gespannt, was kommt.

0: 22.32 Uhr, Talkradio bei Radio Vorarlberg, an dem Tag, an dem Österreich ziemlich sicher Ciao sagt bei der WM in Amerika, nach wie vor 2:0 für Spanien. Wir schalten nach Klagenfurt zum Daniel. Servus.
1: Servus, grüß dich. Du, Bart Wolf, red mal über was anderes von dem Turnier. Wir haben vergessen, letztes Mal zu tippen, wer wird Weltmeister. Ich würde sagen, Weltmeister wird Argentinien und mein Geheimfavorit ist Mexiko. Weil die haben Potenzial und die spielen daheim. Und wir haben immer wieder gesehen, wenn Mannschaften daheim spielen, dann putscht sie das noch irrsinnig. Also den Kind darf ich gegen England was zutrauen.
0: Okay. Ja, gegen England auf jeden Fall. Aber dann ist Schluss für Mexiko, glaube ich. Die sind da, ja, natürlich die Begeisterung und Aztekenstadion, genau. 2100 Meter Höhe, ganz andere Verhältnisse, alles gut, aber Weltmeister werden sie nicht. Ich glaube, dass Frankreich Weltmeister wird. Oder Spanien, aber eher Frankreich, weil die Mannschaft ist genial. Also die ist wirklich genial. Ich hoffe, dass die Argentinier nicht Weltmeister werden, weil so wie die getreten haben gegen uns, das ist nicht nett. Das sind wirklich Killer hinter.
1: Das ist wichtig, ja. Das sage ich immer, das Wichtigste am Sport ist, dass man eine gewisse Fairheit, stimmt, ja.
0: Genau, Messi ist genial in dem Alter, wunderbar, ja. Schön, aber er wurde Weltmeister vor 4 Jahren, alles gut. Aber genau. Das die Art und Weise, wie sie gerade im eigenen Drittel agiert haben gegen Österreich, das ist nicht gut.
1: Aber was mir immer wieder taugt, das ist, wenn so kleine Teams mit ihrer Begeisterung erreichen, was man nicht geglaubt hat. Diesmal ja Cup werden. Also da hat mich interessiert, was jemand, der 100 Euro auf das Team gesetzt hat, jetzt kriegen wird, nachdem sie wirklich in die K.O.-Phase kommen.
0: Genau, sagen. Sehr richtig. Und die Begeisterung auf den Rängen, das ist schon sehr gut. Also du tippst auf Argentinien.
1: Jawohl, ich tippe auf Argentinien. Und der sieht ja immer wieder, dass die großen Nationen, wenn ihnen die Begeisterung abhanden kommt, dann sofort ihr Wunder erleben, so wie jetzt Deutschland und Holland. Also es ist immer wieder faszinierend, weil einfach früher war es ja so, dass die Spieler in der einheimischen Liga immer waren. Jetzt sind die meisten Spieler in ausländischen Ligen.
0: Genau,
1: sehr und es richtig. Ist immer wieder spannend, was da zusammenkommt.
0: Aber da ist jetzt gerade eben, wenn du sagst, eben Spanien ganz ein anderes Kaliber, oder? Die kicken seit der ersten Minute mit einem Tempo und sensationell, wie die Fußball spielen. Ja,
1: das ist wirklich genial.
0: Das
1: ist noch richtige Leidenschaft.
0: Absolut, ja. Die sind voll dabei. Also da muss man sagen, da haben wir weit keine Chance heute. Das ist ja, schon so.
1: Kann man gratulieren.
0: Ja, natürlich.
1: Unsere Burschen waren ja schon in der 40. Minuten zum Teil ausgepackt.
0: Ganz genau. Aber wir haben unser neues Cordoba erlebt und jetzt ist alles gut.
1: Absolut, aber immerhin, wir sind in die K.O.-Phase gekommen gegen Kalgerien, das war ja auch sehr spektakulär.
0: Ja, genau.
1: Ich bin ja extra früh aufgestanden und macht ja besonders viel Spaß, weil alle Spiele mit akustischer Bildbeschreibung übertragen werden. Das kann man einfach genießen und das ist super und das macht dann einfach Freude.
0: Da kommen jetzt noch ein paar super Spiele auf uns zu, sicher, Daniel.
1: Genau, ja. Absolut. Also ich vermute mal, würde mich nicht wundern, wenn Frankreich und Argentinien wieder im Finale stehen und ja,
0: ich weiß jetzt nicht, wie der Turnierbaum ausschaut, ob die vorher schon aufeinandertreffen, keine Ahnung, aber genau. die Spanier, wie heute die Spanier reagieren, die sind schon saugut, also wirklich.
1: Cool. Die kämpfen wieder absolut. Genau. Ja.
0: Gut, absolut. Daniel, danke, schöne Grüße.
1: Tag,
0: ebenfalls, wir diskutieren im August, wer Weltmeister wird.
1: Genau,
0: okay.
1: Ja.
0: Ciao, und Jonas. Servus.
1: Ciao. Ciao.
0: Yep. 74. Minute in Los Angeles, nach wie vor 2:0. Das wird nichts mehr. Schade. Aber nun, sie sind viel besser, die Spanier, muss man sagen. Aber noch viel besser wäre, wenn ihr anrufen. Dornbirn 3830. Talk Radio mit einem Gigant-Hit aus dem Jahre 86 ist die Nummer. Immer noch genial. 40 Jahre lang. Sledgehammer, Peter Gabriel, Dornbirn 3830.

0: Wir haben 22.41 Uhr Talkrede bei Radio Vorarlberg mit der Birgit. Hallo Birgit.
1: Ja, grüß Gott, im Vorarlberg auf der Alp.
0: Schaust du aus, Mädchen?
1: Nein, ich habe auf der Alp keinen Fernseher. Nicht? Ich brauche keinen Fernseher, das ganze Jahr nicht.
0: Sollte ich sagen, das steht?
1: Ich habe es vorher nicht gehört. 1-0, oder?
0: 2-0.
1: 2-0,
0: ja. 2-0, ah, schon. Okay. Ja, aber jetzt hätten wir fast einen Tag geschossen. Jetzt unsere kann langsam, die Spanier stand ein bisschen hinter ihnen.
1: Die Spanier langsam warm. Ja,
0: Birgit, aber zurück zum Stück. Wo wir darüber reden.
1: Du, was ich sagen will, der Tonsi Gatter und der Leser meinen, ihm darf es ein bisschen heißer werden. Klimaschutz, wann? Also, ich muss schon sagen, müssen da mal ein bisschen wach werden oder mal ein bisschen aufwachen und mal in die Luft aufschauen. Und die Chemtrails jeden Tag anschauen, was sie sprühen. Wunderschöne Musterli haben sie da. Und dann wundern sie sich, warum wir also 100 Hits haben, weil das, wenn sie das zusprühen, dann kann die ganze Temperatur, die ganze Wärme kann gerne mal aufsteigen über die Nacht.
0: Du weißt ja, dass dort die Wissenschaft anderer Meinung ist, Birgit, gell? Du weißt ja, dass dort die Wissenschaft anderer Meinung ist.
1: Nein.
0: Aber es ist halt so,
1: dass das so ist. Darum haben wir den Gerade, wo über 35 Grad geht.
0: Ja, aber da gibt es natürlich Ursachen, die uns näher sind, nämlich dass man einfach viel zu viel Boden verbraucht, beispielsweise, oder? Ich meine, wir sind nach wie vor, ich glaube, pro Tag 8.

0: Und
1: ja,
0: natürlich sind es viele Einflüsse, aber das, ja, man könnte letztes Mal auch eine Diskussion
1: haben. Das hat auch mitzuwirken, dass der Dame, was sie mit uns machen, dann konnte mir einen Haufen Klumpen machen und Dreck haben, wo wir alles wieder einatmen und einschnaufen. Mhm. Und das ist auch nicht gesund für uns. Das ist zu einer.
0: Die
1: dann systematisch kaputt machen.
0: Jetzt sind wir schwer im Verschwörungstheoretiker. Birgit, ja, aber nein, jetzt tun das systematisch. Wer tut das systematisch? Birgit, wenn sie es systematisch hier machen, dann haben sie niemand mehr zum Ausbeuten, könnt ihr jetzt sagen. Diese ja, Wähler Diktator, da gibt es ein paar.
1: Ha?
0: Was?
1: Die wollen uns ausmerzen, die Leute, wo wir so gescheit sind, dass wir wieder neu anfangen können mit dummen Leuten.
0: Oh nein, Birgit. Birgit, jetzt kennen wir uns so lange. und jetzt kusch mit diesem. Jetzt fange ich an brüllen.
1: Wir sagen das ganze Mal mit Wasserproblemen, mit allem. Weißt du,
0: ja, klar, weil es drucken ist, klar.
1: Auch in Radlberg.
0: Ja, klar, weil es drucken. Das ist verstanden.
1: VKW und alles.
0: Ha?
1: Unsere VKW und alle, die kriegen alle jetzt Probleme.
0: Ja, sowieso. Aber jetzt wird nicht sagen, dass der VKW das Wasser nimmt, oder?
1: Nein.
0: Eben.
1: Aber sie werden auch Probleme kriegen, weil sie zu wenig Wasser kriegen. Ja,
0: das glaube ich schon.
1: Mit der Zeit.
0: Es ist alles unbestritten. Also, dass der Klimawandel die letzten 10 Tage sein Gesicht gezeigt hat, das ist ja klar.
1: Aber
0: sind nicht ein paar wenige Mächtige, die uns ausmerzen wollen, Zitat Birgit, sondern da ist einfach das Verhalten der Menschheit in den letzten 120 Jahren.
1: Die mitbestimmt haben und mit abgestimmt haben, die kommen auch so ein bisschen drauf, weil die schnuffen und das ganze Klumpen als ich.
0: Wer, wo abgestimmt?
1: Weißt du, wo sie das abgestimmt haben, dass man das so mit der Sprüherei, mit dem Chemtrail
0: verteilt. Ach so, okay, alles klar.
1: Ja. Und das kostet ja Milliarden, das zahlen wir ja alle auch mit. Mhm. Das sind ja wir Bürger, wo wir das mitzahlen. Also wenn das nicht alles wäre, das uns Bürger oder der, wie soll ich sagen, der Reichen oder den Armen auch besser gehen mit den Armen. Das hast du heute gerade im Spital wieder gehört, wie viel Prozent das eigentlich schon am Armutsgrenz sind.
0: Ja, natürlich, das ist ja klar, aber ob die Chemtrails dort wirklich... Birgit, jetzt haben Sie es gleich googelt. Also ich glaube ja sowas nicht, was mir die KI sieht, wenn ich auf Google bin. Ich darf das nur vorlesen. Birgit, lass mich schnell. Ich habe jetzt also mittlerweile auf Google, wenn du bei Google etwas suchst, jetzt habe ich Chemtrails hier. Darf ich das vorlesen? Interessiert es dich, was da drinnen steht?
1: Ich weiß schon, wir lesen das auch immer wieder.
0: Unter sogenannten Chemtrails versteht man eine Schwörungstheorie, die besagt, dass die weißen Kondensstreifen am Himmel in Wirklichkeit die Spuren von chemischen Substanzen sind, die Regierungen oder Organisationen absichtlich versprühen. Wissenschaftliche Institutionen, darunter auch das Umweltbundesamt und die Deutsche Flugsicherung, bestätigen jedoch, dass es sich ausschließlich um natürliche Kondensstreifen handelt, die aus Wasserdampf und Rußpartikeln bestehen.
1: Nein. Ich kann dir ein paar Fotos schicken, sonst wieder ein neues Muster da. Jetzt kriegst du nicht, dass wir vom Flugzeug, weil die neuen Flugzeuge, die bringen gar nichts mehr raus, weil da kommt gar keine Luft mehr dazu, die bringen auch gar keine Kondensstreifen mehr raus. Es ist gerade wieder ein anderes Thema.
0: Okay, ja, gut. Ja. So sehr ich dich schätze, aber da kommen wir nicht zusammen. Ich bin alles andere wie Anhänger von diversen Verschwörungstheorien. Aber das ist
1: Leute auch einmal ein bisschen aufwachen und ein bisschen mitdenken.
0: Aber das ist gut, da bin ich bei dir. Aber die Leute aufhetzen und verängstigen mit Sachen, wo es nicht gibt.
1: Das ist nichts zu tun, dass sie aufwachen und einmal ein bisschen mitdenken.
0: Der Unterschied zwischen aufwachen, aufwecken und aufhetzen ist ein sehr, sehr schmaler Grad. Und was da teilweise läuft, es ist aufhetzen.
1: Aber sie sollen langsam merken, dass die Leute einfach, ja, sie sind einfach, die Jungen sind sowieso, die haben jetzt, ja, die denken nur so mit, dass wir mir denkt haben. Wir haben eine andere Jugend gehabt, wir sind anders aufgewachsen, wir haben anders auf die Natur geschaut und alles, das haben die heute alles nur. Gerade Leute auf bei mir gewesen, die haben gesagt, sie können nur mal mit den Schülern, wissen Schüler mit dem Kind irgendwo wandern gehen in den Bergen, weil sie es nur mehr da blasen.
0: Ja, aber ja, natürlich, weil man halt nur noch am Handy sitzt und irgendwelche...

0: nicht gerade ideale Nahrung zu sich nimmt. Das ist
1: ja,
0: schon klar. Da sind wir einer Meinung, Birgit, dann hören wir gerade auf, das hören wir wieder.
1: Ja.
0: Gell?
1: Ja, das passt.
0: Du übrigens, in einem Monat, Elbler.
1: Mhm.
0: Gell?
1: Ja.
0: Elbler trifft. Okay.
1: Für uns ist es alles gut, passt alles, ist alles ruhig.
0: Gut, wunderbar. Dann höre ich wieder von dir. Gell? Ciao.
1: Ja.
0: Und glaub nicht alles, was man da sieht. Ja, nicht.
1: Ich habe das, was ich brauche.
0: Selbst das ist es, genau. Ich glaube, das, was meine Meinung bestätigt, genau. Das Wenige, das ich lese, schreibe ich selber.
1: Ich denke von mir, sagt das, was ich das Gefühl habe dazu.
0: Ja.
1: Und ja, wo das, ja, ich bin auch nicht böse dagegen, das ist mit der Corona, mit den anderen, also, wo heute viele sagen, ja, du hast recht, was ich so gerne gesehen kann. Irgendwann einmal anders denken und man nicht immer nur, ja, irgendwann einmal aufwachen. Aber ja, es gibt halt Leute, die halt immer wieder, ja, das glauben, impfen zum Beispiel, oder? Ja, du, für was braucht es das? Irgendwann lernen, in der Natur leben und gesund leben. Und nicht immer nur Fastfood fressen.
0: Entschuldigung, genau. Es ist genau, muss, absolut, da bin ich auf deiner Meinung. Dass man
1: ein anderes Immunsystem haben, oder?
0: Ja. Ja, alles gut. Jetzt wird es für
1: okay.
0: Birgit, ciao.
1: Einen schönen.
0: Ciao für den. 22.49 Uhr. Es steht nach wie vor 2-0 in der 87. Minute. Man hat wieder eine Chance gehabt. Ja, es wird nichts. So, aber jetzt ist gleich fertig und Mai. Gazebo, I Like Chopin 1983. Unser Matura-Lied war das. Es ist ein schöner Zip gewesen, Bernie. Hm? Ah, schon schön. Mal. Jetzt los es und ihr rufen da. 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

0: Neustadt Nachtaktiv Talk heute bei Radio Vorarlberg. Mittlerweile steht es in Los Angeles 3:0 für Spanien. Ja, die Mercedes Gläser. Andi, servus, grüß dich.
1: Grüß dich, David, Erich.
0: Bitte. Du bist dran.
1: Ich bin da von 13 Uhr von der Strandi.
0: Ja?
1: Ich habe jetzt gerne mitgekriegt, um was für ein Thema zu sein.
0: Z'Nacht haben wir nie ein Thema.
1: Das ist das andere Thema.
0: Nein, da kann jeder sagen, was er will. Hast du irgendetwas am Herzen?
1: Ja, ich habe viel am Herzen. Unsere Politik, die kann so machen.
0: Was tut sie denn zu laut, lieber Elbler Andi? Was ist los?
1: Ja, nicht viel. Da passt schon.
0: Du hast den Radio ausschalten, weil da haben wir einen brutalen Nachhall. Das ist extrem.
1: Ja, ich höre es dann.
0: Ja, genau. Brutal.
1: Jetzt ist besser.
0: Jetzt ist besser, ja gut. Wie läuft es auf der Alp? Wo bist du?
1: In der Nova.
0: In der Nova, wo ist es?
1: Im Skigebiet in Fredermontag.
0: Also Nova, aha, gut, okay. Was für eine Höhe?
1: Ja, genau.
0: Wie hoch bist du?
1: 17,36.
0: Und wie heißt die Alp?
1: Alpenova.
0: Alpenova, achso, gut.
1: Ja.
0: Okay.
1: Ja.
0: Aha, gut. Und wie viele Tiere hast du dabei?
1: Wie viele Kühe?
0: Ja.
1: Ja, ich habe 70 Kühe, 20 Schweine und 10 Kälber.
0: Okay. Aber da bist du nicht der Lua, oder?
1: Nein, ich habe meine Familie, da wäre aber die schlafen. Also,
0: ist in Ordnung. Gut. Du tust noch ein bisschen loser.
1: Was siehst du?
0: Du loserst noch ein bisschen aus, das hättest du nicht anrufen, das ist klar.
1: Genau,
0: das ist in Ordnung.
1: Aber ich habe nicht gewusst, dass für ein Thema es eigentlich
0: kommt. Weißt du, zur Nacht haben wir nie ein Thema. Da gibt es Talk Radio, dort hat man kein Thema, da kann jeder anrufen mit dem, was ihn gerade bewegt.
1: Aha, jawohl.
0: Zur Information, Andi, notiert er es, wir haben im August immer bei Nachtaktiv den Elbler-Schwerpunkt.
1: Ja,
0: gell?
1: Ja.
0: Und das ist heuer der 6. August.
1: Jawohl.
0: Gell?
1: Da haben wir den Elbler-Schwerpunkt.
0: Dort haben wir den Elbler-Schwerpunkt. Dort kann man von Alp zu Alp telefonisch und schon eine sensationelle Sendung. Das ist das Highlight des Jahres.
1: Und,
0: ja, dann tut er es in den Kalender und ruf mich wieder an, okay?
1: Ja, na, passt.
0: Fein, freu mich. Sagt der Familienbüffel, wie groß ist deine Familie?
1: Ja, meine Frau und drei Kinder und zwei. Ja, der Bub ist der Sinn. Ja. Ich bin der Hirt.
0: Ja.
1: Mittlerweile, also ich bin vorher der Sinn gewesen. Jetzt ist der Hirt. Ah, der Bub, der Hirt, der Sinn.
0: Ja.
1: Ja, und ich bin halt Rosel.
0: Okay, ja. Wir würden.
1: Doch,
0: wir
1: schon noch.
0: Wir Eltern würden irgendwann mal alt zum Haus lösen. Schön, oder? Andi, ich wünsche dir was. Jetzt spielen wir noch Platten und dann gehen wir nach Wien zu der Nachricht. Gell? Einen schönen Abend. Wir hören uns am 6. August, okay?
1: Danke.
0: Bitte, einen schönen Abend. Ciao, bitte. So, da, genau. 22, 56 und 40 Sekunden. Wir gehen nach Wien nach zu der Weltnachrichten um 23.30 Uhr. Wir hören da.

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1: Im Nachrichtenstudio begrüßt sie Tom Brandenberger. Die erhoffte Sensation ist ausgeblieben. Österreich hat im WM-16-Finale gegen Spanien mit großem Einsatz alles versucht. Aber der amtierende Europameister ist seiner Favoritenrolle mehr als gerecht geworden, Gerhard Prohaska.
2: Die Spanier gewinnen 3:0 und stehen völlig verdient im Achtelfinale und das auch ungefährdet. Das war zu wenig von den Österreichern und Spanien hat zum ersten Mal bei dieser Weltmeisterschaft auch wirklich überzeugen können mit viel Ballbesitz und individueller Klasse. Und dreimal finden die Spanier dann auch die Lücke in der 36. Minute. Oyarzabal, der eine schöne Aktion vollendet. In der 66. Minute vergisst man Pedro Porro im Strafraum. Der Rechtsverteidiger ist mit dem Kopf zur Stelle zum 2:0 und Oyarzabal vollendet mit seinem zweiten Treffer in der 89. Minute zum 3:0. Die nächste Aktion wie aus einem Guss der Spanier. Die weitere Möglichkeiten hatten, die zumeist Alexander Schlager, der Torhüter der Österreicher, zunichte gemacht hat. Die Österreicher wiederum haben es nicht geschafft, gefährlich zu werden. Eine Chance von Kalajdzic war die einzige Ausbeute. Spanien steht im Achtelfinale und Österreich muss die Heimreise antreten. Die Pflicht hat man bei dieser Weltmeisterschaft mit dem Überstehen der Gruppenphase geschafft. Die Kür ist leider nicht gelungen. Österreich verliert gegen Spanien 0:3.
1: Danke, Gerhard Prohaska. Litauen lässt künftig die Stationierung von Atomwaffen auf seinem Staatsgebiet zu. Die Parlamentsparteien haben gemeinsam ein entsprechendes verfassungsrechtliches Verbot aufgehoben. Präsident Gitanas Nauseda teilt mit, Litauen müsse handlungsfähig bleiben. Das Land ist ein Nachbar Russlands. Heinz-Christian Strache kann sich über den nächsten juristischen Erfolg freuen. Der ehemalige FPÖ-Chef und Vizekanzler ist im sogenannten Lebensversicherungsprozess freigesprochen worden. Die Staatsanwaltschaft hatte Strache vorgeworfen, eine Lebensversicherung, die die FPÖ Wien abgeschlossen hatte, zu seinen Gunsten verändert zu haben. Beate Tomasovic berichtet.
3: Es sei einfach nicht widerlegbar, dass Heinz-Christian Strache eine auf ihn abgeschlossene Lebensversicherung als wirtschaftliche Absicherung gesehen habe. Es sei nicht nachweisbar, dass Strache sich die Summe entgegen eines Beschlusses der Partei zuwenden wollte, sagt der Richter. In der FPÖ Wien gab es eine solche Absicherung in Form einer Lebensversicherung schon für den Vorgänger von Strache als Obmann. Der Wert der Versicherung fast 1 Million Euro. Die Staatsanwaltschaft hat Strache vorgeworfen, eine Zusatzvereinbarung getroffen zu haben, die ihn als Begünstigter bestätigt, sodass er die Versicherung ausbezahlt bekommt. Der Richter sagt nun, dass Strache diese Zusatzvereinbarung nie benutzt habe, dass der Zweck der Versicherung immer klar gewesen sei, eine Absicherung des Obmanns. Es liegt also keine Untreue vor, deshalb der Freispruch. Das Urteil ist nicht rechtskräftig, die Staatsanwaltschaft hat keine Erklärung abgegeben.
1: Bahnfahren wird bald teurer. Die ÖBB erhöhen mit dem Fahrplanwechsel ab Mitte Dezember die Ticketpreise um durchschnittlich 3,5%. Betroffen sind Standardtickets und die Vorteilscard. Das waren die Nachrichten mit Tom Brandenberger. Jetzt zum Wetter.
4: Heute Nacht kommen die Temperaturen meistens unter die 20-Grad-Marke. Nur im Wiener Raum und im Burgenland können sie knapp darüber bleiben. Regenschauer sind im Lauf der Nacht von Vorarlberg bis zum Salzkammergut möglich. Und hier im Bereich der Alpen-Nordseite gibt es auch morgen immer wieder Regenschauer, mehr am Vormittag. Im Osten und im Süden regnet es nur stellenweise morgen, hier scheint länger die Sonne. Im Lauf des Nachmittags wird es dann überall immer sonniger. Windig morgen und 21 bis knapp 30 Grad am Nachmittag, die wärmsten Orte liegen in Kärnten und in der Steiermark. So viel zum Wetter von Daniel Zeinlinger.
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6: Herzlich willkommen zur zweiten Runde an diesem Donnerstag, dem 2. Juli. Österreich, wie in den Nachrichten gehört hat, 3:0 verloren gegen Spanien. Wir haben uns nicht blamiert, muss man sagen. Wir hatten auch die eine oder andere Chance, aber Spanien war einfach viel, viel, viel, viel besser. Gratulation an dieses wirklich wunderbare Team der Spanier. Und Gratulation aber an unsere Burschen, die haben sich echt wacker geschlagen. So. Das war's beim Fußball für heute und jetzt sind wieder Sie dran. 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

0: Neustädter Nachtaktiv, Talkröder hier bei Radio Vorarlberg. Der Peter aus Dornbirn ist dran, hallo.
1: Ja, guten Abend. Ich möchte mich heute einem Thema widmen aus einem Anlass von Vorarlberg heute, nämlich den 23. Juni 2026. Da hat nämlich Vorarlberg heute und federführend Stefan Grobert an der Stelle herzliche Grüße an den Stefan. Er hat das hervorragend betreut, nämlich das Thema das Seilbahnunglück in Dornbirn vor einem Jahr. Das war eben Montag dort, der 23. Juni. Und ich habe alle 5 Berichte, also inklusive dem, der jetzt die Zusammenfassung brachte, natürlich abgespeichert und verglichen. Also das Unglück, dann die Rückführung der Gondeln, die Experten, die das Ganze untersucht haben, das Erschrecken der Seilbahntagung, die dann ein paar Monate später folgt, und jetzt eben die Zusammenfassung. Und wir sind alle also dort fassungslos gestanden, aber eigentlich nicht ganz fassungslos, denn wenn man sich das genau vergleicht, ist es so, wir haben in Vorarlberg das Rettungsprinzip, dass wenn Menschen geborgen werden müssen, wie zum Beispiel hier von diesen Gondeln, wird am Hubschrauber unten, und das haben alle 4 Hubschrauber, also sowohl der Polizeihubschrauber als auch der Christophorus 8, der Gallus 1 und 2, am Boden wird das Bergungsseil befestigt. Das heißt, die müssen also vor dem Start entweder den Retter aufnehmen und dann gependelt hin transportieren oder zwischenlanden, um ihn hinzubringen. Keiner der Hubschrauber hat eine Seilwinde direkt bei der Hubschrauberkabine. Das wäre die viel bessere Lösung, weil man so könnte man gezielt und besser aus dem Hubschrauber heraus die Retter ablassen und sogar Personen nachher wieder nach oben bergen. Das kann man aber nicht nachrüsten bei den Hubschraubern. Das müsste man bei zukünftigen Modellen, sollte man das mit berücksichtigen. Und das macht es natürlich auch ein bisschen schwerer, also das richtig zu fokussieren. Und deswegen hat man auch so lange gekreist. Es war ja immer die Rede von der langen Bergung, die viele Stunden gedauert hat, weil es ja sorgfältig vorbereitet werden muss. Es hat die Bergrettung hervorragend hinbekommen. Die Feuerwehr hat es assistiert. In großen Städten würde jetzt die Höhenrettung der Feuerwehr zum Beispiel noch dazukommen. Aber die Situation war schon speziell, denn ich bin dann später in der langen Nacht der Forschung, war ich extra dort, wo sich die ganze Seilbahnwirtschaft konzentriert hatte, nämlich in der ehemaligen Kerzenfabrik in Dornbirn, habe ich gesagt, und was habt ihr jetzt für Erkenntnisse draus gewonnen? Weil die trockene Antwort, ja, wir sind Doppelmeier, das war keine Doppelmeier-Seilbahn, ja, aber die Situation kann sehr wohl eintreten und man müsste sich das ausdenken, denn etwas kam in der späteren Zusammenfassung eigentlich nie so zur Sprache, die eigentliche Seilstütze. Was spielt die eigentlich für eine Rolle? Also, dass die als die Seile unmittelbar, also die Gondeln getroffen haben und herausgesprungen sind, aber es gab auch ein Problem bei der Seilstütze. Muss ich jetzt nur mal vorstellen, einen anderen Vorfall. Es würden Bäume durch heftige Regenfälle umstürzen auf das Fundament der Seilstütze treffen, dann hätten wir noch viel schlimmere Situationen. Oder wenn die Gondeln in der Mitte beide gleichzeitig am selben Platz gestanden, hätten wir 2 Bergungen gehabt. Also man muss schon intensiv drüber nachdenken, wie man das in Zukunft, also rein technisch, bewerkstelligen könnte, um das erfolgreich durchzuführen, dass man also nicht nur in kürzerer Zeit, man hat zum Beispiel die auf dem Boden abgelassen mit ganz gewöhnlichen Tauen zum Teil. Das hat man jetzt von denen, die in der Gondel waren, in deren Videos gesehen. Also es waren nicht die Profiseile oder die Metallseile, wie sie also bei den Rettungshubschraubern befestigt sind. Also All das sollte man einmal ein bisschen durchdenken, wie man dieses System in Zukunft etwas verbessern könnte.
0: Mhm. Ja, okay. Es sind viele Dinge drinnen mit die ich nicht beurteilen kann. In meiner Erinnerung war es das Hauptproblem bei der Bergung das Rotorblatt.
1: Ja.
0: Da die sozusagen den Wind. Der Wind,
1: ja, das
0: den.
1: Darf ich
0: bitte, lassen Sie mich auch mal reden. Ja. Jetzt haben Sie 4 Minuten geredet. Ja. Nämlich der Wind, den der Hubschrauber verursacht hat. Da stand spitz auf Knopf, dass die Gondel ganz rausjuckt. Deshalb dieses lange Kreisen. Wie unsere Hubschrauber ausgestattet sind, weiß ich nicht. Ich gehe mal davon aus, dass wir relativ gut ausgestattet sein müssen, so viel wie bei uns los ist in einem Winter
1: und jetzt mitten
0: im Sommer. Und ich bin nach wie vor dran. Es hat lange gedauert, aber schlussendlich sind alle heil am Boden gewesen.
1: Ja, das ist
0: und ich glaube, das ist das Allerwichtigste von der und dass man so einen Zwischenfall, so ein Unglück natürlich nicht zu 100% voraussehen und planen kann, was ist wenn, wie, wo, was, das ist auch klar. Und wenn Bäume, was sein kann, auf die Drahtseile stürzen, dann fährt die Gondel nicht. Das kann man mal ausklammern.
1: Ja. Also es ist in erster Linie der
0: Und auch wenn der Wind ist, wenn sie, da fährt sie nicht. Also bevor der Wind. Man muss da aufpassen, dass man nicht zu sehr alles, was da sein könnte, sonst kommt der Mars auf die Erde und dann ist eh alles
1: da. Ich weiß.
0: Aber die Leute, es war die Verunsicherung durch das Rotorblatt der Rettungshubschrauber. Mhm. Und deshalb hat das so lange gedauert. Es war natürlich für die Opfer, die drinnen standen, die langen Stunden Horror.
1: Ja, furchtbar.
0: Horror. Das ist ganz klar. Das ist schon. Okay? Gut.
1: Aber das Gleiche ist auch bei den Hochhäusern. Wenn man von Hochhäusern Leute bergen muss, auch da der Downwash vom Hubschrauber, weil mit der Brandsituation zusammentritt, ist auch schwierig. Weil die Hubschrauber müssen immer sehr hoch drüber bleiben, eben wegen des enormen Luftbedarfs, den sie nach unten drücken,
0: das war das Problem bei der Gondel.
1: Ja, genau.
0: Okay. Gut, Peter, danke.
1: Gut, danke.
0: Ciao, servus, ebenfalls. Bitte.
1: Servus.
0: Maria. Was hat meine Mama geheißen? Und so heißt das Lied, wo jetzt von Blondie kommt. 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Es ist 23.14 Uhr. Wir haben noch mehr als genug Zeit für Ihre Anrufe. Heute hier bei uns.

0: Blondie aus dem Jahre 1999, Holla. Schau, jung, weil Blondie hat ja in den 80er Jahren viele gute Songs gemacht. Debbie Harry, hübsche Blondine gewesen. Jawohl, kommen wir zurück. Ich weiß nicht, ob der Manfred da eine hübsche Blondine ist, auf jeden Fall ist er jetzt am Telefon. Servus, Manfred.
1: Servus, Matthias. Hi. Du, letzten Monat habe ich das verschlafen oder hat es da keine Sendung gegeben?
0: Nein, es ist eine Woche später gewesen.
1: Ah, ja,
0: weil dort war ein Feiertag am Donnerstag.
1: Ja, bei irgendwann bin ich da vorbeigelaufen.
0: Ja.
1: Oder verschlafen. Du, was ich dir anregen hätte wollen, wäre eigentlich das, dass man vielleicht mal eine Sendung machst, wenn es interessant genug ist für dich. Und zwar über die Themen radikal und extrem. Ja, weil angeregt hat mir eigentlich heute die Nachricht dem Sender auf 1. Dann hat man das Konto storniert. In Ungarn haben sie noch eins gekriegt. Und das ist unter Orban noch gegangen. Und jetzt ist der neue europafreundliche Präsident.
0: Der Herr Magyar.
1: Ja. Der Magyar, ja, ja. Und jetzt haben sie dem Stefan Magnet von auf 1 das Konto gekündigt. Und ich finde es nicht richtig. Du hast schon mal gesehen, das ist ein rechtsextremer Sender. Ich hoffe, das hast du schon überdacht in der Zwischenzeit. Weil eben extrem, das ist ja so ein Käppli, wo man heute jedem überstülpt, dessen Meinung man nicht gelten lassen will. Und ich sage, für mich extrem ist, an das Äußerste zu gehen. Also jetzt schlagen sich die Leute nicht nur die Köpfe ein, sondern da bringen sie sich gegenseitig um. Oder werden einfach unbestliche Leute umgebracht. Ja. Und also ich wohne jetzt zum Beispiel am Waldrand. Wir wachsen da jedes Jahr die Brombeerinnen. Und die normale Behandlung wäre, dass man die halt abschneidet, was hinein wachsen. Radikal wäre an die Wurzel gehend. Das heißt, ihr risst die Brombeersträucherwurzel aus, damit sie mir nochmal hinein wachsen. Und extrem werden sie das gegen den Umbringer, den müssen sie alles mit Roundup kaputt machen. Oder? So das Beispiel. Vielleicht eine Anregung für die. Und ich finde es einfach ein Wahnsinn, was da in Europa passiert. Dass einfach für Brüssel unpässliche Leute, da gibt es einen Schweizer General, der auch kein Bankkonto mehr hat. Und wenn du heute kein Bankkonto mehr hast, hast du halt keine Stromrechnung, keine Telefonrechnung. Und auch keine Zigaretten am Automat zahlen. Und das ist einfach bedenklich. Das sind Entwicklungen, wo wir einfach alle wach werden sollten. Ja, weil es kann nicht sein, wenn heute einer vorschreibt, man dürfte nur noch Rauchfruchtsaft trinken, dann darf es nachher nicht sein, dass der Fahrer noch nicht einmal mehr Werbung machen darf. Oder? So könnte man es vielleicht vergleichen.
0: Der Vergleich ist gut. Was hat mir für eine Lizenz entzogen?
1: Bankkonto. Du kriegst kein Bankkonto.
0: Nein, weißt du, auf 1.
1: Ja.
0: Das Bankkonto gesperrt.
1: Die kriegen in ganz Europa kein Bankkonto mehr. Jetzt haben sie noch eins in Ungarn gehabt.
0: Ach so, schon.
1: Und jetzt das D-Banking. Da gibt es noch einen Schweizer Ex-General, der auch den Brüsseler nicht passt. Dem hat man auch alles gestrichen. Ich meine, ich kann dich da gerne mal informieren. Ich weiß, jetzt haben sie den Namen nicht.
0: Den sendet auf 1 gerne nochmal.
1: Manchmal, die senden jetzt schon noch, weil das Konto ist jetzt auf einen Termin gekündigt. Und wenn ich jetzt was spenden will, zum Beispiel, weil ich den Sender unterstützen will, ich habe das Kleberli auf dem Auto von denen. Aha. Ja, ich finde, die machen einen guten Job. Ja. So extrem weit, weit entfernt. Die bringen halt die Meinungen, wo man halt im Mainstream nicht bringen will, das bringen die teilweise halt dort. Und die machen einen guten Job. Das ist ja hier noch investigativer Journalismus, wo wir jetzt heute kaum mehr irgendwo kriegen. Mhm. Ja, und das sind einfach schlimme Entwicklungen. Mhm. Wenn du kein Bankkonto mehr hast, dann kannst du nicht mal eine Zigarette kaufen auf dem Automat. Oder ja, mit Bargeld noch, aber das werden sie sich auch wegnehmen. Aha. Das wäre das nächste Thema.
0: Ja,
1: wenn wir nachher kein Bargeld mehr haben, Weil wenn sie mir das Konto gesperrt haben, dann kann mir der Matthias noch einen 100er geben, dann kann ich mir Zigaretten kaufen. Da. Ja. Aber wenn du mir nicht einmal mehr Bargeld geben kannst, weil alles über den digitalen Euro läuft, dann geht nicht einmal mit das. Kannst du niemanden unterstützen und nichts.
0: Gut, jetzt machen wir es mal ein bisschen ordnen, Manfred. Also, In Ungarn ist das Bankkonto gewesen. Also der Orban hätte einen noch ein Konto gegeben.
1: Ja, ja, ich weiß nicht, ob sie das direkt vom. Sie haben in Ungarn.
0: Es ist kein Zufall, dass er es in Ungarn gesehen ist, oder?
1: Ja, ja, oder? Ja, ja. Er ist jetzt freizügig rumgegangen damit und hat gesagt, du bist okay.
0: Ja, er hat halt eher eine Klesine. Schon eher die Arbeitrichtung, oder?
1: Ich glaube nicht, dass das so hoch da verhandelt worden ist.
0: Mal,
1: aber wenn natürlich von oben der Wink kommt, ja. Es geht nicht mehr,
0: ja.
1: Dann ist schon alles klar, okay. Oder?
0: Prinzipiell möchte ich dazu sagen, ich bin dort deiner Meinung, wirst jetzt vielleicht gleich wundern, wenn man Medien, ich nenne es jetzt einmal Medien,
1: ja.
0: Mundtot macht, wenn sie nichts strafrechtlich Relevantes tun.
1: Ja,
0: wenn sie nicht, ja, das weiß ich nicht, aber wenn sie nicht Hetze betreiben, Volksverhetzung betreiben, wenn sie nicht Lügen verbreiten über Leute etc., dann hat auch so ein Medium die Berechtigung, dass es gibt, weil das ist die Pluralität in unserer demokratischen Ordnung. Und darum finde ich es nicht gut, wenn man die mundtot macht, wenn es wirklich so ist. Das ist immer die Frage, oder?
1: Ja, aber das Debanking ist nicht das, weil das ist eine Vorverurteilung.
0: Was?
1: Dann hat ein Bankdirektor oder ein Politiker oder ein Bankdirektor sieht nachher dir da mal das Konto sperren, weil du machst unrichtige Sachen. Für das haben wir Gerichte. Wenn ich in einem Sender was Falsches behaupte, dann tut man den Sender klagen.
0: Korrekt, ja. Ich glaube, das haben jetzt gerade gesehen, oder? Wir sind einer Meinung.
1: Nein, wir haben ja vom Konto geredet.
0: Ja, ja.
1: Und dann siehst du, weil du behauptet nachher irgendjemand, dass du unrichtige Sachen machst und dann tun wir das Konto sperren. Nein, wenn ich behaupte, dass du unrichtige Sachen machst, dann muss ich dich klagen und dann wird ein Richter drüber
0: sprechen. Korrekt, ja genau, sehr richtig. Ja, das ist, ich habe nichts anderes gesehen.
1: Wenn mal hast du nicht so deutlich rausgebracht, okay.
0: Entschuldigung, da habe ich mir erklärt. Wenn du etwas bestätigen kannst, lieber Manfred, das ist, dass ich ein sehr demokratischer Mensch bin und zu unserer Demokratie gehört, dass jemand unschuldig ist, bis er rechtskräftig verurteilt ist.
1: Genau.
0: Genau. Also wenn man gegen ein Medium wie auf eins ist, etwas läuft, dann muss man dieses Verfahren durchziehen, bis es rechtskräftig ist. Erst dann ist klar. Ja, oder es gibt natürlich auch Medienbehörden, die natürlich Medien abdrehen können. Das ist schon klar. Das ist wieder der böse Staat, aber das ist halt unsere demokratische Ordnung, dass es so eine Staatsmacht gibt.
1: Ja, dann weiß ich nicht, ob das noch richtig demokratisch ist.
0: Demokratie ist halt, eine gewisse Masse von Spielregeln, oder? Aber dass man da über die Umwege von Bankkonten sperren, immer, Klammer auf, wenn es so war, Klammer zu, die Medien mundtot macht, das finde ich nicht korrekt. Das ist höchst undemokratisch.
1: Wir haben uns einig.
0: Du merkst, wir sind einer Meinung.
1: Jawohl, machen wir es einig.
0: Historischer Tag, Manfred. Ja. Ein historischer Tag.
1: Ja, nein. Ich bringe dir halt Themen, die man sonst nicht so hört. Und ich glaube, das gefällt dir auch ein bisschen.
0: Dafür machen wir die Sendung, Manfred.
1: Dass wir nicht eine Wischiwaschi-Sendung
0: sind. Nein, also Wischiwaschi-Sendung mache ich jetzt gerade nicht.
1: Nein, das tue ich nicht. Konzert, liebe Oma zu deinem 80. Geburtstag und so weiter.
0: Das tun wir ja auch nicht, oder?
1: Da wollen wir uns ja unterscheiden davon.
0: Ganz genau, sehr richtig. Das frühere Krankenwunschkonzert. In der Zeit hat es gepasst.
1: Sollen wir noch über Fußballer reden?
0: Ja, können wir. Hast du es gesehen, Mitch?
1: Ja, also, oder? Jetzt bringe ich gleich das Beispiel vom Eishockey her. Da waren die Österreicher gut auf der WM, die Schweizer waren super auf der WM und gewonnen haben halt die Finnen und letztes Jahr waren es die Amerikaner, oder?
0: Genau, weil die Schweizer nicht durchgedruckt haben im Finale.
1: Ja, ja.
0: Genau.
1: Oder im Prinzip, wenn man die Länder vergleicht oder die Mannschaften vergleicht, die Österreicher haben meinetwegen letztes Jahr oder dieses Jahr 5 Spieler auf NHL-Niveau gehabt. Und die Schweizer haben 10 oder 15 Spieler auf NHL-Niveau gehabt. Das heißt, NHL-Niveau, die das ganze Jahr auf dem hohen Level spielen und trainieren.
0: Korrekt, ja.
1: Die Finnen haben die 20 Spieler auf dem NHL-Niveau gehabt.
0: Ja,
1: und dann kann man trotzdem schauen, wie knapp das denn nicht ausgegangen ist beim Eishockey. Und der Österreicher einfach von dem her ein Kompliment. Ich glaube, dass sie es so wie gebraucht haben, sei es die WM-Qualifikation und die Spiele gewonnen haben, und so war schon toll. Und jetzt sind sie einfach dann an einen wirklich besseren Gegner gestrandet.
0: Bei uns im Internet steht eine Nummer zu groß. Spanien war mindestens zwei Nummern zu groß. Stimmt, das muss man sagen.
1: Ja, und wie gut du noch gespielt hast. Das macht man im Nachwuchssport oft den Fehler. Da kommt der Buch heim und sagt, Papa, ja, wir haben da gespielt. Und sagen sie, ja, 5-3 verloren, oder? Mhm. Und aha, ja, da geht die Stimmung ein. Und die Frage ist immer die, du musst die Jungen, speziell jetzt im Nachwuchs, musst sagen, ja, habt ihr euer Bestes gegeben? Did you give your best? Das ist das Wesentliche. Dass man einfach den vollen Einsatz braucht und das Beste gemacht hat. Und nachher musst du halt akzeptieren, wenn der Gegner wirklich besser ist. Wir haben alles probiert. Und dann haben sie jeden Respekt verdient. Dann haben sie einen guten Job gemacht.
0: Korrekt. Und da ist es bis auf eine Chance von Kalajdzic, wo es noch 1-0 gestanden ist, haben wir effektiv kein Licht gehabt. Null.
1: Ja, die waren einfach
0: die waren besser. Viel besser. Die haben saugut gefußballt, ja, muss man sagen.
1: Aber ich denke, jetzt unsere haben da als Gier, denke ich.
0: Genau,
1: da ist kein Dahinierer dabei gewesen.
0: Nein, überhaupt nicht. Kein Hohlkreuzer, gar nichts. Und alle, alles gut.
1: Mal. Und so Gott ist in Ordnung, können wir alle gut schlafen.
0: Manfred, danke dir.
1: Danke
0: dir. Ciao und schöner. Servus. Love Hurts, Nazareth. 1975. Wow, da warst du wieder wie alt, das ist das bist. Wenn die Platte kommt. Dornbirn 38:30. Es ist gleich 11:30. Eine halbe Stunde haben wir noch Zeit. Jetzt schaltet das Telefon.

0: 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Hallo, Hubert.
1: Ja, grüß dich, hallo. Ich habe aber gerade wegen dem Fußballzug schon sagen wollen, dass es schwach ist wegen vom ORF, dass es nicht dem ORF gekommen ist. Und halt, dass man da eigentlich Zwangsgebühren zahlen muss. Und du musst einen Servus TV einschalten oder einen Schweizer Sender oder irgendein, halt, das habe ich. Das habe ich sagen wollen. Aber halt, das ist ja schon traurig. Da wirst du gezwungen zum Zahlen. Und echt der Witz ist es national, halt bis da denkst
0: du. Servus TV ist ein österreichischer Sender. Die haben eine beste Übertragung. Ich weiß nicht, jetzt, was das Problem ist. Für Servus TV musst du ja nichts zahlen.
1: Über das musst du nicht zahlen, aber ORF schon.
0: Ja, aber dass du Servus TV empfangen kannst, musst du natürlich die Empfangsgebühr zahlen. Das müsstest du auf Servus TV anschauen. Weißt du? Also, ich verstand jetzt das Thema nicht. Also, wenn jetzt das Match heute im Pay-TV gekommen wäre, dann hätte ich verstanden, was du siehst. Dann verstand ich es.
1: Ja,
0: aber wenn das jetzt auf Sky kommt oder The Zone oder Amazon Prime, wo die ganzen Matches kommen, dann verstand ich deine Kritik. Aber heute ist es in Servus TV, die Kollegen von Servus TV machen einen genialen Job. Gute Kommentatoren, gute Experten, ja, alles gut.
1: Nicht die gleiche Firma da, es wird ORF.
0: Natürlich nicht die gleiche
1: Firma. ORF muss man nicht
0: zahlen. Aber Hubert. Sorry.
1: ORF muss man nicht zahlen.
0: Ja, aber sonst könntest du ja. Sonst könntest du ja selbst TV nicht empfangen. Weißt du?
1: Ja.
0: Oder? Um das geht es.
1: Also hängt alles zusammen.
0: Es hängt alles zusammen. Und dass wir die Matcher.
1: Also ist Servus TV auch zum Zahlen.
0: Aber es ist gut halt. Aber du musst halt du musst halt die Haushaltsabgabe für die Rundfunkempfangsgeräte zahlen. Du hast ein Empfangsgerät, also musst du zahlen. Und wo kriegst du Servus TV rein? Über den Fernseher, oder?
1: Ja.
0: Oder? Sonst musst du ORF schon auf dem Laptop. Oder? Servus on, oder wie das heißt, oder? Also das hängt schon zusammen. Aber, du eingangs hast gesagt, du sollst es schwach finden, dass du ORF nicht die Matches zahlt. Es ist einfach nicht mehr bezahlbar.
1: Eben.
0: Es hat diesen Deal hier mit Servus TV halb. Und das finde ich korrekt.
1: Ja.
0: Aber wenn wir einfach nur zahlen können, dann geht das nur. Oder? Das ist die Realität in der Medienlandschaft. Die Rechte sind mittlerweile so teuer. Schau die Deutschen an. Die Deutschen haben zwei, ARD und ZDF haben nur alle Matcher. Magenta TV allerdings nur im Netz hat alle Matcher. Und RTL hat noch Matcher. Das ist mittlerweile die Realität.
1: Ja.
0: Und den unseren Vorwurf machen, dass wir nicht horrende Summen zahlen, dass wir alle Matcher sorgen können, kein Mensch interessiert es nach, es tun wir halt nur. Es können wir nur leisten. Schlicht und ergriffen nur leisten.
1: Ja, halt Käse über die Österreicher verlieren sowieso, darum da immer nicht.
0: Nein, meine Güte, wer hat jetzt diesen Schwachsinn wieder gesehen? Entschuldigung.
1: Da im Facebook ist
0: ja, das. Ja, oh weh. Also da hat sich jemand behauptet, der ORF darf es nicht übertragen, weil wir sowieso verlieren.
1: Ja, genau.
0: Also es ist unglaublich, was für.
1: Nein, das,
0: aber der ändert einen Schwachsinn, glaubst du nicht, oder?
1: Nein, das glaube ich nicht, aber ich finde es schon schwach, dass es nicht der ORF ist.
0: Hubert, wir können es uns nicht leisten.
1: Ja.
0: Ich fahr auch an Suzuki, ich hätte gern einen wunderbaren Audi, aber die kann man nicht leisten.
1: Ich kann einen Dacia.
0: Ja, siehst du? Dann ist der wahrscheinlich teurer wie ein Suzuki. aber ja, es muss gut, dass du anrufst. Es muss auch der Konsument mal begreifen, dass der ORF schon lange nicht mehr sich das Zeug leisten kann. Weil es einfach die Rechte viel zu teuer sind. Darum macht man einen Deal. Man macht einen Deal mit Servus TV. Die Bosse haben sich zusammengeholt und gesagt, ihr halb, mir halb. Jetzt haben wir eher Sau gehabt im ORF, dass wir das legendäre Spiel gegen Algerien mit dem Kalajdzic-Kopfball mir überdreht haben. Servus TV wird sich ewig ist für die Libisse, wenn ich das sagen darf. Dass sie das Match nicht gehabt haben. Weil es zücht man nach 40 Jahren nochmal raus.
1: Ich bin ja sonst nicht so ein Fußball oder irgendwas.
0: Ja, aber wenn es jetzt gerade läuft, dann schaut man schon, oder?
1: Ja, jetzt sind sie dicht so vor den Holländern und die Deutschen los und alles.
0: Aber jetzt nochmal, wieso mir das nicht übertragen hat, rein finanzielle Gründe.
1: Ja.
0: Der Thomas König wäre ja gerne in Los Angeles gewesen und hätte es überdreht, hundertprozentig.
1: Nein, ist recht, wenn sie ein bisschen Thema tun, passt schon.
0: Eben. Ja. Und die Haushaltsabgabe ist halt 18 Euro für ein umfassendes Programm, was der ORF bietet. Halt auch noch für dieses Empfangsgerät. Das ist alles.
1: Ich tue ja nicht nur alle Fernsehen.
0: Ja, Gott sei Dank. Nicht alles stimmt, was im Fernsehen kommt. Nur was im Radio kommt, stimmt. Genau, okay, Hubert. Einen schönen noch. Danke.
1: Ja, servus, ciao.
0: So, wir gehen in die Schweiz zum Herrn Ziegler. Grüß Gott.
2: Ja, guten Abend, Herr Neustädt.
0: Grüß Gott, Herr Ziegler.
2: Ja.
0: Bitte, Sie sind dran, Sie sind auf Sendung.
2: Kann man in dieser Sendung auch über Gott und die Welt etwas sagen?
0: Ja, Sie können alles sagen. Ich bin gespannt, was kommt.
2: Ja, wir sind ja Christen, die meisten Zuhörer.
0: Das weiß ich nicht. Das ist eine. Das weiß ich nicht. Na,
2: was
0: nicht?
2: An Gott und an Jesus Christus, den Gottessohn. Mhm. Und ich behaupte jetzt, das ist eine Behauptung, dass der Gottessohn, Jesus Christus, uns den Menschensohn Immanuel versprochen hat, dass dieser auf die Welt kommt, oder? Auf die Erde. Mhm. Und ich behaupte nun, dass dieser Menschensohn Immanuel auf die Erde gekommen ist, letztes Jahrhundert, und hat unter dem Namen Abdrujin die Gralsbotschaft im Lichte der Wahrheit geschrieben. Jetzt frage ich Sie, haben Sie schon irgendetwas gehört von dieser Gralsbotschaft? Es würde mich interessieren, wie weit ist die in Österreich schon verbreitet?
0: Ich habe noch nie etwas vom Immanuel, geschweige denn von seiner Gralsbotschaft, die vor 100 Jahren geschrieben
2: ist. Noch nicht sehr verbreitet.
0: Also für mich ist es komplett neu. Klingt wie ein Thriller mit dem Tom Hanks.
2: Wie?
0: Es klingt wie ein amerikanischer Spielfilm.
2: Ja, das hat nichts zu tun mit. Ja, der Gral ist ja ein altes Thema, oder?
0: Genau,
2: sehr richtig. Sagen, schon Jahrhunderte alt. Und darum der Name der Gralsbotschaft. Der kommt eben aus der Gralsburg. Und das ist zu oberst in der Schöpfung. Am Ausgangspunkt der Schöpfung ist der Menschensohn Immanuel, es steht ja auch in der Bibel, ist dort König, oder? Und der ist letztes Jahrhundert als Mensch auf die Erde gekommen.
0: Und wer ist
2: eine Behauptung, die ich da aufstelle.
0: Herr Ziegler, von wem ist das der Sohn? Also Gottes Sohn, kenne ich, es ist Jesus. Wer ist denn das der Menschensohn, der Immanuel? Wer ist das?
2: Das ist einfach gesagt sein Bruder. Das ist der Heilige Geist. Die Verkörperung des Heiligen Geistes, oder?
0: Ach so.
2: Der Gottes Wille ist der Menschensohn Immanuel.
0: Und wo ist er auf die Welt gekommen? Namen. Wo ist er auf die Welt gekommen?
2: Wie?
0: Wo?
2: Wo ist er auf die Welt? In Deutschland, in Sachsen,
0: okay.
2: Bundesland Sachsen, Bischofswerda.
0: Aha,
2: und hat dann noch fast 10 Jahre auf dem Vomperberg gelebt, in der Nähe von Innsbruck. Also Österreich hat sehr viel jetzt zu tun mit dem Menschensohn. Und er ist auch dort begraben, aha, in einer Pyramide auf dem Vomperberg, in der Nähe von Innsbruck. Ich war zwar noch nie dort, aber ja.
0: Ich weiß, wo Vomp ist. Ich habe in Innsbruck studiert, aber von einer Pyramide mit dem Menschensohn habe ich nie was gehört, aber es mag sein, dass ich das überhört habe. Ich muss komplett neu, was Sie mir erzählen.
2: Ja, das ist

0: interessieren.
1: Der Inhalt ist, er erklärt uns die Schöpfung, oder?
0: Nein.
1: Wahrheit von Gott ist ein Gottessohn.
0: Ja, aber auch. Erklärt er sie uns neu? Weicht das vom Alten und Neuen Testament ab?
1: Nein.
0: Also er schreibt es nochmal.
1: Aus der gleichen Quelle. Jesus und Immanuel sind ja beides Gottes Söhne. Ja,
0: und aber was ist denn der Unterschied zwischen der Gralsbotschaft und der Bibel?
1: Die Gralsbotschaft ist effizient, also ist neu, oder? Jesus ist ja 2000 Jahre
0: ja, genau.
1: alt.
0: Aber vom Inhalt her ist es dasselbe.
1: Ja, inhaltlich dasselbe, aber natürlich ausführlicher. Die okay. Schöpfung erklärt, wie wir sie heute verstehen können. Okay. Vor 2000 Jahren hätten wir das nicht verstanden.
0: Und wo ist dieses Buch? Gibt es das oder ist es verschollen?
1: Nein, dieses Buch, das ist schon wahrscheinlich über 50 Sprachen übersetzt. Das ist jetzt, geht um die ganze Welt, die Botschaft.
0: Die Gralsbotschaft.
1: Hat ja im Matthäus-Evangelium Jesus auch vorausgesagt. Es wird in allen Ländern der Welt nochmals die Wahrheit verkündet. Und jetzt sind wir am Anfang, ganz am Anfang dieser Prophezeiung, die sich jetzt langsam erfüllt. Und leider sind die Kirchen, machen da noch nicht mit. Das dauert halt immer, die Kirchen, das sind träge Systeme, oder?
0: Ja, ja,
1: das
0: klar.
1: Dauert halt Jahrzehnte.
0: Jahrhunderte, wenn das 100 Jahre. Ja. Aber das sieht man ja an der katholischen Kirche, wie das träge ist über 2000 Jahre jetzt schon, oder?
1: Ja, aber diese Botschaft verbreitet sich unter den Gläubigen, unter den Wahrheitssuchern und wird dann irgendwann der Druck auf die Kirchen größer werden. Und die Kirchen werden sich dann auch mit dieser Botschaft befassen und sie weiter verkünden. So sehe ich das.
0: Das erinnert mich ein wenig an die Entstehung des Christentums. Das hat sich ja auch dann im Untergrund, das war eine Untergrundbewegung. Und die Bibel, die Urschriften der Bibel waren ja Untergrundschriften.
1: Genau.
0: Gegen die römische Besatzung etc. etc. Aber jetzt eine Frage noch, Herr Ziegler, nochmal mal aufhören, das will noch andere Leute mit mir reden. Wenn dasselbe drinnen steht wie in der Bibel, warum soll sich die katholische Kirche gegen die Gralsbotschaft etwas haben? Wieso soll sie sich dagegen wehren?
1: Ja, das ist die Angst vor der Wahrheit. Oder?
0: Aber in der Bibel steht doch auch die Wahrheit. Jeder katholische Priester sagt, das ist die Wahrheit. Ich bin der Weg, die Wahrheit und das Leben. Steht ja auf der Kirche.
1: Ja, das sagt Christus offenbar.
0: Ja, genau. Aber wieso soll sich dann die Kirche dagegen wehren, wenn das Gleiche drinnen steht? Es ist ja. Also, ich frage Sie, Herr Ziegler.
1: Es ist eben nicht alles richtig überliefert worden, oder?
0: Aha.
1: Jesus hat ja nichts aufgeschrieben, leider. Also, wir haben ihn ans Kreuz geschlagen. Kaum hat er zu lehren begonnen.
0: Wir nicht, ich war nicht dabei, muss ich sagen, nicht wir.
1: Haben wir ans Kreuz geschlagen und fertig. Okay. Jesus hatte nichts aufschreiben können. Mhm. Und da sind natürlich Irrtümer in dem Neuen Testament überliefert worden. Und die Kirche müsste jetzt die Größe zeigen, dass nicht alles, was sie 2000 Jahre gelehrt hat, richtig ist, dass da auch Irrtümer drin sind. Und vor dem haben die Kirchen Angst. Und darum
0: schauen
1: sie sich bis jetzt.
0: Okay,
1: aber sie werden noch kommen.
0: Ja, aber das wird noch ein paar hundert Jahre dauern.
1: Der Druck wird dann steigen von unten oder von außen. Ja.
0: Weil das Produkt der Kirche ist 2000 Jahre alt und hat sich bestens verkauft bis ungefähr vor 50 Jahren. Oder?
1: Ich habe die Frage nicht verstanden.
0: Nein, ich habe keine Frage gestellt. Die katholische Kirche hat seit 2000 Jahren dieselbe Geschichte.
1: Ja.
0: Und sie hat sich bestens verkauft, bis vor ungefähr 50 oder 60, 80 Jahren, bis irgendwelche antiklerikale Strömungen auch an Macht gewonnen haben in der aufgeklärten Welt, oder?
1: Ja, kann man so
0: genau,
1: sagen,
0: sehr richtig.
1: Ja.
0: Und da wird man sehen, natürlich
1: viele Konfessionen. In der christlichen Kirche und es gibt verschiedene Religionen, leider auch, aber in ferner Zukunft, in sagen wir ein paar Jahrhunderten, werden diese verschiedenen Religionen, Kirchen und Sekten verschwinden. Da wird es nur noch eine Lehre geben auf dem Fundament eben dieser Gralsbotschaft.
0: Und das ist dann die wahre Lehre?

0: Ja, das ist, es gibt nur eine Wahrheit. Es gibt nur einen Gott, oder?
1: Okay, gut.
0: Und es kann nur eine Religion geben, weil Gott ist ja die Wahrheit.
2: Da muss ich sagen, Herr Ziegler, da möge uns Gott davor beschützen, dass das so weit kommt. Weil wenn nur noch eine Wahrheit gilt, wenn es nur noch eine Religion gibt, dann ist alle Macht der Welt in einer Hand. Und das ist nicht gut für die Welt.
0: Gut,
2: das ist der Missbrauch Vorschuss geleistet. Das ist nicht gut. Es muss Pluralität geben, es muss Vielfalt geben.
0: Auf jeden Fall.
2: Sie glauben
0: im
2: das, ich glaube was anderes.
0: Muss Pluralität. Okay.
2: Ganz genau.
0: Ganz klar.
2: Genau. Herr Ziegler, das Telefon läutet. Ich will Sie nicht abdrehen. Hochspannendes Thema. Danke für den Anruf. Ciao, schöne Grüße in die Schweiz.
0: Servus. Danke, wiederhören, guten Abend.
2: Ciao, servus.
0: Tschüss.
2: So, jetzt muss ich das Telefon haben. Hier, Bernie, spielen wir Wanda, passt. Gut.

0: Wonder. Einfach eine gute Band. Leider noch nie live gesehen. Wenn sie wieder mal in der Nähe sind, dann muss ich sagen, er sei genial, wenn er genial sie will. So, Roland Schwenninger, servus.
1: Servus, Matthias, aber die Erde. Du, ich muss euch echt einmal im Ohr einfach ein Kompliment aussprechen. Was ihr da alles mitmachen müsst mit den Leuten, da muss ich sagen, Hut ab. Ich dachte, der ist schon lange Nerven verlieren und der da ist ein Zwangklatscher.
0: Wieso? Was ist jetzt da so gewesen?
1: Na, wenn du so hörst, wie die Leute da anrufen und was die alle für Probleme haben, da muss ich mal sagen, hey Leute, denken da mal nach, was wir richtig für Probleme haben, oder? Weißt du, wenn ich heute die Sendung am Mittag angelost habe, ja, mit einer Altersarmut zum Beispiel, das sind doch Themen, wo man richtige Probleme haben und wo man sagen muss, hey Leute, da müssen wir zusammendrücken, da müssen wir zusammenstehen, da müssen wir was machen. Und nicht, ob jetzt die ORF-Abgaben 18 Euro oder 19,50 Euro sich betragen. Weißt du, wie ich meine?
0: Das ist richtig, Roland. Das ist deine Meinung. Aber du schätzt dieses Format dieser Sendung falsch ein. Sorry. Da dürfen die Leute sagen, das ist Talk Radio. Da dürfen sie über das reden, was sie beschäftigt, was sie stört, was sie bewegt. Und insofern ist jedes Thema, wenn man nicht irgendjemanden, der sich nicht wehren kann, beschimpft und so weiter, hat seinen Platz. Darum mache ich es ja, oder? Es ist eine ideale Ergänzung zum Mittag. Mittag gibt es ein Thema, ist relativ straight, relativ kompakt, aber da die zwei Stunden, das gehört dem Volk. Da können sie sagen, was sie wollen. Und das ist gut so.
1: Aber trotzdem finde ich es cool, dass du das machst. Ich los das fast jeden Donnerstag mit meiner Frau.
0: Ja, freut mich.
1: Und wie du sagst, aber nochmal, ich bin einfach der Meinung, dass wir viel, viel andere größere Probleme haben. Also ich habe das Bier jetzt, was sie 2,70 Euro kostet oder 2,80 Euro kostet irgendwo, oder?
0: Das ist
1: aber
0: richtig.
1: Aber wie du sagst, das ist halt Talk-Radio, das gehört dazu, dass jeder sagen kann, was er will. Und ich finde es gut, dass sie das machen und vielleicht gibt es ja nochmal einen Dienstagabend dazu.
0: Entschuldigung, saust das Ding. Irgendwann hat gesagt, soll das jeder Donnerstag machen, ja bitte, den kann ich mich anmelden.
1: Es gibt ja andere Moderatoren auch noch, oder?
0: Ich verbiete es niemandem in diesem Haus, das auch zu machen am Dienstag. Kein Problem.
1: Nein, die was in deine Fußstapfen treten und sagen, komm, ich mache jetzt, keine Ahnung, auch 2 Stunden, irgend so einen Tag. Ich finde das gut.
0: Alles gut.
1: Ich
0: werde den Vorschlag an die Chefredakteurin weitergeben. Das bin ich gespannt, was auch so gut. Aber wir machen es weiter ungefähr 2,5 Jahre.
1: Und dann bist du in Pension, oder?
0: Dann gange Tröpfchen pro Tröpfchen, sagt der Holländer, gange dann irgendwann mal in Pension.
1: Ja, aber ja. Matthias, dann musst du irgendjemand nachbringen, der deine Qualifikationen und deinen Wissensstand und deine Einstellungen etc. und so weiter und so fort mitträgt, oder? Weil das ist für den ORF ganz, ganz wichtig, dass man solche Personen wie die hat. Auch alle anderen vom ORF sind meiner Meinung nach sehr gut aufgestellt und wirklich, wirklich, wirklich top Leute, oder?
0: Schau mal, was rauskommt. Roland, ich will dich nicht abwürgen, aber ich muss dich abwürgen.
1: Alles gut,
0: Carmen warten noch.
1: Arbeit.
0: Ciao, Angela. Ja. So, ciao. Carmen, du hast die Schlusspointe heute, bitte.
2: Oh, super, danke. Schöne Grüße an euch von Kendelbach nach Dornbirn, an euch alle.
0: Ja, aber wir können schon ein bisschen miteinander reden. Wir haben noch knappe 5 Minuten, bitte.
2: Sehr gut, sehr gut. Sehr gut. Zu dem Schweizer.
0: Ja, Herr Schweizer. Zum Herrn Ziegler.
2: Ja, genau. Glaubemäßig. Also ich finde, es hat jeder Glaube, was er will, an was er will. Egal Allah oder wie man sie alle nennen möchte. Ich glaube ans Universum. Tja, ich habe auch nicht viel, aber ich bin doch reich. Ich habe einen kleinen Garten. Blumen wachsen so selber. Ich hab Zucchini, ich hab Gurken, ich hab Tomaten, ich hab Rettich, ich hab Paprika. Das kann man essen. Blumen sind schön zum Ansehen, aber ich brauche ja was zum Essen. Die wachsen und wenn es das Universum will, dann wächst es. Wenn es 10 gibt, gibt es 10. Die anderen 2 halt nicht. Oder? Weil es irgendjemand frisst oder so. Aber das ist doch schön.
0: Carmen, jetzt muss ich mal ehrlich was sagen. Immer wenn du anrufst, immer so am Schluss, beneide ich dich. Muss ich ganz ehrlich sagen, ohne Witz. Um deine Gelassenheit und deine Einstellung. Wie hast du die gekriegt?
2: Durch viele Schicksalsschläge. Und ich muss halt... Das Universum gibt es mir, die macht mich stark, also das macht mich stark. Mhm. Und ich muss einfach stark bleiben. Ich muss meine Gurken ja ernten, ich muss sie pflegen.
0: Die Gurken.
2: Ja, die Gurken und die Tomaten und die Paprika und die Zucchini. Ich muss halt, das muss ich alles pflegen. Und das Universum pflegt mich, oder? Also von dem her, das wird schon Sinn haben.
0: Das glaube ich auch, genau, ja. Das glaube ich schon, dass das alles irgendwo einmal einen tieferen Sinn hat. Wie hast du das Universum gefunden für dich?
2: Das war immer schon da.
0: Ja,
2: immer
0: klar. So, sowieso, aber du hast es nicht immer gesehen, oder?
2: Ich bin anders als die anderen.
0: Das also, unterschrieb ich als allererstes.
2: Ja, ich bin gut. Ich finde das gut so, wie das so ist. Ich habe halt viel... Ich liebe die Welt, die Natur. Mhm. Und die gibt mir ja viel. Ich gebe ihr und sie gibt mir. Und das ist einfach voll schön. Wie gesagt, Blumen kann ich nicht fressen. Ja, könnte schon, aber das bringt nichts.
0: Gut, erklär mir Essig und Öl.
2: Und die, ja.
0: Aber diese Entschuldigung, diese Einstellung
2: die kommt
0: zurück zur Natur, das ist schon cool. Drum, jetzt mal, wie gesagt, wenn du anrufst, haben wir da ungefähr diese Wellenlänge, die wir jetzt so bespielen, oder?
2: Ja, das stimmt.
0: Das gibt schon Ruhe, es gibt Horizont, genau.
2: Ja,
0: es gibt Horizont, voll. Erweiterten Horizont.
2: Das ist und mir gegeben, was, so quasi.
0: Was tust du jetzt heute noch? Gehst du jetzt noch ins Bett, wenn wir aufhören zu senden, oder gehst du noch keinen Garten?
2: Ich schon das Match noch Kroatien. Natürlich, ich bin Kroatien-Fan.
0: Gegen wen spielt ihr?
2: Ich glaube Portugal, ja.
0: Oh,
2: das wird interessant. Ja, das kommt eh nach einer Stunde. Und
0: ja.
2: Ich habe gesagt, das geben wir noch und dann gang ins Bett.
0: Alles klar. Carmen, vielen Dank für diesen horizonterweiternden Anruf. Ich danke dir.
2: Bitte genießen.
0: Schöne Schlussgedanken für diese wunderbare Sendung, die wir heute haben.
2: Dankeschön.
0: Carmen, melde dich wieder. Ja, ciao.
2: Danke, gerne.
0: Einen schönen Servus.
2: Euch auch. Tschüss.
0: Yep, gut. Jetzt haben wir noch eine Minute, gell? Ist der Instrumentale schon gerichtet? Ja, genau, sehr richtig. Es ist jetzt ein interner Regie-Talk mit Bernie Torkele. Instrumental, unsere Neuwiesbeer-Neustädter Kennung. Das war's, liebe Familie, hätte fast gesagt, liebe Hörerinnen und Hörer, Neustädter Nachtaktiv vom 2. Juli. Gute Sendung, muss ich sagen. Vielen herzlichen Dank an alle, die sich beteiligt haben. Viele interessante Gedanken. Und der Hinweis, 6. August, Elbler-Schwerpunkt. Also jetzt schon Einladung an alle Leute auf den vielen, vielen wunderbaren Alpen, die einen echt guten Job machen, im Sinne von uns allen. Nämlich, dass diese Alpen, diese Berggebiete auch wirklich bestellt sind, sonst wäre es der Hund nicht so frei. 6. August, Elbler-Schwerpunkt bei Neustädter Nachtaktiv. Und jetzt haben wir die Instrumentale gerne gebraucht, weil wir so viel Schotter geredet haben. Bernhard Torkele, danke, dass du mit mir das durchgestanden hast. Und alles Gute.
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4: Freitag, der 3. Juli, im Nachrichtenstudio begrüßt Sie Tom Brandenberger. Der Gegner war letztlich, wie befürchtet, eine Nummer zu groß. Österreichs Fußballnationalteam verliert das Spiel gegen Spanien klar mit 0:3 und scheidet damit im 16. Finale der Weltmeisterschaft aus. Daniel Kulowitz, da war für Österreich nichts zu holen.
5: 23 Torschüsse der Spanier dokumentieren, in welche Richtung das heute Abend hier gegangen ist. Nicht alles war zwar brandgefährlich, aber ein überragender Alexander Schlager hat Schlimmeres verhindert. Am Ende ein 0:3. Ralf Rangnick muss sich eingestehen, das war zu wenig.
6: Ja, wir sind natürlich enttäuscht, dass die Reise jetzt heute hier zu Ende geht. Und insgesamt muss man anerkennen, dass wir heute auf einen herausragend guten Gegner getroffen sind.
5: Gleiches meint auch Marcel Sabitzer, der den österreichischen Fußballfans dankt. Und was man hier erreicht hat, die K.O.-Phase, das wird man wahrscheinlich erst ein bisschen später realisieren.
7: Wir haben sicher Massen wieder bewegt in Österreich. Die Leute können sicherlich sich mit uns identifizieren, aber ich bin einfach nur enttäuscht, weil unser Ziel war, weiterzukommen.
5: Damit endet wohl auch eine Ära, denn es werden mehrere Nationalspieler wohl ihre Teamkarriere beenden. Ralf Rangnick wird nach dieser Weltmeisterschaft eine neue Mannschaft zusammenbauen müssen.
4: Die WM-Reise ist also im 16. Finale zu Ende. Der Aufwand für die geplante neue Bundesstaatsanwaltschaft wird etwa 9 Millionen Euro pro Jahr und 40 Planstellen betragen. Das sagte Justizministerin Sporrer von der SPÖ im Justizausschuss des Nationalrats. Der Großteil davon soll allerdings aus Umschichtungen kommen. Die reinen Mehrkosten beziffert Sporrer mit 3 Millionen Euro pro Jahr. Knapp 520.000 Kinder und Jugendliche in Wien, Niederösterreich und dem Burgenland starten heute nach der Zeugnisverteilung in die neunwöchigen Sommerferien. Für die 670.000 Schülerinnen und Schüler in den anderen Bundesländern beginnt der Urlaub erst eine Woche später. Zugfahren wird bald wieder teurer. Die ÖBB erhöhen mit dem Fahrplanwechsel ab Mitte Dezember die Ticketpreise um durchschnittlich 3,5%. Martin Rauter berichtet.
8: Es geht um die Standardtickets für die erste sowie zweite Klasse und die Vorteilskarten der ÖBB. Die Bundesbahnen argumentieren, dass die Energiepreise nach wie vor hoch sind und der Kostendruck steigt. Gleichzeitig würde sich Frühbuchen weiterhin auszahlen. Je eher man bucht, desto günstiger die Reise. In der Praxis bedeuten die durchschnittlich 3,5% Preiserhöhung ein paar Euro mehr pro Ticket. Für die Strecke von Wien nach Klagenfurt zahlen Fahrgäste heute ohne Ermäßigung zum Beispiel 69 Euro. Ab Dezember sind es dann 71,40 Euro, also knapp 2,50 Euro mehr. Bereits gestern hat der Verkehrsbund Ost in Niederösterreich und dem Burgenland die Preise einiger Tickets angehoben, ebenfalls um durchschnittlich 3,5%.
4: Der Vatikan bestätigt die Verbannung der konservativen Pius-Bruderschaft aus der katholischen Kirche. Die Bruderschaft wird exkommuniziert, sie hat trotz Warnungen des Vatikan ohne Erlaubnis Bischöfe geweiht. Die Pius-Brüder lehnen praktisch alle Entwicklungen in der katholischen Kirche seit den 60er Jahren ab. Knapp eine Woche nach den beiden schweren Erdbeben in Venezuela ist die Zahl der bestätigten Todesfälle laut Regierung auf rund 2.300 gestiegen. Allerdings werden noch immer Zehntausende Menschen vermisst. Wie ein Wunder klingt da die Rettung eines Mannes, der jetzt noch lebend aus den Trümmern geborgen werden konnte. Katharina Wagner berichtet.
9: Jubel bricht aus in Catia la Mar an der venezolanischen Küste, als Hernán Gil Flores heute aus den Trümmern gerettet und auf einer Bahre ins Freie getragen wird. 8 Tage lang war er unter den Trümmern eines 7-stöckigen Gebäudes verschüttet. Der 43-Jährige war in dem Einkaufszentrum als Wachmann tätig gewesen. Als vor mehr als einer Woche das erste der beiden Erdbeben das Gebäude einstürzen lässt, befindet sich der Nachtwächter in seinem Wachhäuschen. Dieses wird unter den Trümmern verschüttet, doch die Kabine hält zumindest teilweise stand und wird für den Mann zum überlebenswichtigen Schutzraum. Auf Hernán Gil Flores warten eine Frau und 2 Kinder.
4: Im US-Bundesstaat Ohio haben die Behörden 16 Kinder und Jugendliche im Alter von einem Jahr bis 18 Jahren aus deren Elternhaus gerettet. Die vier Erwachsene, die Eltern und Großeltern, wurden festgenommen. Die Kinder sollen über Jahre in einem 13 Quadratmeter großen Raum unter menschenunwürdigen Bedingungen gelebt haben, zwischen Fäkalien und Müll. Das waren die Nachrichten mit Tom Brandenberger. Zum Wetter.
10: Es geht mit gemäßigten Sommertemperaturen weiter in den nächsten Tagen und dabei ist es nicht ganz beständig. Von Nordwesten her treffen immer wieder schwache Fronten mit Schauern ein. Heute gibt es vor allem an der Alpen-Nordseite Regenschauer im Bereich von Vorarlberg bis zum Wienerwald. Weiter im Osten und im Süden regnet es höchstens vereinzelt. Außerdem gibt es eine Mischung von Sonnenschein und Wolken. Insgesamt am längsten sehen wir die Sonne heute in Südösterreich. Hier werden es bis zu 30 Grad, sonst 21 bis 28 oder 29 Grad und es wird windig. So viel zum Wetter von Daniel Zeinlinger.
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1: Im Studio Sebastian Rosenauer. Es ist 1 Uhr. Bei der Fußball-Weltmeisterschaft heißt es für Österreichs Nationalteam jetzt Koffer packen und ab nach Hause. Die Spanier waren im 16. Finale dann doch zu stark. Daniel Gulowitz.
2: Es war ein ewiges Hinterherhecheln und das ÖFB-Team konnte die Partie ergebnistechnisch relativ lange offen halten, selbst nach dem 1:0 durch Oyarzabal in der 36. Minute. Entschieden war es aber dann nach dem 2:0-Kopftor von Porro in der 66. Das 3:0 durch Oyarzabal nur noch Draufgabe. In Summe der Europameister, dem ÖFB-Team einfach in allen Belangen überlegen. Alex Schlager, unser Torhüter, hat mit unglaublichen Glanztaten noch viel Schlimmeres verhindert.
3: Am Ende des Tages ist es sehr, sehr enttäuschend, weil wir gerne einfach unser Land noch weiter repräsentieren hätten wollen. Aber ja, wir müssen das jetzt so annehmen, wie es ist, und dann wird er da stolz überwiegen irgendwann.
2: Österreich reist erhobenen Hauptes ab. Beim WM-Comeback nach 44 Jahren hat man die K.O.-Phase erreicht. Zugleich aber wird es ein Umdenken geben müssen. Einige Spieler werden ihre Nationalteamkarrieren mit diesem WM-Out beenden.
1: Und in diesen Minuten startet schon das Spiel Portugal gegen Kroatien. Der Gewinner trifft dann im Achtelfinale auf Spanien. 9 Tote und mindestens 20 Verletzte gibt es nach einer Explosion in der syrischen Hauptstadt Damaskus. Laut den syrischen Behörden haben Unbekannte einen Sprengsatz in der Nähe des Justizpalastes platziert. Dort finden seit Wochen Prozesse gegen ehemalige Vertreter des Assad-Regimes statt, das Ende 2024 gestürzt worden war. Seit 1. Juli gelten strengere Regeln bei der Vergabe von Krediten für Gewerbeimmobilien. Denn zuletzt sind immer mehr Kredite nicht zurückgezahlt worden. Laut dem Wirtschaftsforschungsinstitut WIFO könnten durch die strengeren Regeln aber indirekt auch die Mieten steigen. Maria Kern.
4: Die verschärften Regeln für die Vergabe von Krediten für Gewerbeimmobilien würden die Kreditvergabe bremsen und damit auch den ohnedies auf einem Tiefstand befindlichen Wohnbau neuerlich dämpfen, sagt Ökonom Thomas Url vom WIFO.
5: Und wir wissen, dass ein Wegfall von Neubautätigkeit auch mietpreissteigernd wirkt.
4: Diese Mietpreissteigerungen könnten auch die Inflation geringfügig steigen lassen, so Url. Der Ökonom plädiert daher dafür, die strengeren Eigenkapitalvorschriften nur für jene Banken anzuwenden, die viele Zahlungsausfälle bei Krediten für Gewerbeimmobilien zu verzeichnen hätten. Die Finanzmarktaufsicht entgegnet, bisher seien keine Rückgänge bei der Kreditvergabe festzustellen. Sie sieht daher auch keinen Grund, die verschärften Eigenkapitalregeln zu lockern.
1: Und jetzt zum Wetter mit Nathalie Auer.
6: Recht frisch geht's durch die Nacht. Die Tiefstwerte liegen bei meist 10 bis 18 Grad. Tagsüber legen die Temperaturen dann zu. 21 bis 30 Grad erwarten uns am Nachmittag. Dabei haben wir es zeitweise sonnig. Wolken ziehen aber auch durch und besonders von Vorarlberg bis zum Bergland Oberösterreichs kann es ab und zu auch regnen. Im Osten und Süden haben wir es dagegen meist trocken und länger sonnig. Der Wind, der ist allerdings kräftig mit Böen von 40 bis zu 60 Kilometer pro Stunde. Auch am Wochenende bleibt uns der Wind und die Temperaturen ändern sich kaum.
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1: Im Studio Sebastian Rosenauer. Es ist 2 Uhr. Fast 17.000 angehende Studentinnen und Studenten machen heute den Medizinaufnahmetest an den Unis in Wien, Graz, Linz und Innsbruck. Allein an der MedUni Wien kommen auf einen Studienplatz mehr als 10 Bewerberinnen und Bewerber. Anja Bachleitner berichtet.
2: Im Ringen um einen öffentlichen Studienplatz in Medizin gibt es heuer mehr Konkurrenz als noch in den Vorjahren. Alleine in Wien sind es über 8000 Bewerberinnen und Bewerber, über 500 mehr als im Vorjahr. Einen Studienplatz bekommt davon nicht einmal jeder Zehnte. 3/4 der zu vergebenden Studienplätze sind für Bewerber reserviert, die in Österreich die Matura gemacht haben. Mit der Quote will man den Anteil ausländischer, insbesondere deutscher Absolventinnen eindämmen, die nach dem Studium dann wieder abwandern. Nur eine Minderheit ergattert übrigens auf Anhieb einen Studienplatz. Im Vorjahr sind 1/3 der Teilnehmenden schon zum zweiten Mal und 11% schon zum dritten Mal angetreten.
1: Der Nachthimmel wird immer heller und zwar will immer mehr Satelliten um die Erde kreisen. Astronomen von der europäischen Südsternwarte ESO warnen jetzt, wenn immer mehr Satelliten dazukommen, könnte der Nachthimmel um bis zu 4-mal heller werden. Seriöse Himmelsbeobachtungen wären dann nicht mehr möglich. Robert Czeppel berichtet.
3: 14.000 Satelliten befinden sich derzeit im erdnahen Orbit. In nächster Zukunft könnten es noch deutlich mehr werden, bis zu 1,7 Millionen, wenn man alle offenen Anträge zusammenrechnet.
4: Das ist wirklich zu viel.
3: Das Hauptproblem ist, so ESO-Astronom Peter Harbison, dass Satelliten Sonnenlicht reflektieren. Bei 1,7 Millionen Satelliten würde das den Nachthimmel 3- bis 4-mal heller machen, schreibt die Europäische Südsternwarte in einer Studie.
4: Kann man sich das vorstellen, dass ein wirklich finsterer, dunkler, schwarzer Nachthimmel, wenn man den mit dem freien Auge wahrnimmt, zu einem grauen, milchigen Himmel würde? Und das ist eine Katastrophe.
3: Die gute Nachricht, noch sind die Anträge nicht genehmigt. Eine gerade noch verträgliche Zahl, so rechnet die ESO vor, wären insgesamt 100.000 Satelliten.
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1: Halbzeit jetzt im 16-Finale zwischen Portugal und Kroatien. Die Portugiesen rund um den 41-jährigen Superstar Cristiano Ronaldo waren in der ersten Hälfte die aktivere Mannschaft. Trotzdem steht es nach wie vor 0:0. Der Gewinner aus diesem Match trifft im Achtelfinale auf Spanien. Und jetzt zum Wetter mit Nathalie Auer.
6: Mit einer Mischung aus Sonnenschein und Wolken geht's heute durch den Tag. Die meisten Sonnenstunden gibt's von Kärnten über das Burgenland bis ins Weinviertel. Regenschauer sind aber auch ein paar dabei, und zwar vor allem von Vorarlberg bis zum Traunviertel. Weiter im Osten und Süden sind Schauer dagegen die Ausnahme. Hier wird's auch am wärmsten mit bis zu 30 Grad, sonst liegen die Höchstwerte bei meist 21 bis 28 Grad. Noch zum Wind, der bläst auch heute wieder mit Böen von 40 bis zu 60 Kilometer pro Stunde. Am Wochenende bleibt es windig und ähnlich warm.
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